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0: Es ist 3.30 Uhr. 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Weiter geht's hier mit Stroko, Bubble, Gamski, Drift, Schokoriegel, Garage, Underground Sounds aus den späten 70ern und von heute präsentiert von einem Plattenhändler und einem Aldi-Tütenrodler.
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wunderschönen guten Abend hier bei It's All in a Technicolor Dream. Nach dem schönen Ausflug in die Modelwelt, nun zur härterer Gitarrenmusik. Eben hörten wir The Arrows mit

Blues Theme, dem Titelthema des Films Wild Angels, so ein 60er Jahre Bikerfilm. Ja, und weiter geht's mit Fassgitarre, The Neumanns mit Fuzz-Filled Dreams.

Nicolas Niels mit einer Coverversion von Seeds. The Seed mit Push Into Heart. Und jetzt kommt schon der nächste Song, den wollen wir aber gar nicht hören. Das passiert, wenn man eine EP hat. Ja, weiter geht's jetzt mit Fassgitarre und zwar noch einer Coverversion und zwar Green Onions von Selective Service.

State of Mind mit Move. Der nächste Song kommt von einer jungen Dame, die sich einen etwas komischen Künstlernamen gesucht hat, aber so war es eben in den 60ern. Pussycat mit einer Coverversion von You're Not Good.

Tammy St. John mit Concerning Love. Ja, haben wir ein paar Songs gehört, wo Leute Herzen gestohlen haben oder stehlen lassen haben. Und nun kommen wir zu anderem Diebstahl. Der nächste Song ist von American Breed und heißt The Brain und ist ein Stück aus einem französischen Film, wo es um einen Meisterdieb geht. Der Name des Films ist Le Cerveau, heißt wohl auch genauso viel wie The Brain. Und so heißt auch der kommende Titel. Viel Spaß dabei.

Und noch ein Lied über Diebe und Diebstahl. Thief von Octopus. Weiter geht es mit einem Song, der, ja, ich glaube, wahrscheinlich einer der meistgecoverten Songs der 60er Jahre und wahrscheinlich auch jetzt noch ist. Mir fallen, glaube ich, auf Anhieb 5, 6 Coverversionen ein. Am bekanntesten ist wahrscheinlich die Coverversion von Deep Purple, Hush. Aber wir hören heute eine andere Version, und zwar von einer australischen Band, nicht Kula Shaker, die haben auch eine Coverversion gemacht. Wir hören Hush von Somebody's Image.

The Outcast mit Loving You Sometimes. Ja, Pi Radio ist ja das einzige werbefreie Radio. Somit gibt es eigentlich keine Werbung hier. Aber ich werde heute mal was versuchen. Vielleicht gibt es ja irgendwie eine dicke, fette Spende für dieses kleine Community-Radio. Ich spiele nämlich jetzt mal Radio-Werbung. So Werbung, die früher mal lief als Werbung im Radio. Und zwar Lorna and the Smokers mit, na, ihr werdet es selber hören, für welche Marke hier geworben wird. Und wenn jemand der Verantwortlichen dieser Marke das hört, also schönen dicken, fetten Batzen hier rüber überweisen. Ja, viel Spaß.

So, damit ist der Werbeblock beendet, denn auch diese Scheibe ist eine Werbung, auch wenn sie nicht Werbung für etwas macht, sondern damals als Gratisbeilage zu einer Flasche Schnaps dazu gegeben wurde. So kann's gehen. Happy People. Na, was soll schon passieren, wenn man eine Flasche Schnaps austeilt? Gut, was danach passiert, wenn etwas jüngere Leute Schnaps trinken und sich bewegen, kann man sich vielleicht im nächsten Song vorstellen. Go Go Children von Richard Kent Style.

The 21st Century with Hard Act to Follow. Ja, ich hoffe, ihr könnt mir folgen, auch wenn ich manchmal zwischen den Musikstilen etwas hin und her springe. Naja, der nächste Song ist ein ziemlich bekannter Freakbeat-Song aus England. Die Band heißt Open Mind. Die haben eine LP gemacht und dann noch eine Single, die nur als Promo rausgekommen ist. Ja, der Name ist Magic Potion, oder jetzt muss ich nochmal nachgucken. Ja, ich bin ein bisschen verwirrt. Also Magic Potion kam als Promo raus und nun werdet ihr aber etwas hören, was ja ein bisschen anders ist, auch von derselben Band, aber ein bisschen bearbeitet und vor allem von Tonbändern, die gefunden worden sind mit einer alternativen Version. Ich hoffe, sie gefällt euch. Sie ist ein bisschen abgespaceter, wenn man so sagen kann, ist das eigentlich kaum möglich bei dem Original, aber ihr werdet selbst hören. Viel Spaß dabei.

Lost Surfings mit Lucy Vuelve a Casa oder Lucy Come Home. Argentinische Band, finde ich ganz schön abgespaceder Sound. Super, abgespaceder Sound, wurde auch immer begleitet von abgespaceden Drogen. Und wie bekommt man dann Songs ins Radio, wenn man eigentlich nicht drüber reden darf? Es gibt eine Band, die heißt The Smoke. Die haben ja diesen einen Song gemacht, My Friend Jack. Und es gibt noch einen anderen Song, den die gemacht haben. Und der heißt Have Some More Tea. Und zu Tea gibt's nun mal Zuckerwürfel. Und was auf diesen Zuckerwürfeln drauf ist, kann man sich vielleicht einfach denken.

Shirley Bates mit Crimpton Crompton Canary Bridge. Ja, wieder mal gebrochenes Herz, wie so oft in den Songs aus den, ja eigentlich fast in allen Popsongs oder irgendwelchen Songs, immer geht's um Liebe, Liebe, Liebe. Ja, weiter geht's wieder mit einer Dame, die über, denke ich auch, was über Liebe singt, aber ganz genau weiß ich nicht, denn es ist Französisch und Französisch kann ich nicht, aber Französisch ist die Sprache der Liebe. Und so hören wir jetzt Jacqueline Taieb. Viel Spaß dabei.

Silvan mit We Don't Belong. Noch mehr Herzschmerz. Aber es gibt auch Leute, die sehr aggressiv nach Liebe berufen. Und so kommt jetzt eine Single aus Australien. The Sunsets, I Want Love.

The Sunsets mit I Want Love. Ja, wie es dann so ist, wenn die Liebe irgendwann vorbei ist, dann hofft man nur eins, wenn man dann der Verlassene ist. Remember me?

von Tame Impala, auch einer australischen Band, aber neuerer Zeit.

Cheap House mit Leather. Ja, diesen Song hört man die 70er Jahre schon ein bisschen an, die da kommen sollten. Also schnell zurück in die Tiefen der psychedelischen 60er mit einem etwas langsameren Stück. Mighty Wave mit You Gonna Help Me.

Charlotte Walters mit Angel of Sin. Ja, das kann ich leider nicht so schön hauchen wie die Dame. Das Cover ist auch ein wunderschönes Ding. Schöne Frau, schöner Song. Alles aus Frankreich. Ihr seid wahrscheinlich fast bei eingeschlafen. So schön langsam und anschmiegsam. Nun geht's weiter mit einem anderen französischen Song, der vielleicht nicht ganz so anschmiegsam ist. Chico Magnetic Band Pop Orbité, ja, von einem der größten französischen Produzenten, Massera. Ja, hört rein.

Jan Träger, auch ein französischer Produzent mit Sun Adobation. Der nächste Song kommt auch aus Frankreich, von einer ja, jetztzeitigen Band, Forever Pavot. Und die haben auch gerade ihre dritte Single rausgebracht, die ist nicht die, ich gerade gleich spielen werde, denn sie ist noch nicht angekommen. Aber wer die Musik mag, sollte mal reinhören und sich beeilen, denn die pressen immer nur 350 Stück von jeder Single. Forever Pavot, schöne Band. Ja, dann wollte ich noch kurz was sagen, falls ihr tanzen wollt zu Musik und ähnlicher Musik, die ihr gerade gehört habt. Am Samstag lege ich auf im Bang Bang Club, im neuen Bang Bang Club, das ist das ehemalige Schwutz. Die Veranstaltung heißt Fifth Floor mit einer Menge Bands, irgendwie Psychedelic, Visuals. Kommt vorbei, habt viel Spaß. Und jetzt, wie gesagt, Forever Pavot.

neigt sich die Sendung auch schon wieder dem Ende entgegen. War schön, heute ging es ganz schön schnell. Deshalb jetzt noch ein schönen Song, der ja die Zeit beschreibt, die schnell vergeht. As Time Has Gone von The Tropics.

0: 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Ziff und Gast spielen ein wildes, verwirrendes Durcheinander internationaler Klänge in ihrer Sendung Biggie Lufin. 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Das Beste, um das Normale zu ignorieren, das Seltsame, um Grenzen hervorzuheben, die Grenze, um die Zeitzonen zu ignorieren. 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

0: 6 Uhr, gleiches Schluss mit dem Nachtprogramm. Ich hoffe mal, dass alles sauber durchgelaufen ist. Der Ritt durch die Nacht, Zeit ins Bettchen zu gehen. 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
1: Über die Tatsache, dass unsere Kinder zu selten an der frischen Luft sind, haben wir uns an dieser Stelle schon einmal Gedanken gemacht. Heute möchte ich Sie, liebe Hörerinnen und Hörer, ermuntern, mit Ihren Kindern in den direkten Kontakt zur Natur, zu Pflanzen, Bäumen und Tieren zu treten. Denn an diesem Kontakt mangelt es unseren Kindern. Was an Fernsehkonsum und Handygebrauch zu viel ist, ist an direktem Kontakt mit der Natur zu wenig. Das letzte Kind im Wald, geben wir unseren Kindern die Natur zurück. Unter diesem Titel beschreibt der amerikanische Autor R. Loof seine Erkenntnis, dass die Bindung zwischen Kind und Natur in unserer modernen, technisierten Welt zerbrochen ist. Loof findet die Entwicklung so dramatisch, dass er von einem speziellen Syndrom, der Naturdefizitstörung, Nature Deficit Disorder, spricht. In der Tat, unsere Kinder entfremden sich immer mehr von der Natur, und zwar aus dem einfachen Grunde, weil sie sich zu selten in der Natur aufhalten, weil sie Tiere, Bäume, Pflanzen, Gräser, Blumen nicht in Wirklichkeit erleben. Natürlich wissen sie, was ein Wald ist und wie ein Wald aussieht. In unzähligen Kinder- und Märchenfilmen haben sie die inszenierte Romantik gesehen. Aber wann waren sie selbst das letzte Mal in einem Wald und haben voller Staunen das wunderbare Zwielicht der gebrochenen Sonnenstrahlen in sich aufgenommen? Wann haben sie das dazugehörende Rauschen der Blätter gehört und die vielen Gerüche des Waldbodens in sich eingesogen? Wann haben sie das letzte Mal auf einer blühenden Wiese gestanden? Wann haben sie in aller Ruhe einen Schmetterling auf einer Blüte beobachtet? Und haben sie jemals die Erfahrung gemacht, an einer rauschenden Quelle zu stehen? Meine Kinder haben im Sommer mit Marienkäfern gespielt. Die niedlichen Tierchen krabbelten ihre Unterarme entlang bis zum Finger empor. Dann warteten die Kinder, ob sich der Käfer entschied, davon zu fliegen oder die bekannte Strecke wieder herunterzukrabbeln. Die Mädchen genossen das Krabbeln. Das kitzelt ein ganz klein wenig. Heute wird man in Großstädten davon ausgehen müssen, dass die dort wohnenden Kinder Marienkäfer gar nicht zu Gesicht bekommen. Das ist eine traurige Entwicklung. Kindern fehlt der Kontakt mit der Natur, mit dem Leben an sich. Gräser, Buschwerk, Blumen, Bäume, Tiere, aber auch Regenpfützen, Bäche, Teiche kommen in ihrer Erfahrung kaum noch vor. Was wir ihnen an Technik und hier vor allem an Kommunikationsgeräten zu viel vorsetzen, enthalten wir ihnen auf der anderen Seite an Natur. Und das hat unerfreuliche Folgen. Es fehlen ganze Kapitel der Schulung der Sinneswahrnehmung. Es kann zu Aufmerksamkeitsproblemen führen. Es kann sich ein allgemeines Desinteresse und möglicherweise Gefühlskälte gegenüber allem Lebendigen ergeben. Andersrum, die Beschäftigung mit der Natur in der Natur steigert das Selbstwertgefühl, ihre Persönlichkeit, ihre Konzentrationsfähigkeit, ihre Bewegungsfähigkeit, die Kreativität und soziale Kompetenz. Fachleute, die sich mit der Entwicklung von Kindern beschäftigen, sei es aus medizinischer, soziologischer oder pädagogischer Sicht, weisen immer wieder darauf hin, dass Kinder in besonderer Weise darauf angewiesen sind, dass ihre Sinne, ihr Sinnesapparat, der Einspeisung harmonischer, schöner, gestalteter Eindrücke bedürfen, wenn sie ihrerseits ein Gefühl für Schönheit, Sinnhaftigkeit und Moral entwickeln sollen. Natürliche Schönheit findet man in der Natur. Daher, liebe Hörerinnen und Hörer, sind wir gut beraten, unsere Kinder öfter in Kontakt mit der Natur zu bringen. Ob Garten, Park oder Wald oder Wiese, hier können sie die Schönheit der Natur erleben. Also ran an die Natur und rein in die Natur. Die Kinder werden es uns danken.

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2: Genau so ist es. Was ist denn hier los beim Freien Radio Neumünster? Und ja, neben mir sitzt die liebe Astrid. Hallo Astrid.
3: Hallo, hallo Simon. Genau. Neben mir ist Simon.
2: Hallihallo.
3: Hi.
2: Lang ist her.
3: Das ist tatsächlich richtig.
2: Ne? Also,
3: aber ich habe dich trotzdem wiedererkannt.
2: Ja, ja. Das ging mir auch ebenso, als ich an der Tür
3: stand. Schön, Gott sei Dank.
2: Ja, was ist denn hier los? Jeden Donnerstag, 18 Uhr, hier beim Freien Radio Neumünster. Und wir erzählen euch so ein bisschen was, oder Ihnen, da haben wir noch gar nicht drauf uns verständigt, ne? Ob wir in der Sendung die Leute duzen
3: immer
2: oder
3: das freundschaftskameradschaftliche Du.
2: Ja, ne?
3: Ja,
2: oder?
3: Komm, ja, wir sitzen alle in einem Pott. Mhm. Ja.
2: Genau, also wir lesen Veranstaltungen vor, die so anliegen in den nächsten Tagen und Wochen. Monate nicht, das wird zu lang, aber ja, wo man sich vielleicht auch so die ein oder andere Notiz zumachen kann, egal ob es auf dem Zettel ist mit einem Stift oder auch auf dem Handy oder auf dem Tablet dann per digitale Variante. Hauptsache man schreibt ein bisschen mit, denn es gibt immer so ein paar Daten, Uhrzeiten und vielleicht auch die andere oder ein oder andere E-Mail-Adresse oder Telefonnummer, die man mal brauchen kann, um sich irgendwo anzumelden für irgendeine Veranstaltung.
3: Mhm. Und wenn ihr selbst uns was Schönes mitteilen wollt, eine Veranstaltung, ne, eine schöne Grillparty im Carport, dann schreibt uns doch bitte unter was ist denn hier los? Ein Wort @ freies Radio, auch ein Wort, -nms.de. Oder die Kurzfassung.
2: Soll ich das machen?
3: Mhm.
2: widhl@freiesradio-nms.de. So, und das eben war deine Einladung, ne? Grillparty im Carport, oder?
3: Genau.
2: Mhm. Nee, dann nicht. Nee. Schade.
3: Also ich schreibe jetzt gerne mal eine E-Mail an euch, aber nur um Hallo zu sagen.
2: Okay.
3: Das ist süß.
2: So.
3: Schön.
2: Mhm. Kino. Wollen wir?
3: Ja.
2: Wir wollen ins Kino.
3: Mhm. Mhm. Okay, dann gehen wir ins Kino. Und zwar in das KDW hier in Neumünster. Es läuft Father, Mother, Sister and Brother. Am Freitag, nämlich morgen, am 5.6. um 20 Uhr. Es geht um Folgendes. Es sind drei Geschichten, die um die Beziehung erwachsener Kinder zu ihren teils distanzierten Eltern und untereinander so daherlaufen. Jedes der drei Kapitel spielt in der Gegenwart, jedes in einem anderen Land. Father ist im Nordosten der USA angesiedelt, die Mother in Dublin und Sister Brother, oh, dieses TH, ne? Schön, in Paris. Es ist eine Reihe von Charakterstudien, ruhig, beobachtend und ohne Wertung. Und zugleich eine Komödie durchzogen von feinen Fäden der Melancholie. Ausgezeichnet wurde der Film tatsächlich mit dem Goldenen Löwen. 8 € kostet der Spaß. Reservieren kann man unter reservierung@kdw-neumünster.de. Freitag, 20 Uhr.
2: Na, sehr, sehr gut. Mhm. Dann kann man auch ins Theater gehen und zwar auch morgen Abend, am Freitag, den 5. Juni um 20 Uhr. Dort gibt es nämlich die Vorstellung Die Piraten von Penzaint, würde ich mal so sagen. Mhm. Natürlich der Ort. Ist eine komische Operette von Arthur Sullivan in deutscher Sprache. Frederick ist Pirat, aber nur aus Versehen. Ein Missverständnis in seiner Kindheit hat ihn an Bord der berüchtigten Piraten von Penzaint gebracht. Und ja, an seinem 21. Geburtstag kann er endlich von diesem Berufsleben, oder kann sich endlich davon verabschieden und schwört die Seeräuberei ab. Kaum an Land verliebt er sich in die charmante Mabel, eine der Töchter des schrulligen Generalmajors. Doch auch die Piraten haben ihre eigenen Pläne und wollen die junge Dame als Bräute kapern. Oder die Damen als Bräute kapern. Nur mit einer geschickten List kann der Generalmajor seine Töchter von ihnen retten. Dann erfährt Frederick eine verstörende Wahrheit über sein wahres Alter, die sein Schicksal als Pirat vielleicht doch verlängert. Ja, mehr verrate ich jetzt einfach mal nicht. Einfach anschauen, wie gesagt, am 5. Juni im Theater in der Stadthalle, Kleinflecken 1. Ja, Tickets gibt es bestimmt auch an der Abendkasse.
3: Mhm. Okay, dann schiebe ich mal spontan dazwischen und ganz frech die neuen Öffnungszeiten des Kulturbüros.
2: Ja, ich finde, das ist tatsächlich eine Meldung. Wir erzählen immer so viel, ne? So, wo es Tickets gibt und ohne das Kulturbüro wird es wahrscheinlich ja irgendwie keine Tickets teilweise auch für das Theater geben.
3: Ach,
2: und dann
3: so recht.
2: Können wir auch mal hier in dieser Sendung einbauen, wann Die neuen Öffnungszeiten sind die ja seit Montag, ne? Seit dem 1. Juni.
3: Also genau, seit Montag und damit sind sie dann auch jetzt aktuell. Und zwar erreichbar, ich fasse mal kurz zusammen, Montag bis Freitag immer von 8.30 Uhr bis 13 Uhr und am Dienstag und Donnerstag auch nachmittags von 14 bis 17 Uhr.
2: Sehr gut. Und anzutreffen kann man, oder anzutreffen, man kann hingehen, Kleinflecken 26, dort befindet sich das
3: Kulturbüro. Ja. Das ist eine schöne Ergänzung.
2: Ja,
3: oder unter www.neumünster.de/kultur.
2: Da ist es aber durchgängig erreichbar.
3: Natürlich. Auch wieder wahr. Ja. Da brauchen wir keine Öffnungszeiten.
2: So.
3: Gut, Herr Kollege. Gut kombiniert.
2: Weißt du was?
3: Läuft.
2: Ich merk schon, du bist auch ein bisschen müde.
3: Es läuft.
2: Deswegen würde ich aber sagen, wecken wir dich jetzt mal auf, oder?
3: Mach mal.
2: Mit der Vici.

0: Ach ja, das sind meine Lieblingsradio-Kolleginnen und Kollegen hier. Wenn man dann erfährt, so nach knapp einem Jahr, ach, ich hatte letztes Jahr zum Geburtstag ein Geschenk für dich, habe ich dann aber selber gegessen. Das sind so die Gespräche hier, wenn die Musik läuft.
1: Naja, da musst du auch die ganze Geschichte erzählen. Aber ich lasse das so stehen. Ja, ich muss auch sagen, die Zeiten dazwischen, so wenn man die Musik spielt, ne, die Gespräche, das ist ja noch mit das Beste. Ja. Okay, aber apropos das Beste. Ich rede vom Kino im Savoy, was ja gefühlt jeden Tag ist da ja was los. Das stimmt jetzt nicht ganz, aber fast. Wir haben jetzt hier so ein bisschen Nachrichten. Wir haben Titel von Kinofilmen, aber Inhalt... Naja gut, da kann man sich dann Rest denken. Also, nämlich heute schon um 20 Uhr und am 7.6. Was ist das für ein Tag?
0: Der 7.6. ist Sonntag.
1: Das ist der Sonntag. Also ja. Zweimal und vielleicht auch nochmal ein Film über Michael Jackson. Und ich glaube, das ist nicht das Schlechteste.
0: Der soll sehr, sehr gut sein, aber ich habe ihn auch noch nicht geguckt.
1: War ja auch vor ein paar Monaten, ne, über Robbie Williams. Korrekt. Den habe ich gesehen, der war mit dem Affen, mit dem Gorilla. War auch sehr gut. Ja, und ich überlege, habe ich ja eben schon gesagt, ob ich da mal hingehe. Ja, mal gucken. Also Savoy ist eigentlich mal eine Reise wert. Und wenn man da einfach nur so sitzt und die Seele baumeln lässt und die Lesebrille auch. Also Michael Jackson heute und Sonntag um 20 Uhr. Dann Freitag, also morgen und Samstag jeweils um 20.30 Uhr The Bride. Das ist die Braut, ne? Stimmt das?
0: Ich denke schon.
1: Ja, ich denke schon. Worum es da geht, um die Braut wahrscheinlich. Und am Sonntag, dem 7.6. um 15 Uhr, Kikawa-Nachmittag im Savoy mit dem schönen Titel Flow. Jetzt fragt ihr euch alle, was ist Kikawa? Ich lese doch mal kurz vor. Zusammen mit dem Verein Deutsch-Lettische Partnerschaft Bodesholm Kikawa e.V. zeigen wir den Oscar-prämierten Animationsfilm des lettischen Regisseurs Ginz Balodis an einem Nachmittag, der ganz unserer Partnergemeinde, Achtung, Kikawa gewidmet ist. Neben der Filmvorführung, zu der es auch Kaffee und Kuchen geben wird, Hinder, bereits im Eintrittspreis enthalten, wow, präsentiert, ist die Frage, wie hoch der Eintrittspreis ist, präsentiert der Partnerschaftsverein auch seine Arbeit, Bilder der Lettlandreisen und vieles mehr. Also zu dem Film noch ein bisschen mehr. So, und dann ist auch schon Montag, der 8.6., 20 Uhr, Nachts, wenn der Teufel kam. Darsteller sind unter anderem Mario Adorf, den kennt man, Klaus Holm und Annemarie Düringer. Nun denn.
0: Genau, und freigegeben ist der Film ab 16. Und die Braut auch, ne?
1: Du meinst, wir müssen das sagen, auch bis 16, ab 16 bis 16. Und Michael Jackson und Kikawa tatsächlich ab 6.
0: Ja.
1: Also du darfst dann da auch schon hingehen.
0: Ah, schön, ne? Danke.
1: Bitte.

0: Ja, letzte Woche konnte man laufen. Und zwar fand das Lauf zwischen den Meeren statt, von Husum nach Damp. Das konnte man im Team machen. Und ja, dieses Wochenende findet dann der Tine-Flugplatz-Lauf auf dem Flugplatzgelände in Schwesing. Irgendwie ist das hier komisch. In Schwesing hatte sich inzwischen in der Laufszene etabliert und bot den Lauf-Enthusiasten mit offiziellem vermessenen Kursen von 5 Kilometern und 10 Kilometern eine schnelle und bestenlistenfähige Strecke. Aber auch zum Probieren für die ganz kleinen Läuferinnen und Läufer war etwas dabei. Okay, das ist eigentlich Vergangenheit, in der ich hier gerade was vorlese. An dieser Stelle sei einmal Flarak Geschwader 1 für die gute Zusammenarbeit herzlich gedankt. So, okay. Also, das war irgendwas, was ich gerade vorgelesen habe zum Lauf zwischen den Meeren letzte Woche. Also alle, die da mitgemacht haben, vielen Dank. Und war hoffentlich ein schöner Tag. So, und ab 2026 wird der Lauf, der insbesondere auch für Angehörige der Bundeswehr offen ist, auf neuer, ebenfalls vermessener Strecke stattfinden. Denn es ist genau irgendwie ein Bundeswehrlauf, ist es jetzt hier. Es bleibt bei der Kooperation mit der Bundeswehr in Husum. Nur wechseln wir die Truppengattung und starten dann mit der Unterstützung der Spezialpionierie-Regiment 164 von der Julius-Leber-Kaserne aus. Die Kurzstrecken werden innerhalb der Liegenschaft absolviert und die 10 Kilometer Distanz wird im öffentlichen Raum und den ehemaligen Flugplatz Schauendahl gelaufen. Auch wird es wieder wie bisher die Charity-Komponente für den Soldatenhilfswerk geben und die 2 Euro bzw. 5 Euro bzw. 10 Kilometer, nee, nicht Euro, 2, 5 bzw. 10 Kilometer Distanzen für den Waterkant Cup NF Nordfriesland sowie für den SH-Cup der Bundeswehr gewertet werden. Okay, ich habe echt keine Ahnung, was ich da gerade vorgelesen habe. Ist auch egal, weitere Informationen für den Lauf am 7. Juni. Vor allem kann ich noch nicht mal sagen, wo der stattfindet. Gibt es bei Race Result, wo auch immer das wiederum ist. Oder? Wir machen aber weiter. Hier, guck mal, bei der Meldung weiß ich, wo und was es ist. Der SV Waspig, der bietet nämlich folgende Sportangebote an. Und zwar die Fun-Sportgruppe mit viel Spaß, Bewegung und das für die ganze Familie. Es wird spontan entschieden, was gemacht wird und was die Halle dann so hergibt. Egal, ob es Lust auf Fußball ist, Gleichgewichtsübungen oder Gymnastikball, Tennis, Hauptsache Spaß und es wird sich ausgepowert. Und dann wieder nach Hause und dann müde ins Bett fallen. Bei Interesse dafür einfach mal eine E-Mail schreiben an info@svwasbek.de. Ja, und dann einfach mal beim Fun-Sport, in der Fun-Sport-Gruppe mitmachen. So. Ich hoffe, du hast jetzt eine Meldung, wo du weißt, was es ist.
1: Ja, das zum Glück, die ist kurz und es gibt eine Überschrift. Aber ich frage mich, ach so, da, nee, ist alles gut, ich kann loslegen. Also das Museum Tuch und Technik bietet Patchwork für Kids an. Das ist ein Workshop und es sind tatsächlich noch Plätze frei. Kinder, die Spaß am Umgang mit Stoffen und Mustern haben, sind in diesem Workshop genau richtig. Zuerst macht ihr euch, ihr Kids, mit der Nähmaschine vertraut. Danach geht es an die Gestaltung eines eigenen Tischsets. Die Kinder stellen die Stoffe nach ihrem eigenen Geschmack zusammen, nähen sie mit der Maschine zusammen und zaubern so ganz neue Muster. So, jetzt fragt man sich natürlich ganz schlau, wann soll das stattfinden? Jetzt, nee, stimmt gar nicht. Nächstes Wochenende, Samstag, Sonntag, 13. und 14. Juni, jeweils von 10 bis 14 Uhr, ab 8 Jahren, Kosten 45 Euro. Da ist dann wohl auch schon der Eintritt und das Material, also Eintritt des Museums, normal und Material mit drin. Anmeldung bitte bis zum 5. Juni. Haben wir heute den 5. Ja, ne?
0: Ja, aber man hatte noch bis Mitternacht Zeit, ne? Das ist ja per E-Mail.
1: Das ist richtig. Anmelden unter 04321 559 5810 oder noch viel besser, dann braucht man auch nicht Angst haben, jemanden zu wecken, unter buchung@tuch-und-technik.de.
0: So, und ich möchte jetzt nochmal einen Nachtrag hier liefern. Mhm. Also, dass dieser Lauf, den ich gerade vorgelesen habe, wo ich nicht wusste, wo das ist, was das überhaupt ist hier, was ich überhaupt hier mache, wer ich bin. Also, es ist der Tine-Flugplatzlauf und der findet statt auf dem Flugplatzgelände in Schwesing. So, bei dem Ort habe ich schon gedacht, Schwesing, wo oder was, wo ist das denn schon wieder? Das klingt für mich eher so nach Mecklenburg-Vorpommern. Da habe ich gedacht, wie hat sich das denn hier rein verehrt? Aber nein, Astrid, weißt du, wo Schwesing ist?
1: Ich schätze mal Schleswig-Flensburg da oben, die Ecke.
0: Nee.
1: Ach so.
0: Schwesing ist direkt neben Husum.
1: Also fast.
0: So, und
1: irgendwo da oben.
0: Dort findet halt dieser Tine-Flugplatzlauf statt. Und das hat halt irgendwas mit der Bundeswehr zu tun. Und genau, da kann man mitmachen.
1: Guck mal hier, Bundeswehr zugucken. In Husum, ne? Ist ja eigentlich auch logisch. Ja. Irgendwo, da könnte man meinen, dass das in der Nähe ist. Nachbarschaft.
0: Ja, Nachbarschaft. Also wie gesagt, Schwesing direkt zwischen Husum und Westerohrstedt. Westerohrstedt hat man auch schon mal gehört.
1: Mhm.
0: Ne? Da so, ja. Also ist man schlauer. Ich habe noch nie was von diesem Ort gehört.
1: Guck mal, hier lernst du noch mal richtig was dazu.
0: Aber sowas von.
1: Schwesing.
0: Ja. So, jetzt kommen
1: wir. Sag mal, heißt nicht so auch eine Ministerin?
0: Schwesig. Manuela Schwesig.
1: Ach so.
0: Die Ministerpräsidentin.
1: Aus MacPom, ne?
0: Genau.
1: Ja, okay. Gut.
0: Alter, wir lernen heute noch hier. Wir kommen mal zurück nach Neumünster, würde ich sagen. Und dort gibt es nämlich den 56. internationale Jugendhandballturnier. Und das 57. Turnier für Frauen- und Männermannschaften. Oh, sorry. Überbrück mal. So, danke. Genau. Das nochmal. Also das 56. internationale Jugendhandballturnier und das 57. Turnier für Frauen- und Männermannschaften am 20. und 21. Juni auf dem Sportplatz der Pestalozzi-Schule am Kampf 5 in Neumünster. Ja, und es gibt dann verschiedene Kategorien, Altersgruppen, die dann gegenseitig antreten werden und genau, wir schreiben an, jede teilnehmende Mannschaft mindestens 4 Spiele zu ermöglichen. Schiedsrichter werden vom Veranstalter gestellt und sind aus euren Reihen aber gegen eine Aufwandsentschädigung herzlich willkommen. Dafür kann man sich melden, also ausschließlich Schiedsrichter, bei svt.handballturnier@web.de. Also Schiedsrichter, wenn ihr mitmachen möchtet, Schiedsrichter bei dem Turnier, einmal bitte an svt.handballturnier@web.de. Die Turniersieger und Platzierten, zweiter, dritter und vierter Sieger im Erwachsenenbereich erhalten Sachpreise. Im Jugendbereich erhalten die Turniersieger und Platzierten Plätze 2 bis 4 Sachpreise und oder Medaillen. Ergänzte Turnierbestimmungen für Frauen- und Männermannschaften melden mehr als 12 Teams im Frauen- oder im Männerbereich, schließt sich an die Vorrunde eine weitere Spielrunde im A- und B-Pokal an. Okay, das interessiert jetzt wahrscheinlich die wenigsten. Alle, die da mitmachen wollen, würde ich sagen, melden Sie sich einfach dort an oder gucken Sie mal selber. Denn alle Informationen findet man auch unter www.procup.de/cup/39817.htm. Wahrscheinlich noch ein L dahinter. Ich wiederhole www.procup.de/cup/39817.html. So. Und mit der Bestätigungsmail von ProCup erhalten Sie Ihre Informationen auch zur Überweisung des Meldegeldes und. Wichtig ist einfach für uns beide nur, Astrid, es gibt auch eine Fressmeile sowie Getränkeverkauf in der Cafeteria. Aber steht natürlich der Handball im Vordergrund. Es gibt auch eine Turnier-Disco oder Fete, wie man dazu sagt. Und der Getränkeverkauf bleibt auch nach Turnierende noch offen. So. Und für alle, die sich da mitmachen wollen, Meldegeld pro Mannschaft beträgt 60 Euro. Meldeschluss ist der 7.6. Eine Rückstattung bei Nichtteilnahme kann aus organisatorischen Gründen nicht erfolgen. Und genau, auf dem Turnierplatz findet ihr neben dem Team vom Teamsport Friedrichsort genau die nette Fressmeile. So. Heieiei, Sport ist heute aber sehr, sehr anstrengend hier, muss ich mal so sagen. Dafür würde ich sagen,
1: kleines Päuschen.
0: Ein kleines Päuschen und dafür gehen wir auf eine Bootstour.

0: Schön, schön. Lang nicht mehr gehört und fast wiedererkannt.
1: Ah.
0: So, ihr seid immer noch bei Was ist denn hier los? Zusammen mit Simon und meiner Wenigkeit. Ich bin die Astrid. Okay, ich mach weiter. Am kommenden Freitag, dem 5. Juni, begrüßt die Kramerscheune euch in Nortorf mit der beliebten Band Nervling zum Sommer-Open-Air-Konzert an der Kramerscheune. Ja, sagte ich schon, aufgrund der großen Fangemeinde werden viele Gäste auch aus weiterer Umgebung erwartet. Da wegen aktueller Bauarbeiten nicht alle Parkplätze am benachbarten Sportlerheim zur Verfügung stehen, aber großes Aufgebot an Besuchern, hat man sich gemeinsam mit der Stadt Nortorf zusätzliche Parkmöglichkeiten überlegt und dann auch geschaffen. Bitte nutzt die Möglichkeit, den Parkplatz im Kuckucksweg. Von dort erreicht ihr die Kramerscheune im Heinken-Borsteler-Weg 8 in etwa 5 Minuten zu Fuß. Wir bitten euch außerdem, nicht am Straßenrand des Heinken-Borsteler Wegs zu parken. Ja, das könnte Ärger geben. Wer die Möglichkeit hat, kommt am besten dann doch mit dem Fahrrad. Fahrradstellplätze stehen direkt auf dem Gelände der Kramerscheune bereit. Muss man auch nicht so lange laufen. Auch die Wetterprognose und die Prognose stimmt super. Kein Regen ist vorhergesagt, aber wie man weiß, ändert sich das manchmal doch kurzfristig. Es wird gebeten, keine Regenschirme zu benutzen. Sollte es kurzfristig tröpfeln, werden am Eingang kostenlos Regenhauben ausgeteilt, damit alle Gäste freie Sicht haben. Das ist sehr weit gedacht. Ich sage ja, nur, ne? Kein Mai-Spiele.
1: Ja, oh, das wäre schön.
0: Und ich sage nur Regenschirm.
1: Bist du eigentlich wieder?
0: Bringt keinen Spaß. Ich denke schon.
1: Ja, okay.
0: Wann ist Premiere? Demnächst, ne?
1: Ja, jetzt
0: Mitte, Ende Juni. Mhm.
1: Ja. Wo kann man da parken?
0: Schön, Simon, schön. Ja, der war gut. Das war ein Insider. Und ja. Wer die Sendung schon öfter hört, der weiß genau, worum es geht.
1: Genau.
0: Gut, noch ein wichtiger Hinweis. Das Konzert ist eigentlich ausverkauft, aber es ist ganz oft so, dass dass manche Karten dann doch kurzfristig zurückgegeben werden und damit genug dann vielleicht verfügbar sind. Das heißt, kommt einfach zum Veranstaltungstag ab 18 Uhr an die Abendkasse und dort könnt ihr dann diese erwerben.
1: Korrekt.
0: Ach so, ich habe noch gar nicht gesagt, wann, ne?
1: Doch.
0: Habe ich?
1: Am Freitag, also morgen.
0: Ach, das war ganz am Anfang, ist
1: am
0: schon so lange her.
1: Vergessen.
0: Aber habe ich auch die Uhrzeit genannt?
1: Nee.
0: Aber 18 Uhr Abendkasse, das ist schon mal wichtig.
1: Ja, okay.
0: Nee, okay.
1: Ah, okay, ja, dann würde ich sagen, machen wir erstmal jetzt, um wieder auf klare Gedanken zu kommen, eine Fahrradtour.
0: Schön.
1: Ja. Und zwar die Freitagstour zu den Ruhestätten in und um Neumünster. Es wird gefahren zum Friedhof Einfeld entlang am Moor und leicht hügelige Wege zum Ruheforst in Bodkamp. Der wird durchfahren und weiter geht es zum Friedhof Gardeland mit dem muslimischen Friedhof und dann zum Süd- und Nordfriedhof Neumünsters. Hier gibt es dann eine Stunde Zeit, die Themengärten, den Vater, unser Weg unter anderem zu Fuß zu erkunden und weiter geht es dann zur Gartenstadt, zum Gemeinschaftshaus. Eine Einkehr auf der Tour wird eingeplant, wobei Verpflegung in der Packtasche mitgenommen werden sollte. Die Strecke beträgt ca. 60 Kilometer mit einer Durchschnittsgeschwindigkeit von 15 bis 17 km/h. Start ist um 10 Uhr am Catering Gemeinschaftshaus in der Domarkstraße 64. Und das Ganze findet statt am morgigen Freitag, 5. Juni von 10 bis 16 Uhr. Und die Leitung hat Kurt Feldmann-Jäger. Den kann man erreichen unter der Telefonnummer 0179 979 2214. So. Und wer vielleicht nicht so Richtung Friedhof unterwegs sein möchte und auch morgen vielleicht keine Zeit hat, der könnte vielleicht mitmachen am Samstag, den 6. Juni, bei der Fahrradtour zum Eisessen nach Nortorf. Das klingt doch schon mal nett. Bei dieser gemütlichen Radtour fahren wir auf ruhigen Nebenwegen und zum Teil auf dem Fernradweg Ochsenweg nach Nortorf, wo eine Rast bei Eis, Kaffee und Kuchen geplant ist. Die Rückfahrt nach Neumünster erfolgt auf festen und landschaftlichen interessanten Wegen. Ja, und hier beträgt die Strecke ca. 50 Kilometer. Die Durchschnittsgeschwindigkeit beträgt 15 bis 17 km/h. Start ist auch hier um 11 Uhr beim Catering im dem Gemeinschaftshaus in der Domarkstraße 64. Und hier hat die Leitung Michael Neumann. Den kann man erreichen unter der Telefonnummer 04393.

0: Hier hat die Leitung Ulf Döring. Den kann man erreichen unter der Telefonnummer 04321 29094. Und das Ganze am Sonntag, den 7. Juni von 10 bis 17 Uhr. So, und alle, die jetzt sagen, ha, ich mache alle drei Touren mit, schreibt doch mal gerne, das möchte ich gerne wissen, wer da alle drei Touren mitmacht.
1: Mit Beweisfoto.
0: Genau.
1: Gut, anders. Unter dem Motto, unser Falderer blüht auf, geben die Akteure des Netzwerk Falderer jeden Tag einen Einblick in die bunte Vielfalt des Stadtteillebens. Die Programmpunkte und Veranstaltungsorte können dem Programm entnommen werden. Auch gerne über die Webseite von diesem wunderbaren Stadtteil. Da gibt man das einfach nur ein. Eröffnet wird das Ganze mit einem Open-Air-Gottesdienst, also wahrscheinlich am Sonntag geht's los, und beschlossen wird mit einem fröhlichen Fest im Falderer Park. Wer mehr wissen möchte, also Website oder über Instagram, Stadtteilwoche_Falderer. Es liegen überall Flyer aus, es ist so viel, das alles aufzuführen. Ach, das dauert doch viel zu lange.
0: Und Instagram gibt's auch.
1: Habe ich gesagt? Stadtteilwoche_Falderer.
0: Ja, dann habe ich es halt mal nicht aufgepasst. Da würde ich sagen, da gibt's für mich jetzt einfach mal den...
1: Soll ich noch eine oder?
0: Dann kannst du da gucken.
1: Dann gibt es eine Ausstellung, und zwar, die ist ja vom 5. Juni heute bis tatsächlich zum 25. Oktober unter dem Titel Was konnten Sie tun? Widerstand gegen den Nationalsozialismus von 39 bis 45 der Stiftung 20. Juli 1984 in Zusammenarbeit mit der Gedenkstätte Deutscher Widerstand, die das Museum Tuch und Technik in diesem besagten Zeitraum präsentiert. Sie zeigt, wie vielfältig die Formen des Widerstandes gegen den Nationalsozialismus waren. Manche Menschen verbreiteten Informationen, ausländischer Rundfunksender druckten Flugblätter und verteilten sie. Andere halfen verfolgten Juden, Kriegsgefangenen und Zwangsarbeitern. Und einige versuchten, Hitler zu stürzen, um seine verbrecherische Herrschaft und den Krieg zu beenden. Diese Präsentation in Neumünster ist eine Kooperation zwischen dem besagten Museum und dem Landesbeauftragten für politische Bildung Schleswig-Holsteins auf Anregung der Initiative Freiheit in Demokratie. Sie wird in der Fensterfront, das ist jetzt ganz wichtig, zum kleinen Flecken gezeigt, und daher ist sie auch unabhängig von den Öffnungszeiten des Museums jederzeit zugänglich. Wenn ihr denn reingeht, das kostet tatsächlich nichts, und weil sie an der Fensterfront ist. Also natürlich ist die kostenlos. Also die sieht man von außen und
0: von
1: guckt
0: außen,
1: dann, also nichts mit reingehen. Wenn ihr reingeht, dann bezahlt ihr den Museumsbeitritt und guckt euch noch was anderes an. Ja, gut.
0: Okay, und da habe ich hier noch diese Meldung, denn immer am ersten Samstag im Monat gibt es ja auf dem Osterhof-Spielplatz in der Gartenstadt immer das Buhlen im Osterhofpark. Und das geht in der Sommersaison wieder weiter und beginnt jeweils um 15 Uhr. Sprich, jetzt am Samstag, den 6. Juni, ist es wieder soweit, und ja, es kann jeder mitmachen. Alt und jung, wer möchte, kostet auch kein Geld, man kann eigene Buhlkugeln mitbringen. Es wird aber auch welche geben. Und wer Fragen hat, kann sich bei Christel Bentfeld unter der Telefonnummer melden. 0160 77 26 579. Ich wiederhole. 0160 77 26 579. Oder ebenfalls bei Kurt Feldmann-Jäger unter 0179 979 2214. Ich wiederhole. 0179 97922214. So, und damit haben wir es mit dem Sport geschafft. So, und ich würde sagen, die Künstlerin, die jetzt am Samstag ein Konzert gibt in Osterröhnfeld im Freibad dort, kann sie selber dazu einladen.
2: Hallo, hier ist Sabrina Westwind, und ich spiele am 6. Juni in Osterröhnfeld im Rahmen der Sommerkonzerte Open Air im Freibad meine Schlagershow 100 Jahre Schlager. Wenn ihr Lust habt auf eine bunte musikalische Zeitreise mit den tollsten Hits von den 1920er Jahren bis zur Moderne, dann kommt unbedingt vorbei. Von 19 bis 21 Uhr könnt ihr mich live dort auf der Bühne erleben. Ich freue mich auf euch.
0: Genau, und ich würde sagen, wir stimmen uns schon mal musikalisch so ein bisschen in diese Richtung ein und hören das, würde ich sagen, Udo Jürgens.

0: Ja, Udo Jürgens mit Ich weiß, was ich will. Und manchmal möchte man etwas, zum Beispiel die Tür aufschließen oder so. Und dann geht das nicht, obwohl man die Tür aufschließen möchte, weil der Schlüssel fällt zum Beispiel auf einmal immer runter und man weiß nicht warum. Und es ist ein ernstes Thema und Astrid, dazu gibt es eine Veranstaltung.
1: Jo, morgen, Freitag, dem 5. Juni ab 10 Uhr auf dem Großflecken vor C&A steht der Schlaganfallbus. Unbedingt vorbeikommen, dort sind Fachärzte und weitere Experten, die euch beraten zur Schlaganfallprävention. Lasst euch über typische Symptome und Risikofaktoren beraten und informiert euch über die Ursache und Präventionsmöglichkeiten der Volkskrankheit Schlaganfall. Prüft euer Schlaganfallrisiko oder nehmt die Möglichkeit wahr, an Messdemonstrationen zur Blutdruck- und Blutzuckermessung teilzunehmen, morgen ab 10 Uhr.
0: Okay, so jetzt muss ich irgendwie wieder zurückkommen zu einem anderen Thema, zu einem eher lustigeren Thema. Nächste Woche, ab dem 11. Juni, findet dann für 4 Tage wieder in Neumünster die Holstenköste statt, das große Stadtfest. Und für alle, die es vielleicht ein bisschen ruhiger haben möchten, da gibt es ein Alternativprogramm im Gerisch Skulpturenpark. Und Martin Lürsen, der weiß ganz genau, was da so geboten wird, denn er war hier im Studio und ich habe mal ein bisschen mit ihm drüber gesprochen. Vom 11. Juni bis 14. Juni verwandelt sich wieder die Innenstadt von Neumünster in einen riesigen Jahrmarkt, denn da heißt es wieder Holstenköste 2026. Ja, für viele ist es vielleicht ein bisschen zu viel Trubel, aber keine Angst, ja, auch dafür gibt es eine sehr, sehr gute Alternative, wie ich finde. Und jemand, der das weiß, was da so los ist, so als Alternative, das ist Martin Lürsen. Hallo Martin.
2: Hallo.
0: Erzähl doch vielleicht mal, wer bist du, was machst du so?
2: Ja, erstmal herzlichen Dank für die Einladung. Mein Name ist Martin Lürsen und ich bin gebürtiger Neumünsteraner, lebe und arbeite hier in Neumünster, war bis vor kurzem Gesellschafter und auch Geschäftsführer von unterschiedlichen Kommunikations- und Werbeagenturen, habe mich da letztes Jahr von verabschiedet und mache jetzt eigene verschiedene Projekte, unter anderem auch dieses von dir angesprochene Alternativprojekt zur Holstenköste.
0: Genau, Alternativprojekt, glaube ich, trifft es ganz gut, oder?
2: Ja, also wir sind ein musikalisches Sommerfest, das wir da veranstalten, der leiseren Töne. Also alle die eine Backfischallergie oder ein Karusselltrauma da haben, zum Beispiel, die sind genau. Bei uns herzlich willkommen.
0: Genau, das Ganze findet statt, wo?
2: Das Ganze findet statt im Gerisch Skulpturenpark in der Hauptstraße. Und wir haben am 12. und am 13., das ist der Freitag und der Samstag, ein Programm zusammengestellt. Eine Sängerin am 12. und ein Sänger am 13. Dazu gibt es kleine kulinarische französische Snacks, weil das Ganze läuft unter dem Motto Vive la Chanson.
0: Okay, klingt sehr musikalisch auf jeden Fall auch.
2: Absolut. Wir haben wirklich zwei ganz tolle Künstler im Programm. Das eine ist Vero Nuck, die moderne Chansons mit großer Selbstverständlichkeit und mit einer sehr super tollen, nahbaren, sanften Stimme darbietet. Mhm. Sie begleitet sich selbst auf Akustikgitarre und Autoharp. Das ist mal sehr ungewöhnlich.
0: Das stimmt.
2: Und wird auch jetzt in Neumünster am 12. Juni durch einen Cellisten begleitet. Sie macht französische und deutsche Lieder, ist selber Deutsche, lebt in Berlin. Mhm. Und ja. Und am Samstag haben wir Antoine Villoutray zu Gast. Antoine lebt in Paris und Berlin. Und er ist ein klassischer Chansonnier und Singer-Songwriter, der sehr facettenreiche, moderne Chansons mit Pop, Jazz, Folk und auch Gypsy-Jazz kombiniert.
0: Es klingt sehr, sehr spannend. Für wen ist das Ganze? Also kann da jeder kommen?
2: Ja, der Eintritt für die Veranstaltung ist frei. Es kann jeder kommen, es ist jeder herzlich willkommen. Es sind auch keine, sagen wir mal, sprachliche Barrieren da, weil sowohl Vero als auch Antoine sprechen sehr, sehr gut Deutsch und begleiten ihr Programm auch in deutscher Sprache, erklären das Ganze ein bisschen. Und ja, wir hoffen natürlich auf regen Zuspruch, dass man in dem Gerisch Skulpturenpark, der ja an sich schon wunderschön ist, definitiv, wo man schön schlendern kann mit Freunden und Familie, dann auch noch schönen Wein und schöne Snacks zu sich nehmen kann, um dann zum Anschluss eben tolle Musik zu hören. Das wird, glaube ich, wenn das Wetter mitspielt, ein ganz tolles Wochenende.
0: Klar, das Wetter ist immer ausschlaggebend, aber klar, da können wir nur alle brav bis dahin immer den Teller aufessen oder so.
2: Ne? So. Ja, so ist es.
0: Wie kam es überhaupt zu der Idee?
2: Ja, die Idee ist zu mir gekommen eher durch Zufall. Ich habe seit einiger Zeit wieder Gitarrenunterricht und saß mit meinem Gitarrenlehrer zusammen, mit dem Detlef Haas von der Rock-Pop-Schule hier in Neumünster. Und der macht gleichzeitig aber auch noch eine Veranstaltungstechnik. Also der unterstützt die Stadt Neumünster mit Bühne, mit Licht- und Soundtechnik für die Holzenköste und andere Veranstaltungen wie den Kunstflecken. Und der hatte mich dann gefragt, ob ich nicht eine Idee hätte, weil er sollte jetzt im Gerischpark das Programm gestalten. Und dann habe ich natürlich gleich gesagt, okay, französische Chansons, das ist mein Steckenpferd, weil ich bin selber Halbfranzose, also meine Mama war Französin. Von daher ist das sozusagen bei mir gesetzt und das fand er gut. Dann habe ich da ein Konzept geschrieben und sowohl die Stadt Neumünster als auch der Gerischpark fanden das gut. Und so bin ich quasi dazu gekommen, dass ich jetzt da hauptverantwortlich diese Veranstaltung organisiere.
0: Aber es macht auch Spaß, die Tätigkeit, oder?
2: Absolut. Wir rennen auch tatsächlich, oder ich renne, mit der Idee wirklich überall offene Türen ein. Wir haben ja als Hauptsponsor die Schleswig-Holsteinische Netz GmbH, die Künstler eben bezahlt. Wir haben einen Medienpartner, Lebensart, der uns unterstützt. Das Institut Français in Kiel unterstützt uns. Also wo wir anfragen, finden alle die Idee super und wollen uns unterstützen. Das ist ein ganz tolles Gefühl und da hoffe ich natürlich, dass das auch sich auf die Veranstaltung niederschlägt.
0: Ich glaube, wäre vielleicht schön, wenn das sich in Zukunft wiederholen würde dann, ne? Oder?
2: Ja, die Idee ist schon, dass wir das auch im nächsten Jahr machen, vielleicht sogar noch ein bisschen breiter mit Film, mit Lesung, mit Kunstausstellung, mit Kino. Aber wir wollen jetzt erstmal die erste Veranstaltung abwarten und mal gucken, wie da die Resonanz ist.
0: Ich drücke auf jeden Fall die Daumen dafür. Ja, und wie gesagt, man kann nur sagen, ne, am 12. und am 13. Juni, Einlass ist immer um 17 Uhr.
2: Genau, Einlass ist um 17 Uhr, damit man genügend Zeit hat, den Park zu genießen, die Skulpturen zu genießen, das schöne Wetter zu genießen, die kleinen Snacks und den Wein und dass man dann
0: und ein bisschen Austausch vielleicht kommt.
2: Ja, ne? Also klar, das wäre natürlich total in unserem Sinne, dass man mit anderen Menschen eben in den Austausch kommt, in die Kommunikation kommt und ab 19.30 Uhr gehen dann die Konzerte los.
0: Genau. Und man kann es auch nicht oft genug sagen in der heutigen Zeit, Eintritt ist frei. Also,
2: exakt.
0: Ne? Nur ein bisschen Geld mitnehmen. Gibt es eine Hutspende für die Künstler wahrscheinlich, oder?
2: Haben wir jetzt noch nicht so vorgesehen, weil die Künstler über die Schleswig-Holsteinische Netz GmbH bezahlt werden. Aber den Wein muss man natürlich bezahlen und die kleinen Snacks muss man natürlich bezahlen. Aber der Eintritt für die Künstler und für die ganze Veranstaltung ist tatsächlich frei.
0: Also hinkommen, würde ich sagen, oder?
2: Ja, auf jeden Fall.
0: Danke dir für das Interview.
2: Ich danke dir.
0: Ja, also das klingt auch ganz nett. Ein bisschen Abwechslung zur Holzenköste, wenn nicht so den Jahrmarkt-Trubel vielleicht in der Innenstadt mag. So.
1: Simon, ich sehe mich da schon sitzen.
0: Ja, ich habe es mitbekommen.
1: Ich sehe mich da sitzen. 17 Uhr sagt er, die besten Plätze, kriegen wir auch noch einen Parkplatz. Ja. Weil man kann man sogar sonst parken. Ne? Darf man auch nicht so laut sagen, da parken sie alle und die Leute, die einkaufen wollen, können es dann auch nicht mehr.
0: Ja, richtig.
1: Das klingt gut.
0: Ja.
1: Klingt ausgezeichnet.
0: So, und für alle, die Lust haben auf Schlager, die kann ich noch mal einladen, dann zur Schlagershow auf dem Rathaus Innenhof auf der Rewe-Bühne am Samstag, den 13. Juni von 14.30 Uhr bis 16.30 Uhr. Da darf ich dann nämlich die Schlagershow präsentieren mit Nina Mondschein, Lisa Loreen und mit Johnny Hamburg.
1: Mensch, da ist ja ein Highlight nach dem
0: anderen. Ich sag's dir,
1: anderen.
0: Oder?
1: Simon, wann bist du am Samstag da? Sag nochmal.
0: 14.30 Uhr bis 16.30 Uhr Rathaus Innenhof.
1: Wird eng. Ist ja irre. So, also nächstes Wochenende ist gebongt, ist gesetzt. Ist
0: so viel los, ne? Ich bin froh, dass ich nächste Woche hier nicht sitze im Studio. Was ist denn hier los?
1: Aber übernächste Woche.
0: Sind da so viele Veranstaltungen. Ne?
1: Aber die Woche darauf.
0: Ja, da können wir drüber sprechen, wie es war.
1: Mhm. Ja. So, das ist ja abendfüllend.
0: Holzenköste trifft es, weil da gibt es ja auch immer den netten Flohmarkt. Mhm. Der findet natürlich statt dann am Sonntag, den 14. Juni. Und der gehört seit vielen Jahren zum festen Holzenköstensonntag dazu und wird halt auch dieses Jahr stattfinden. Los geht es ab 8 Uhr. Der Aufbau startet ab 4 Uhr. Und gute Nachrichten für alle Teilnehmenden. Die Standplätze bleiben weiterhin kostenfrei. Die Stadt Neumünster bittet alle Flohmarktbeschickerinnen und Flohmarktbeschicker jedoch darum, Rettungswege freizuhalten und Geschäftseingänge nicht zu blockieren. Am Flohmarkt dürfen zudem ausschließlich Privatpersonen teilnehmen. Gewerbliche Händler sowie der Verkauf von Neuwaren ist nicht zugelassen. Das Flohmarktgelände beschränkt sich auf die Veranstaltungsfläche der Holzenköste. Die ist vom Rathaus bis zum Kuhberg bzw. zur Einmündung Kieler Straße. Die Stände dürfen eine Breite von maximal 6 Metern haben. Und der Aufbau der Stände ist, wie gesagt, am Sonntag, den 14. Juni, ab 4 Uhr möglich. Vor diesem Zeitpunkt werden keine Fahrzeuge auf die Veranstaltungsfläche gelassen. Die bewährte Einbahnstraßenregelung gilt auch in diesem Jahr. Das heißt, die Einfahrt erfolgt ausschließlich über den Rathauskreisel auf der Südseite des Großfleckens. Auf den Aufbau oder nach dem Aufbau müssen die Fahrzeuge das Veranstaltungsgelände dann umgehend verlassen und spätestens bis 8 Uhr entfernt sein. Die Holzenstraße bleibt traditionell den Kindern als eigene Flohmarktfläche vorbehalten. Die Stadt wird die Einhaltung der Vorgaben im Rahmen von Kontrollgängen überprüfen. Werden Stände außerhalb des festgelegten Innenstadtbereichs aufgebaut, insbesondere an der Plönerstraße oder an der Brachenfelder Straße, behält sich die Stadt Platzverweise vor. Diese Regelung ist aus Gründen der Verkehrssicherheit erforderlich. Die Plönerstraße, Brachenfelder Straße, der Hart, die Altonaer Straße und die Wittorfer Straße gehören während der Holzenköste zu den wichtigsten Umleitungsstrecken. Für den Aufbau gilt, Fahrzeuge dürfen die Veranstaltungsfläche erst ab 18 Uhr dann wieder über die Südseite am Rathaus befahren. Die Ausfahrt erfolgt dann ausschließlich über die Holzenstraße. So.
1: Gut, einen haben wir noch und dann...
0: Ein Song willst du noch haben?
1: Nee, so, eine Nachricht. Und dann machen wir einen Song und dann ist eh Schluss, ne? Oder?
0: Ja, mach ruhig.
1: Ja. Ganz schnell. Für die Herrschaften unter uns im Alter immer schlimmer, die Knie geplagt sind. Es lohnt sich tatsächlich ein bisschen zu warten, weil die Entwicklung ist ja sehr rasant. Die robotische Endoprothetik revolutioniert nämlich den Gelenkersatz durch millimetergenaue Planung und Umsetzung. Sie kombiniert Erfahrung des Operateurs mit Präzision, mit modernster Technik. Und darüber gibt es einen Vortrag am 8. Juni, Montag, um 19 Uhr bis 21 Uhr geht das im FEK hier in Neumünster, Friesenstraße 11. Also wer kurz davor ist, eine Knie-OP machen zu lassen oder lange überlegt oder jemanden kennt, der jemanden kennt, unbedingt hin da, weil das könnte interessant sein.
0: So, wir machen noch weiter, weil es lohnt sich nicht, jetzt irgendwie Musik zu spielen und dann nochmal kurz Tschüss zu sagen. Wir machen einfach weiter jetzt. Und da gibt es noch einen Flohmarkt rund um die Vitzelinkirche. Und zwar jetzt am Samstag, den 6.6. von 10 bis 14 Uhr. Ja, und es gibt sogar Live-Musik von Short Tales. Es gibt einen Turmbesteigen um 11 Uhr und um 12 Uhr. Es gibt auch da leckere Speisen mit Grillwurst, Pizza, Flammkuchen, Erbsensuppe, Waffeln, Kuchen und Torte und natürlich Getränke. Ja, und wer dort beim Flohmarkt verkaufen möchte, der kann sich anmelden bei Pastor Mieter unter Telefonnummer, also unter Münsteraner Vorwahl 04321 und dann 46572, wiederhole, 46572 oder über das Gemeindebüro 41314, ich wiederhole, 41314 oder per E-Mail an kg.witzelin@altholstein.de. Eine Standgebühr für private Händlerinnen und Händler beträgt 10 Euro für 3 Meter und alle Erlöse gehen als Spende für die humanitäre Hilfe an die Ukraine. Mhm. So. Ja, und jetzt sind wir fertig, ne? Mit den Nerven.
1: Ja, dann sagen wir jetzt ganz gepflegt auf Wiedersehen. Wir sagen auf Wiedersehen. Zum Abschluss.
0: Genau, wir hören es gleich. Herbert Grönemeyer mit Was soll das?
1: Das ist wunderbar.
0: Ja, und wir sagen dann, also ich sage dann Tschüss bis in 2 Wochen quasi.
1: Ja, wir sind in 2 Wochen in dieser Zusammensetzung.
0: Ja.
1: Und ich sage Tschüssikowski, bis Baldinski und Schau Kakao.
0: Bye, bye.

0: 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Ja, und heute ist es denn ja nicht nur von und mit Dirk, sondern mit Dirk und Dirk. Und Dagmar ist auch noch da.
1: Hallo.
0: Ja, herzlich willkommen, Dirk Schürmann. Magst du uns ein bisschen erzählen, wer du bist?
2: Ja, hallo erstmal. Ja, ich bin Dirk Schürmann. Ich bin 56 Jahre und ja, meine Leidenschaft ist Karate.
0: Deine Leidenschaft heißt, wann hast du angefangen damit?
2: Angefangen bin ich 1984.
0: Das ist schon ziemlich lange her, da warst du noch ein junger Vogel. ganz junger Hüpfer.
2: Ganz junger Hüpfer, genau.
0: Das sind 41 Jahre, ne? Wenn ich das richtig sehe.
2: Ja.
1: Und da bist du mit Karate angefangen?
2: Da bin ich mit Karate angefangen.
1: Und wo in Neumünster, in welchem Verein?
2: Als erstes war ich bei Heinz Zöllner, Sportschule Assai.
1: Mhm.
2: So, und da war ich etliche Jahre, dann bin ich zum Dojo-Gio gegangen, nach Wolfram-Kacke. Da war ich dann auch nochmal 13 Jahre und dann bin ich wieder rüber gewechselt nach Heinz Zöllner.
1: Mhm.
2: So, als Heinz Zöllner gestorben ist, dann habe ich bei der Sportschule Assai, also mit Christine Zöllner zusammen, also ich habe die Kinder trainiert und die Erwachsenen.
1: Dann bist du aber ziemlich schnell hochgestiegen mit Karate. Ich habe das früher selber mal gemacht und ich weiß, du musst ja verschiedene Gurtprüfungen bestehen, um nachher auch trainieren zu können, um Trainerschein zu kriegen, also den schwarzen Gürtel.
2: Ja, genau, ich habe den dritten Dan und dann habe ich die C-Lizenz gemacht und dann, ich glaube, ein Jahr später die B-Leistungssport-Lizenz.
1: Erklär mal, was das bedeutet, erster Dan, zweiter Dan, dritter Dan. Das kennen die Hörer, glaube ich, gar nicht.
2: Nö. Ja, erster Dan ist der erste schwarze Gürtel, zweiter Dan ist der zweite schwarze Gürtel und der dritte Dan ist der dritte Gürtel.
1: Dann erklär mal die Gürtelreihenfolge. Das fängt ja mit dem Weißgurt an.
2: Weißgurt fängt das an, dann kommt Gelb, Orange, Grün, zweimal Blau, dreimal Braun und dann die ganzen Dan gerade.
1: Ah ja, genau. Bei mir war das damals so, da gab es nur einmal Braun und dann gab es schon den schwarzen Gürtel. Aber dann hast du nachher die Trainerlizenz gehabt und bist dann angefangen und hast die Jugendgruppen und Kindergruppen trainiert.
2: Ja, genau.
1: Und jetzt bist du dann bei Olympia gelandet und danach zu Gut Heil.
2: Genau, also nach Sportschule Assai habe ich mich dann eigenständig bei MTSV Olympia gemacht. So, das habe ich auch etliche Jahre gemacht und dann habe ich ein sehr gutes Angebot bekommen vom Sportwerk SC Gut Heil Neumünster. Wir sind das Mixed Martial Art Team und ja, ob ich da Cheftrainer im Karate werden kann.
1: Du hast einen super Werdegang gemacht und ich habe jetzt auch gehört, du bist Europameister geworden.
2: Jetzt bin ich Europameister geworden.
1: Herzlichen Glückwunsch, erzähl mal was
2: dazu. Dankeschön. Ja, das war, wann ist das gewesen? Letzte Woche Samstag, Freitag bin ich nach Aschaffenburg gereist und habe eine Einladung von der Verband EIKO bekommen, so ob ich da die Europameisterschaft mitmachen will. So, und da kommen nur die besten Sportler hin. Also wurde auch gesagt, der Veranstalter sagt zu mir, es kann nicht jeder mitmachen, es kommen nur die Besten vom jeweiligen Land. So, und dann, ja, was soll ich da groß sagen jetzt?
0: Ja, du warst der Beste.
2: Ja.
1: Und den tollen Pokal, tollen Pokal habe ich im Internet gesehen. Also super, echt? Ja. Hast du ihn zu Hause bei dir auf dem Schrank stehen?
2: Ja, ich habe alle Pokale bei mir zu Hause stehen.
1: Oh, du hast viele, ne? Und jetzt solltest du eigentlich zur Weltmeisterschaft?
2: Ja, ich hätte von der ICO zur Weltmeisterschaft können. ICO ist auch so ein ganz großer Verband. Aber die wäre in England gewesen. Ich habe zuerst zugesagt gehabt, dass ich die mitmachen werde. Aber dann musste ich nochmal rechnen. Und das passte doch vom Geld finanziell alles nicht. Und dann,
0: das ist aber ärgerlich, ne?
2: Ja, da habe ich sie wieder kurzfristig dann abgesagt.
1: Ja, und jetzt haben wir versucht, den Dirk im Sportpool Neumünster unterzubringen. Ich hoffe, dass das klappt. Also der Sportpool Neumünster, das ist ja eine Vereinigung mit 35 Unternehmern in Neumünster und die fördern die Spitzensportler. Und da habe ich jetzt den Kontakt hergestellt und hoffe, dass das klappt, dass Dirk da reinkommt und dass er diese Sachen finanziert oder zumindest ein bisschen mitfinanziert bekommt, damit er solche Sachen machen kann wie Weltmeisterschaften und Europameisterschaften. Das hat ja nicht jeder in Neumünster.
0: Sag mal, ich will mal eine ganz dusselige Frage stellen. Was kostet denn sowas?
2: Was? Die Weltmeisterschaft?
0: Ja. Da gibt es doch aber keine Meldegebühren für, oder?
2: Da musst du natürlich muss man Startgebühr bezahlen. Ja.
1: Natürlich. Das musst du überall, Dirk.
2: Nein, also der Flug hin und zurück hätte gekostet ungefähr 500 Euro.
0: Ja.
2: So. Und Dann muss man den Anzug noch haben, den Jogginganzug, wo Nationalmannschaft draufsteht. Einen extra Karateanzug brauche ich, denn wo Nationalmannschaft draufsteht, kostet auch nochmal so wieder so viel Geld.
0: Dann musst du selber bezahlen.
2: Muss ich selber bezahlen, ja. So, und dann natürlich...
0: Was ist das denn für ein Verband?
1: Das ist überall, das ist beim Tanzen noch, so.
2: Dennoch die Hotelrechnung nachher, ne? Und Hotel ist natürlich teuer in England.
1: Deswegen
0: das Ganze ist natürlich auch mitten in London.
2: Ja.
0: Wahrscheinlich, wo denn die Hotels nochmal dreimal so teuer sind.
2: Richtig, wie genau.
0: Ja. Oh Mann.
1: Ja, deswegen sitzen wir ja hier und deswegen suchen wir Sponsoren.
0: Wann ist das Ganze?
2: Die Weltmeisterschaft?
0: Ja.
2: Ja, die habe ich jetzt abgesagt, aber die wäre jetzt vom 14. Oktober, Oktober bis zum 19. Oktober.
1: Das ist echt schade. Vielleicht hätten wir hier einen Weltmeister in Münster dann sitzen gehabt.
0: Ja.
1: Und Karate, Dirk, er kann uns gut beschützen.
0: Ja. Das ist, glaube ich, eine Geschichte, da spricht die Philosophie ein bisschen dagegen.
2: Genau.
1: Tja.
0: Sowas wollen wir ja gar nicht.
1: Sowas wollen wir auch nicht müssen. Aber der Sport ist wichtig. Und du bist durchtrainiert. Und das finde ich gut.
2: Ja, ich trainiere auch jeden Tag.
1: Ja, jeden Tag?
2: Jeden Tag, ja.
1: Ist ja Wahnsinn.
2: Wenn ich Feierabend habe von der Arbeit, dann, wenn ich mal keinen Karateunterricht gebe, dann fahre ich zu McFit. Und da trainiere ich dann da wie ein...
1: Ach, Wahnsinn.
2: Dummer. Ja, immer voll ausgebucht.
0: Ja, muss man da auch machen.
2: Ja.
0: Sag mal, wo bist du denn zur Schule gegangen?
2: Ich, Pestalozzi-Schule.
0: Okay. Also bist du auch ein ganz normaler Münsteraner Kind?
2: Ich bin ein ganz normaler Münsteraner, genau.
0: Ja. Okay.
1: Aber du hattest ja mal einen Unfall und bist aufgrund dessen ein bisschen vom Karate oder abgekommen oder musstest erstmal pausieren, ne?
2: Ja, da war ich erstmal außer Gefecht gewesen. Das war auf dem 7. Dezember 1984. Ich hatte auf Reithangstelle, bei einer Reithangstelle gelernt gehabt. So, dann haben wir einen Reifen montiert und sollten wir auf 6 Paar aufpuppen und bei der Montage ist er dann geplatzt.
1: Ach du Schande.
2: So, ich stand da gerade über den Reifen und durch den Druck wurde ich dann gegen die Decke geschleudert. Als ich auf dem Boden lag, kam so ein Stahlregal runter, wo die ganzen Reifen drauf waren, den ganzen Kopf zertrümmert, also Gehirnwasser kam da raus.
1: Ach, und du Schande.
2: Quertes Auge. Also seitdem habe ich auch rechts ist ein Glasauge. Mhm. So, und das war ja auf dem Freitag gewesen, der Unfalltag. Das hatte ich ja zuvor einen Ölwechsel gemacht gehabt, als wir die Uni vergessen. Da habe ich mich ein bisschen reingeretscht im linken Zeigefinger. So, da kam ein bisschen Fleisch raus, bin ich zum Chef hingegangen. So, und dann, und dann hat er gesagt, du musst zum Arzt. Sag ich, nee, sag ich, heute ist Training, sag ich, bla bla bla. Und dann eine halbe Stunde später passierte der Unfall. So, ne?
1: Oh Mann, da hast du viel durchgemacht. Aber du hast dich ja wieder zurückgekämpft. Und du bist ja richtig wieder angefangen mit dem Trainieren. Und hast weiter Karate gemacht.
2: Ja, auch als ich in der Reha-Klinik war, da habe ich nur an Karate gedacht. Also das hat für mich nie...
1: Das ist doch toll, oder nicht?
0: Das ist zielstrebig.
1: Ja, finde ich auch.
2: Gut, die ganzen deutschen Meisterschaftstitel und so, die ich jetzt habe, da die 8, also da bin ich unter Para gegangen, ne? Parasport wegen mit Sehbehinderung. Mhm. Und da mache ich schon lange nicht mehr. Jetzt bin ich vom Para in den Leistungssport gegangen. Also auch nur erste Plätze und ja.
1: Also sowas soll mal einer nachmachen. Also Karate ist schon wirklich, das ist Höchstleistung.
0: Mhm. Ich weiß.
1: Hast du es auch mal gemacht?
0: Ja, schon lange her.
1: Ja, guck mal, dann sitzen hier 3 Leute, die Karate können.
0: Nee, ich kann das nicht. Schon lange her.
1: Bei mir auch. Aber es ist interessant. Erzähl mal, was hast du sonst noch so über Karate zu erzählen? Deine Trainierten, deine Trainerstunden, deine Leute, die du trainierst. Hast du da auch schon große Erfolge mit denen machen können?
2: Ja, Schleswig-Holstein Open habe ich gemacht in Lübeck und Schleswig-Holstein Cup. Mhm. So, die haben auch jeweils alle den ersten Platz gemacht. Und wir sind da so eine Truppe, also der Abteilungsleiter, der hat mich ja nicht umsonst angerufen gehabt, ob ich da hinkomme, dass ich da hier Unterricht geben sollte. Wir wollen eine ganz neue Sportgruppe machen im Leistungsbereich. Da wo die Leute gefördert werden. Also es ist nicht so ein Breitensport, das ist wirklich also Turniersport, also Leistungssport. Mhm. So, ne?
0: Also wir machen jetzt mal das, weswegen du auch hier bist, weil wir wollen ja dich vorstellen und du stellst ein bisschen deine Musik vor. Wir spielen ein bisschen. Ich habe da mal die Opening Session von den Shaolin Soccer dabei und dann spielen wir es mal zu Ende.

0: So, dann mal ein bisschen zurück in der Zeit. Das müssen wir auch mal. Das können wir unseren Zuhörern. Schule, Pestalozzi-Schule, das ist in Tungendorf, wenn ich das so richtig in Erinnerung habe. Ne?
1: Tungendorf,
0: ja. Ja. Und dann hast du eine Ausbildung gemacht anschließend?
1: Ja, da, Reitangstelle.
0: Okay.
1: Also als Tankwart.
0: Okay. Ja. Und dann, danach dreht sich bei dir alles nur noch um Sport oder hast du auch noch diesen Job nebenbei?
1: Ja, ich habe Sport sowieso und dann ich habe ja immer gearbeitet. Also ja. Reitangstelle, so gut, da habe ich einen Unfall gehabt, da war ich erstmal außer Gefecht gewesen. Ich glaube 2,5 Jahre. So, und dann habe ich nachher meine Gesellenprüfung trotzdem noch gemacht.
0: Ja.
1: So, und dann war ich anschließend bei den Norddeutschen Faserwerke. Und als ich da weg war, dann eine Abbruchfirma jahrelang. Weil, Name sage ich jetzt nicht, oder?
0: Nö, alles gut. Nein. Wir wollen hier niemanden vorführen, darum geht das nicht.
1: So, und jetzt arbeite ich beim Gartenlandschaftsbau.
0: Okay.
2: Das ist aber gute Arbeit oder gute Übung nachher für deinen Karate immer, ne?
1: Man ist ausgelastet. Ne? Ja. Also ich bin eh nicht ausgelastet. Ich weiß auch nicht warum. Also ich werde auch nie müde. Ich kann machen, was ich will. Ich kann arbeiten, ich kann trainieren. Ich werde nicht müde.
2: Oh.
1: Ich weiß nicht, was das ist. Aber
2: wie alt bist du jetzt?
1: Ja, ich bin zwar ganz schön alt in meinem Alter.
2: Und
1: aber
2: nie
1: ich
2: müde.
1: Bin nicht, ich weiß nicht. Ich
2: stark.
1: Nicht müde. Ich weiß auch nicht warum.
0: Eine gute Gene oder?
1: Ja, ich weiß das nicht, keine Ahnung.
0: Das muss ja sowas sein.
1: Ja, also das kommt bestimmt von meinem Kopf da irgendwie. Irgendwas muss ja doch kaputt gegangen sein.
2: Aber schlafen kannst du trotzdem.
1: Ja, irgendwann schlafe ich auch mal allein. Also.
0: Was sind deine, hast du noch so Hobbys außer Karate? Nö.
1: Ja, Hobbys, ja, was soll ich denn groß machen? Ja, Autofahren, meine Kinder. Ja,
0: wie viele Kinder hast du?
1: Ja, 4. Aber die sind auch schon keine Kleinkinder.
0: Nein.
1: Die sind schon alle erwachsen. Ne?
0: Aber gut, mit Kindern ist man ja immer beschäftigt, egal wie alt die sind. Ne?
1: Ja, das ist man auch, ja.
0: Papa
1: kannst du mich dabei.
0: Papa kannst du mal.
2: Das kennen wir alle.
0: Ja. Nee, du kennst das nicht. Nee, du kannst das nicht kennen, du bist nicht Papa.
2: Nee, das stimmt, ich bin Mama. Aber das reicht auch.
0: Ja, ich weiß, aber das ist eine andere Nummer.
2: Ja, das stimmt wohl.
0: Ja, wenn du jetzt sagst, dass du diese Weltmeisterschaft für dieses Jahr abgesagt hast, gibt es denn noch eine Chance für nächstes Jahr?
1: Jo, ne? Ja, nächstes Jahr findet sie ja in Frankreich statt. Also dieses Jahr war die Weltmeisterschaft sowieso ein bisschen dumm organisiert, weil da irgendwie ein neuer Präsident ist da von der ICO und jeder muss für seinen Flug selber Sorge tragen. Und nächstes Jahr in Frankreich, wenn wir nach Frankreich fahren, fahren wir alle mit dem Bus, das, was ich jetzt gehört habe, und dann sind wir alle da zusammen und treten auch mit der Mannschaft auf. Nicht, dass jeder Einzelne da irgendwo hinkommt. Ja, hier bin
2: das ist
1: ich.
2: Auch vernünftig, ne?
1: Ja, man kommt als Team ins Hotel, so, und nicht immer so einzeln, ja, ich komme aus da und daher, das geht.
2: Das machen die Fußballer ja auch so, die kommen ja auch alle zusammen mit Mannschaft.
1: Ja, genau.
0: Okay, das ist allerdings, da gibt es einen kleinen Unterschied, das ist ein Mannschaftssport.
2: Das stimmt.
0: Ja, die stehen auch mit mehreren auf dem Feld. Da bist du als Kämpfer ja eher so alleinstehend. Sonst wird das nichts.
2: Und wo ist das in Frankreich nächstes Jahr?
1: Oh, das weiß ich nicht.
2: Weißt du nicht?
1: Das weiß ich noch nicht. Nein.
2: Nur in Frankreich, das weißt du schon. Ja. Und mit wie vielen Leuten fahrt ihr dahin? Also aus jedem Land in Europa oder aus jeder Stadt?
1: Ich weiß das gar nicht, wie das abläuft. Das ist ja jetzt nicht vom Deutschen Karateverband, das ist ja von der ICO, ist das denn ja. So, das ist ja so Mixed Martial Art, da können ja alle mitmachen. Und ja.
2: Das hört sich aber ganz interessant an, ne? Und da musst du
0: Mixed Martial Art
1: Mixed
0: heißt,
1: Martial
0: da
1: Art,
0: sind ja. Nicht nur Karatekämpfer.
1: Nee, der ist alles vertreten, Kickboxer.
2: Ach, das alles. Auch?
0: Aber die werden jetzt nicht gegeneinander
1: antreten. Nein.
0: Also das ist noch
1: Karate für Karate, Kickboxer gegen Kickboxer.
0: Okay.
1: Das ist,
0: Alles klar, ich wollte gerade sagen, das ist doch so, das wäre sonst ein bisschen komisch.
1: Das wäre ein bisschen ungerecht, komisch, ja.
2: Bist du denn jetzt das erste Mal Europameister geworden oder bist du es schon öfter?
1: Nein, das ist das erste Mal.
2: Das erste Mal?
1: Das erste Mal.
2: Ist ja Wahnsinn, ne?
1: Ja.
2: Da muss deine ganze Wohnung ja mit Trophäen vollstehen.
1: Aber ja, die Trophäen, die interessieren mich gar nicht so. Ich habe mich ja auch, als wir ausgeschickt haben im Hotel, da saß der Veranstalter ja auch da und dann habe ich gesagt, ob ich auch noch eine Medaille kriegen könnte, ob er mir mal eine zuschicken kann. Er sagte zu mir, du hast auch hier eine Trophäe bekommen. Ich sage, ja, habe ich gesagt, die interessieren mich nicht so. Ich mag lieber die Medaillen. Nein, ich sammle, weg, weiß ich, so ich sammle, nee, meine ganze Wand zu Hause ist alles voller Medaillen. Also ich mag die Medaillen lieber als Pokale.
2: Die sind ja auch kleiner, nicht die Pokale?
1: Ja, nee, also so Medaillen.
2: Die Pokale sind ja so groß.
1: Mhm. Ja, aber ich krieg welche zugeschickt.
2: Kriegst du zugeschickt? Die werden dann extra für dich geprägt, oder
1: naja,
2: was?
1: Nein, die haben auch welche, aber da steht nur Platz 2 drauf oder Platz 3. Die auf Platz 1 kommen, die kriegen ja keine. Sondern mir ist es auch schnuppert, ob ich vom zweiten Platz eine Medaille habe oder nicht. Das ist Hauptsache, ich habe eine Medaille.
2: Wahnsinn.
0: Okay.
2: Dann sieht deine Wohnung bestimmt gut tapeziert aus mit den Medaillen,
1: ja,
2: ne?
1: Richtig.
2: Wahnsinn.
0: Halleluja.
2: Ja.
0: Okay, dann gucken wir uns jetzt noch mal ein kleines Musikstück an.

0: das auch dein Einmarschlied?
1: Das Eye of the Tiger, ja, das war das Einmarschlied, ja. Aber in Aschaffenburg war das so gewesen, da wurden ja Trommler geholt, also ganz viele Trommler. So, und dann mussten wir uns natürlich alle hätten irgendwo versammeln. Und dann fingen sie alle an zu trommeln, so, ne? Also richtig toll gewesen. Und dann mussten die ganzen Camper ja erstmal so einmarschieren. Also das ist also so toll gewesen. Also auch richtig toll organisiert gewesen, die Europameisterschaft. Die Wartezeit war auch ein bisschen lang. Aber ja, 13 Stunden in der Halle, passt schon.
0: Ja, mein Gott. Ne? Wenn man dafür dann anschließend Europameister ist, dann kann man ja, mit 13 okay. Stunden... Du wirst ja sowieso nicht müde. Dann ist das doch nicht so wichtig.
1: Na genau.
2: Das ist ein Phänomen, nie müde zu sein.
1: Ja, das ist wirklich, das ist schlimm, ist das ja. Ne, man geht abends dann zu spät ins Bett oder so und dann muss man morgens wieder um 4:30 aufstehen wegen Arbeiten. Ja.
2: Aber da bist du dann müde, wenn du morgens aufstehst.
1: Nee, und wenn ich eingeschlafen bin, dann werde ich ja gar nicht mehr wach. Dann denke ich mir, 5 Minuten kann ich noch und kurz vor knapp werde ich dann wach und dann muss ich zur Arbeit.
2: Oh je.
0: Na ja, gut, das ist, das haben ganz viele Menschen, die sagen, ich muss mich dann sputen, obwohl ich mir den Wecker eigentlich rechtzeitig gestellt habe. Das kennt eigentlich fast jeder. Also wenn es auch nicht immer so ist, aber ich glaube, es gibt da ganz viele von.
1: Vielleicht kommt es auch von meinem hohen Kaffeekonsum oder so. Ich kann auch sein.
2: Brauchst du jeden Tag einen Pfund Kaffee oder wie?
1: Ich trinke sehr viel Kaffee.
2: Echt? Ja gut, dann ist es kein Wunder, wenn man nicht müde
1: sehr
2: wird.
1: Sehr,
2: ne?
1: Viel Kaffee.
0: Das weiß ich nicht.
2: Ich bin Teetrinker, aber ich
0: glaube, da kann man sich auch dran gewöhnen.
1: An Kaffee?
0: Ja.
1: Ja, natürlich.
0: An die Wirkung von Kaffee.
1: Das abgewöhnen wird schwer.
2: Ja. Du bist ja süchtig, ne? Koffeinsüchtig.
0: Ja, das muss man nicht so verbissen sehen.
2: Aber braucht man für den Sport. Dann hat man wahrscheinlich den richtigen Kick.
1: Ja, weiß ich. Also ich brauche den Kaffee definitiv.
0: Du, das gibt... Ich kenne das aus dem Büro. Da gab es Leute, die sind, wenn sie nicht morgens ihren ersten Kaffee weg, bevor die den weg hatten, waren die zu nichts zu gebrauchen.
2: Echt?
0: Ja.
2: Ich trinke ja nie Kaffee.
0: Nee, aber das
2: brauche ich
0: ist,
2: nicht.
0: Also, das gab auch andere. Ja? Ne? Das ist eben so, es gibt viele Leute, die ohne Frühstück aus dem Haus gehen, die kommen dann irgendwo an und dann sagen sie, jetzt muss ich aber erstmal zumindest einen Kaffee haben.
2: Und eine Zigarette.
0: Nö, das ist nicht unbedingt.
2: Ne? Nein. Aber viele, hörst du?
0: Das ist...
2: Zigarette und Kaffee.
0: Ja, habe ich jahrzehntelang gemacht. Interessiert mich nicht die Bohne mehr.
2: Ne?
0: Nein. Aber das ist eine andere Nummer. Ich glaube, eine Kaffee, also diese Koffeinsucht und eine Nikotinsucht, das sind doch zwei völlig verschiedene Dinge.
2: Du rauchst bestimmt nicht, ne?
1: Doch, ich rauche.
2: Doch, du rauchst?
1: Ja, und auch nicht gerade wenig.
2: Und dann solche sportlichen Leistungen?
1: Gut. Ja, ich wollte immer aufhören. Ich habe auch Nikotinfässer bei mir im Auto, Nikotinkaugummi. Aber ich habe das dann gelesen, was passieren könnte. Und dann dachte ich, oh ne. Dann habe ich mir doch wieder eine Schale Zigaretten gekauft.
2: Also dann lieber den Nikotinkram da reinziehen.
0: Hm? Ja, geht noch ein paar Jahre gut und dann...
2: Oh Dick, du bist gemein.
0: Nee, bin ich gemein. Das ist...
2: statistisch erwiesen.
0: Das ist statistisch erwiesen, dass das nicht wirklich gesund ist. Das weiß eigentlich jeder. Nur wenn du den inneren Schweinehund nicht besiegen kannst, dann kannst du ihn nicht besiegen.
1: Das ja, richtig,
0: war,
1: genau.
0: Das war beim... Also ich glaube, 40 Jahre geraucht oder so.
2: Wahnsinn.
0: Und ich habe so lange geraucht, ich habe mal 5 Jahre aufgehört zwischendurch und dann mal wieder angefangen, dann wieder aufgehört, dann wieder angefangen. Und irgendwann zum Schluss, da habe ich einfach nur da gestanden, wollte mir eine Zigarette anzünden, habe gesagt, was machst du hier eigentlich? Weg.
2: Das ist aber
1: also
2: gut.
1: Ich will ja auch unbedingt aufhören. Also unbedingt. Ne? Es ist mal im Kopf drin. Weil dann, weiß ich gar nicht, dann ändert sich der Stoffwechsel, dann nimmt man wieder ein Gewicht zu und dann, das ist mein Problem.
0: Nein, das kommt so, ne? Irgendwann. Das kommt voll automatisch irgendwann. Also wenn ich aufgehört habe, das habe ich ja öfter gemacht, dann habe ich eher nicht so gut geschlafen. Na, dann wurde ich ja so nachts auch mal leicht wach und war auch mal so ein bisschen nervös. Das hast du so nach 3-4 Tagen ist das erledigt und dann ist das eigentlich egal. Und ja. Ich habe aber aus nichtigen Gründen wieder angefangen. Also ich bin mit meinem, ich hatte 4 Jahre nicht geraucht, da bin ich mit meinem Chef nach Amerika geflogen und dann ging alles schief, als wir da ankamen. Koffer weg und bei der Einwanderung ein paar Probleme gehabt und dit und dat. Und dann, ich sag, ich geh mir mal eine Zigarette.
2: Und dann bist du wieder angefangen zu rauchen.
0: In einer Stunde haben wir eine Schachtel Zigaretten aufgehoben.
2: Oh Gott, nee. Ja. Der Gestank immer, das hat mich immer davon abgehalten. Dieser furchtbare Nikotingestank. Nee,
0: das ist einfach nicht gut. Das weiß es jeder. Mhm. Aber wenn dich das nicht wirklich überkommt und du sagst, nee, ich will das nicht mehr, dann brauchst du damit gar nicht anfangen.
2: Guck dir Helmut Schmidt an, wie alt er geworden ist, trotz Rauchen.
0: Ja, da gibt es ja mehr Beispiele für. Ne? Es gibt wirklich jede Menge Beispiele von alten Rauchern. Mhm. Es gibt eben auch ganz viele, noch viel mehr Beispiele von Leuten, die mit Rauchen nicht ganz so alt geworden sind.
2: Stimmt.
0: Aber ist egal. Das kannst du nicht beeinflussen. Das
2: weiß du machst nicht. Weiter damit
0: ja.
2: Und irgendwann hörst du auf.
1: Wurscht. Ja, genau.
0: Das würde ich.
1: Also ja, das muss vom Kopf her richtig Klick machen. So, wenn ich das auf Zwang mache, dann wäre das sowieso nichts.
0: Nee. Geht auch nicht um uns hier.
1: Nein, ich habe auch so viel Disziplin mit allen Sachen. Aber wenn es ums Rauchen geht, nein.
2: Naja, Hauptsache du gewinnst deine Pokale und Meisterschaften.
1: Irgendwas muss man ja haben. Ne?
2: Das finde ich auch. Dann ist das nicht so wild.
0: Ja, was haben wir denn jetzt für eine Chance? Sagen wir.
2: Was für eine Chance?
0: Ja.
2: Wogegen?
0: Was für eine Chance, ihn in dieses Programm zu kriegen?
2: Ja, es gibt den Sportpool. Das habe ich aber auch schon gemacht. Das habe ich Dirk vorhin schon erzählt. Der Sportpool Neumünster, die habe ich ja schon informiert über Dirk. Und da hoffe ich auch, dass das klappt. Und ich bin da eigentlich auch ziemlich zuversichtlich. Dirk muss sich nur darum kümmern, dass er die Formulare ausfüllt und das per E-Mail an den Sportpool Neumünster schickt. Denn die fördern wirklich die Spitzensportler. Und ich habe das letztens gesehen. Also da wird wirklich viel dafür getan.
0: Also wenn du Europameister bist, bist du Spitzensportler.
2: Genau so ist das. Das sagen wir ja jetzt auch. Und darum brauchen wir auch Sponsoren für Dirk.
0: Ja.
2: Also wenn einer das hört und sagt, ich will Dirk fördern, immer her damit.
0: Info@freiesradio-nms.
2: Genau. Du hast sie im Kopf, ich nicht.
0: Da gibt es so eine E-Mail-Adresse, die kannst du anschreiben. Natürlich geht das immer. Und das ist aber nicht ein Sportpool. Ne? Da würde sich jetzt einer berufen fühlen,
2: ja, beim Sportpool
0: zukünftigen Weltmeister zu fördern.
2: Genau, der Sportpool ist eben so eine Gemeinschaft, da sind die ganzen Unternehmer zusammengeschlossen, die das gerne möchten, die Sportler gerne fördern möchten, also Spitzensportler. Und die bekommen dann entweder Sachleistungen, was weiß ich, der Marathonläufer, der neulich beim Sportpool geehrt wurde und gefördert wird, der kriegt dann mal ein paar Schuhe. Und die anderen werden eben finanziell unterstützt, wenn es denn sein muss oder sein kann. Das wird dann ausgewählt und geguckt, machen wir das oder machen wir das nicht.
0: Ich habe neulich die Teilnahme an dem Triathlon auf Hawaii kostet.
2: Oh, Triathlon auf Hawaii. Ich meine, das ist bestimmt nicht günstig.
0: Nee, das kostet mal eben so locker mindestens 15.000 Euro.
2: Ich glaube nicht, dass der Sportpool das machen würde.
0: Für jemanden, der das dann anschließend gewinnt.
2: Naja, das ist okay, aber es reicht ja schon, wenn Dirk die Weltmeisterschaft nach Neumünster holt.
0: Ja.
2: Das wollen wir das nächste Mal gerne wissen.
1: Ja, das würde ich auch
2: dann
1: angriffen.
2: Gewinnst.
0: Ja. Du gibst dein Bestes.
1: Ich gebe mein Bestes. Alles wird gut. Richtig.
0: Jo. Wollen wir noch mal Musik hören?
2: Klar, mach mal an. Was hast du denn noch Schönes?
0: Ich habe noch Kung Fu.
2: Ja, das hört sich doch gut an. Aber nicht, dass du hier anfängst rumzuspringen.
0: Nein, hat jetzt mit Karate nichts zu tun, aber wir hören das mal.

0: Was bevorzugst du dann beim Karate? Kumite oder Kata? Erklär mal, was das überhaupt
1: also
0: ist.
1: Also ich bevorzuge Kata. Kata ist ein Formlauf, also gegen unsichtbare Gegner. Und ja, ich bevorzuge Kata, und weil ich Kumite also nicht darf auf Turniere jetzt. Mhm. Ne? Also aufgrund des Glasauges, wenn da einer durchschlägt, dann ist das Glasauge kaputt und dann bin ich auch kaputt. Mhm. So.
0: Und dein Kumite ist ja also Person an Person quasi.
1: Ja, genau, das ist ein richtiger Kampf ist das, ne? Mhm. Aber wobei ich also Kata auch schwerer finde als Kumite.
0: Ja, du musst ja die ganze Folge ja auch merken.
1: Man muss die ganze Folge wissen. Es gibt ja nicht nur eine Karte, die Haion Schrudern zum Gelbgurt. Mhm. Also.
0: Na, das ist ja nicht viel.
1: Nein. Mhm. Ich sage ja jetzt, ne? Also das gibt die hohen Meisterkarte, wenn du die läufst, also dann. Du musst sie alle im Kopf haben.
0: Mhm. Und wie lange dauert deine Karte?
1: Meine Guishu Show, die dauert das ist schon länger, schon eine Minute und 10.
0: Und dann auf Schnelligkeit, aber trotzdem.
1: Ja, genau,
0: gut.
1: Das ist ja alles ein Rhythmus nachher. Ne? Es gibt ja langsame Sequenzen und dann wieder eine Sammon-Sequenz, wo das ein bisschen schneller geht. Mhm. Ja.
0: Und wer baut die auf, diese Katas? Wenn du jetzt da auf Meisterschaften gehst, dann gibt das da eine Vorgabe für dich oder wie ist das bei der Kata? Diese Abfolge davon.
1: Ja, ich habe sie gelernt.
0: So, ja, das ist ja, aber wer... Ja, aber,
2: ist dein eigenes Programm?
1: Ja, ich mache, also...
0: Machst du die selber?
1: Ja, es gibt ja die ganzen Katas, es gibt ja die Jion, MP, Kabudai und die ganzen Katas da. Also ich nehme meine Lieblingskata, die Guishu Sho. So, und dann... Es gibt auch die Guishu Dai, das ist ja die große Kata wieder als Show. So, und ja, also die muss man. Ne?
0: Boah. Wir können das ja jetzt keinem zeigen, weil wir hier im Radio sind.
2: Wir sind im Radio, lass mal gut sein.
0: Aber es sieht auf jeden Fall gut aus.
1: Ja, wenn das richtig gelaufen wird, dann sieht das richtig gut aus. Ne? Ja. Und jetzt bin ich dabei, hier bei meiner Trainingsgruppe so ein. Teamkarte zu machen mit den Frauen. Mhm. So, ich habe wirklich gute Schüler und also auch richtige gute drei junge Frauen. Und mit dem übe ich jetzt die Teamkarte und ich schätze mal, beim nächsten Turnier sind die auch dabei und die werden auch abräumen da.
0: Oh, super. Also vielleicht will ja einer bei dir auch noch Training machen. Wo müssen die sich dann melden? Bei Gutheil?
1: Ja, genau, Gutheil Neumünster und das ist da beim Sportwerk, Plennerstraße.
0: Und da bist du dann der Trainer und da können die
1: Montags, dann von dir... Montags, Mittwochs, Freitags von 18 Uhr bis

0: 20 Uhr.
1: Das wäre doch mal was.
2: Hat das irgendwie Altersbeschränkungen?
0: Nein, gar nicht. Gar nicht.
1: Wie alt sind denn die ganzen Teilnehmer bei dir? So im
0: Durchschnitt? Der älteste ist 81.
1: 81.
0: Der jüngste ist, ich glaube, der ist 10, ja, genau.
1: Aber dann haben wir beide ja auch noch Chancen, Dirk.
0: Nö. Ja, also wie gesagt, die Truppe wird erstmal neu aufgebaut, alles. Und ja, jetzt bin ich auf, jetzt habe ich, glaube ich, 13 Schüler habe ich jetzt. Ja, immer Stück für Stück.
1: Mhm. Ja. Aber ist toll. Mhm. Richtig gut.
2: Und das meiste davon?
0: Ja, wie gesagt, das ist also Leistungskarate nur auf Turniere beschränkt. So. Gut, ich mache auch hier das Kion-Programm, auch hier Prüfungsprogramm, alles, aber hauptsächlich ist eigentlich nur Power angesagt.
1: Mhm. Wahnsinn.
2: Auf geht's.
1: Auf geht's. Hast du noch Musik?
2: Ich habe noch Musik, ja. Ich habe den Final Countdown.
0: Richtig.
2: Okay, dann spielen wir jetzt.

0: werden jetzt den Kollegen da draußen nicht erzählen, was sie machen sollen, wenn irgendeiner auf sie zukommt, im Sinne dieser ganzen Sicherheitsdiskussion, die wir hier in der Stadt haben. Für mich gilt dafür immer das ganz einfache Umdrehen und Weglaufen und schneller sein als die anderen. Dann kann dir nichts passieren.
1: Richtig, Dirk.
2: Ja, bin ich auch richtig.
0: Ja, und alles andere, für alles andere muss man das, was man anwenden will, wirklich können. Und wenn man das nicht kann, soll man lieber die Finger davon lassen.
2: Ja.
0: Wir hatten das so ganz kurz nebenbei mal eben im Gespräch. Und ich glaube, das ist so die wichtigste Erkenntnis für die meisten Leute, die sie jetzt haben sollten. Dreht euch um.
1: Richtig.
0: Lauf weiter.
1: Genau. Schnell weg.
2: Ja. Die Straße sieht anders aus als das Dojo.
1: So genau. Ist es.
0: Ja, ein Dojo ist ein geschützter Ort. Da sollten nur die reinkommen, die dahin gehören und auch nur die hingehen, die, ich sag mal, moralisch gefestigt sind, charakterlich gefestigt sind. Wie ist das heute?
2: Ja, ist auch so.
0: Aber ist das heute auch so? Also wir kennen das aus früheren Zeiten, wo das nicht immer so war.
2: Ja, ist so, ja.
0: Aber heute,
2: ja.
0: Ich glaube, es ist heute so.
2: Ja,
0: ne?
2: Ist so. Ja.
1: Also nehmt ihr nicht jeden auf?
2: Ja, was heißt nicht, wir nehmen nicht jeden auf. Man muss den erstmal sehen, denjenigen. Ne? So. Aber wenn einer weg nur auf Krawall danach gebürstet ist, dann nein.
0: Mhm. Ne? Na gut. Dirk.
2: Aber es ist also, wie ihr hört, man im Gott gerade kommt, also das Denken ändert sich ja auch.
1: Ja.
2: Ne? Also, klar. Also man versucht alles aus dem Wege zu gehen. So, ne? Also, ja. Was hat mein Trainer immer gesagt gehabt? Hans Hörner, lerne kämpfen, um nicht kämpfen zu müssen.
1: Das ist ein gutes Wort.
2: Ja.
1: Gutes Schlusswort hier.
0: Ja, super. Vielen Dank, dass du hier warst.
1: Ja.
0: Das
2: danke.
0: War mir ein Vergnügen.
2: War mir eine Ehre gewesen.
1: Ja, hier einen Europameister zu haben wir auch nicht alle Tage.
0: Nee, genau. Na? Und deswegen, also deutsche Meister hatten wir ja auch schon hier, ne? Das ist ja öfter mal so, aber Europameister, die haben wir noch nicht so oft hier gehabt. Vielen Dank, dass du hier warst.
2: Gerne.
0: War schön mit dir und alles Gute für die Zukunft. Und ich drücke mal die Daumen, dass das, was du da gemacht hast, Dagmar, dass das Früchte trägt.
1: Das hoffe ich auch. Also
0: das klappt. Und wenn nicht, wie gesagt, wir haben es vorhin schon gesagt, info@freiesradio-nms.de. Da könnt ihr auch notfalls ein Angebot für Sponsoring abgeben.
1: Richtig,
0: nicht für
1: genau.
0: Uns, sondern für
1: Dirk. Genau.
0: Na?
1: Und der Sportpool hoffe ich auch, dass er Dirk fördern wird.
0: Okay, dann sagen wir jetzt tschüss, vielen Dank.
1: Tschüss, und Dirk, alles Gute für dich.
2: Tschüss.
0: Bis dann.

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2: Herzlich willkommen zu einer neuen Ausgabe der musikalischen Verbrechen, gefangen in einem der schlimmsten Musikjahrzehnte aller Zeiten. Herzlich willkommen in den 2010er Jahren.
3: Herzlich willkommen, ich bin Matthias.
2: Mein Name ist Gregor und wir haben richtig gute Laune, denn wir freuen uns auf so viel wunderschöne Musik der 2010er. Kann den Leuten doch mal sagen, dass man sich drauf freut, also bitte.
3: Ist ja wunderschön, ist auch nur eine Meinung.
2: Seien Sie doch nicht immer so mit Ihrer Goldwaage immer. Naja, jedenfalls versuchen wir heute hier in der nächsten Stunde einmal durch ein komplettes Musikjahrzehnt zu blicken. Und zu sagen, ja, das haben wir erfolgreich verdrängt.
3: Ja, war schlimm.
0: Herzlich willkommen zu den musikalischen Verbrechen der musikalischen Unterhaltungssendung. In dieser Sendung spielen wir Musik, die nicht von allen Menschen als schön bewertet wird. Das kann Musik aus den Charts sein, Musik, die uns irgendwo im Internet begegnet ist oder die uns ungefragt eingesendet wurde. Diese Musik klingt dann beispielsweise so.

So einen großen roten Knopf. Und wenn man diesen drückt, stoppt die Musik schlagartig. Den Knopf nennt man ja auch Schlagtaster. Der Knopf wirkt wie ein Notaustaster. Ach, was eine Ruhe. Aber singt es bei euch im Kopf nicht auch weiter? Ah, ich habe einen Ohrwurm. Dagegen haben wir unseren Ohrwurmkiller. Der geht so.

0: War da was? Der Ohrwurmkiller ist wie ein Radiergummi und radiert den Ohrwurm aus dem Kopf heraus. Das ist übrigens eine Endlosschleife von Roland Kaiser mit Santa Maria. Wenn die Musik noch nicht schlimm genug ist, schauen wir immer erstmal, ob man da noch etwas machen kann. Beispielsweise können wir die Musik höher oder tiefer pitchen, schneller oder langsamer, mehrere Titel gleichzeitig oder unser mittlerweile an Altersschwäche verstorbener Studiokater Diego wird ein bisschen mitsingen. Die Musik, in der Diego mitsingt, wird auch als Katzenmusik bezeichnet. Übrigens, für diese Aufnahmen wurde das arme Tier nicht gequält. Die Aufnahme entstand in seinen jungen Jahren, als das kleine Katerchen verliebt war und eine Katze aus der Nachbarschaft angehimmelt hat. Eins hätten wir fast vergessen, den Musikpreis am Ende der Sendung. Alle Titel, die in der kommenden Stunde gespielt werden, sind automatisch nominiert für unseren Musikpreis. Unser Musikpreis, die goldene Klobürste, verleihen wir am Ende der Sendung und spielen den Gewinnertitel noch einmal.
1: So, ich hoffe, das ist jetzt eindeutig.
2: Nee.
3: Ist klar, ne?
1: Ja. Dann haben wir hier die Käthe. Käthe Perry.
4: Let's take a
3: journey. Käthe. Und Schnupp Doc.
1: Ja, in Hessen sagt man Käthe.
3: Und die California Girls.
1: Ich muss nur eine Sache dazu sagen, bei der Vorbereitung dieser Sendung. Habe ich so mir das ein oder andere Mal gedacht. Ach ja, das hat sie ja auch erfolgreich verdrängt.

0: Lieblingslied dieser Zeit, der Gangnam Style. Hoch und runter sind sie alle auf der Gas getanzt zu dem Lied.
1: Vor und zurück.
0: Große Empfehlung. Schaut euch auf YouTube an, wie dieser Tanz ist.
1: Gibt es auch diverse Remix-Versionen. Ich kann mich erinnern, zu meiner damals aktiveren Radiozeit sogar selber einen Remix genau zu dem Titel gemacht zu haben.
0: Ja,
1: Moment, das war schlimm.
0: Aber jetzt musst du es natürlich mit reinziehen, ne? Sonst wir beide wissen, worum es geht und der Hörer wieder versteht gar nichts.
1: Ich frage mal kurz in die Runde, wollen Sie das? Kann ja auch keiner wollen.
0: Das ist ja scheu.
1: Wir gucken mal, vielleicht am Ende. Oppa, Gangnam Style.

0: Na, ist ja gut, wir spielen die Variante. Du hast dir ja gewünscht.
1: Ja.
0: Die Sendung hieß Frühschicht.
2: Und ich weiß ja nicht mal, wo das hinge.
0: War das Morgenmagazin von Radio Unerhört Marburg.
2: Das ist Frühschicht-Style, scheiße.
3: Das ist Frühschicht-Style.
0: Ach du liebe Zeit, da klinge ich noch ein bisschen jünger. Und Regen.
3: Was für ein Scheißwetter für die Feiertage. Nicht mal Schnee.

0: Das ist Frühschichtstyle.
1: Das ist der
0: Frühschichtstyle. Das ist Frühschichtstyle.
1: Frühschichtstyle. Das ist Frühschichtstyle.
2: Ja, ich glaube, das reicht an Exkurs zu Gangnam Style.
3: Auf Radio. Ja, drück mal den Knopf hier.
2: Ja, drück mal den Knopf. Also ich glaube, das ist der Beweis dafür, dass wir hier nicht nur über schlechte Musik reden können und sagen können, das ist schlechte Musik. Nein, das haben wir auch selber hingekriegt. Das war...
3: Da war dann übrigens auch, wer es erkannt hat, da war die Heike dabei, die unsere Anmoderation mitmacht, die Sendung erklärt wird.
2: Ja.
3: Heike und Gregor hatten diese Sendung gemacht, ja.
2: Lange.
3: Also ich finde das Lied toll. So, wir gehen wieder in großen Anführungsstrichen in die Normalität der 2010er zurück und spielen jetzt Pitbull featuring Kesha mit dem Titel Timber. Timber, das steht für Holz.
2: Holz?
3: Also quasi so, ja, frisches Holz, also so, wie heißt es, Baum. Also wenn in den USA ein Baum gefällt wird, im Wald,
2: ja,
3: dann ruft der laut Timber und dann fällt der Baum. Das ist quasi das Ersatz für Baumfeld.
2: Ah ja, du hast mir gerade noch ein Stichwort gegeben.
3: Oha.
2: Für den nachfolgenden Titel. Aber dazu kommen wir gleich.

0: Ich glaube, HDGDL, das muss man auch erklären, den Kiddies von heute.
1: Ja, wir sind so aus der Zeit, wo das so langsam nicht mehr verwendet wird.
0: Wir fangen mal so an, liebe Kinder. Könnt ihr euch vorstellen, wenn ihr miteinander schreibt, dass es mal eine maximale Zeichenbegrenzung gab und man dann versucht hat, da jede Nachricht Geld gekostet hat, möglichst viele Informationen unterzubringen?
1: Und das hieß dann SMS, das wäre ein Short Message Service. Und dann hat man damals tatsächlich 39 Cent, glaube ich, oder dann waren es 19, zum Schluss waren es 19, glaube
0: ich. Ich habe mit 19 angefangen.
1: Für eine SMS bezahlt, das ist heute absolut unvorstellbar, war aber wirklich so. Also wir erzählen ja gerne viel Scheiß, aber das stimmt wirklich. Man hat mal für jede einzelne Nachricht bezahlt. Und ja, die Zeichen war auch noch begrenzt, also schon frech aus der heutigen Perspektive.
0: Und da hat sich so eine richtige Abkürzung, so ein Abkürzungskult entwickelt.
1: Akkufi, Abkürzungsfimmel. Ja, HDGDL und ja gut, heutzutage kennt man ja noch WTF, ja, das hat sich ja gehalten.
0: Ja, so, wir wollen mal Holz absägen oder mal abholzen. Abholzen ist das richtige Wort.
1: Weg.
0: Genau, hier ist Carly Rae Jepsen.

0: Das sollte jetzt so nicht klingen. Ich wollte es eigentlich langsamer machen, aber irgendwas
1: Kater
0: hat dann
1: läuft auch noch.
0: Irgendwas hat dann nicht funktioniert. Eieiei. Ja, ach, ich habe das hier das Falsche. Das müsst ihr euch so vorstellen, liebe Kinder. Das ist nicht hier einfach so klicky bunti ein Schieberegler, in dem man dann eingibt, was man gerne hätte. Nein, das muss man hier von Hand eingeben. Womit wir jetzt wieder an der Zeit angekommen wären, die Opas erzählen vom Krieg.
1: Kann ja mal passieren. Das ist halt, wir machen halt professionell, wir machen nicht irgendeinen Kinderkram hier. Wir machen nicht Autotune, wir machen noch echt.
0: Ja, aber jetzt klingt's
1: echt
0: doof.
1: Hier wird noch echtes
0: aber jetzt,
1: Radio gemacht.
0: Aber jetzt klingt's richtig doof. Möchten Sie das weiterhören?
2: Nee.
0: Na gut, dann machen wir es halt aus. Wenn Sie das nicht hören wollen.
1: So, bei dem Titel kriege ich immer Hunger.
0: Ich auch.
1: Ich glaube, du auch.
0: Deswegen müssen wir

0: Wir haben die Antilopen-Gang gehört mit Pizza. Also das ist die Hymne für alle Pizzaliebhaber. Und wer keine Pizza mag, naja, der ist dann halt nicht mehr ganz zurechnungsfähig.
1: Richtig, dem kann man nichts hinzufügen. Hier ist wieder Pitbull. Der verfolgt uns irgendwie in diesem Musikjahrzehnt.
0: Nimm doch mal deinen Hund an die Leine.
1: Genau.
0: Boogie, hoogie, hoogie.
1: Ja, ja. Der Titel heißt Fireball.

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2: Ja, das war der Pitbull mit einem Feuerball. Ich habe noch so ein Lied aus den 2010ern gefunden, wo ich erstmal echt nachgucken musste, ist das wirklich aus den 2010ern? Das hätte ich deutlich älter verortet.
3: Nee, das hätte ich, also hättest du mich das jetzt gefragt, hätte ich auf jeden Fall gesagt, naja klar, das sind die 10er, ja.
2: Und ich glaube, es ist sogar von 2010, ja, also direkt am Anfang.
3: Das ist auch oft gespielt worden.
2: Also ja.
3: Das war... Ist ein bisschen so ein chaotisches Lied, aber also ich find's gut. Also es passt in unsere Sendung, passt es richtig super.
2: Richtig. Wir müssen nur jetzt mal kurz die Tiere austauschen, denn der Titel ist ja von Daxos.
3: Ja.
2: Hier haben wir dann die passende Gesangsspur dazu.
3: Zoo.
2: Wir haben ja alles da. Wir können ja mal kurz demonstrieren. Wir können ja mal kurz Geräusche wünschen. Wünsch dir mal ein Geräusch.
3: Oh, ich esse mal mit einem Trecker.
2: Ja.
3: Na,
2: oh, das passt.
3: Na.
2: Das passt.
3: Fängt der nicht an? Na komm, Treckerchen. Yes, geht doch.
2: Ich bin schon textsicher.

0: sagen, es gibt nicht viele Lieder, wo wirklich durchgehend ein Traktor dazu passt.
1: Ja, ich wollte nämlich auch dazu gerade sagen, das hat wohl auch noch nie jemand gemacht, Barbara Streisand mit einem Trecker-Sound vermischt. Das hat noch keiner gebracht. Weil warum? Irgendwie passt das. Ich weiß auch nicht.
0: Ja. So, Trecker ist aus.
1: Ist das toll.
0: Dann machen wir
1: Lied
0: auch das
1: ist Lied. Aus.
0: Dann machen wir das Lied wieder aus.
1: Das Lied hat keinen Diesel mehr.
0: Ja, gut.
1: Das, ja, wo wir gerade bei Tieren knapp. Sind.
0: Ja.
1: Wo wir bei Tieren sind, genau. Du hast meinen Gedanken gelesen.
0: Ja. Das war das Lied.
1: Fragen wir uns doch mal.
0: Das war das Lied, wo ich echt so gedacht habe, oh, da sind noch Enten, weg damit. Das war das Lied, wo ich echt so gedacht hatte, ach du Scheiße, das hast du ja komplett vergessen. So, ja, liebe Kinder, wir werden jetzt in dem kommenden Musikstück lernen, wie gewisse Tiere machen. Die meisten davon werdet ihr kennen. Ah. Na, wollen wir mal anfangen?
1: Das waren Grillen.
0: Richtig. Da kommen auch Katzen drin vor.
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0: die Maus,
2: goes
0: ja.
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0: der Frosch,
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0: ja.
2: And the elephant
0: der Elefant, ja. Noch sind, does noch komme ich mit.
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0: Der Fisch, ja.
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1: Gut, aber das ist doch der Spinat, der blub macht.
0: Und wie macht der Fuchs?

0: zu Ende laufen.
1: So, ich hoffe, da sind keine Fragen mehr übrig geblieben, wie Tiere machen. Ja, wir senden ja heute hier aus dem Zoo. Das wissen viele nicht.
0: Oh, jetzt ist so eine Ente, hat mir auf die Schulter gekackt. Igitt.
1: Ja.
0: Och nö. Also du kommst jetzt in die Suppe. Das so reicht mir jetzt. Echtes Vieh.
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0: Herzlich willkommen zu den musikalischen Verbrechen.
1: Da sind wir wieder. Hallo.
0: Schlimmen Musikjahrzehnt, was wir hier heute haben. Die 2010er Jahre, ja, die sind noch nicht so lange her, aber sie waren wirklich schlimm. Ich freue mich schon auf die Sendung über die 2020er. Wir kommen nun zu einem Vorkommnis, ich glaube, seine Mutter hat ihn promotet. Erinnerst du dich noch an ihn?
1: Ja, gut, also ich sehe ja hier den Titel vor mir, aber so bis jetzt hätte ich den nicht erkannt. Also das ist Justin Bieber, den hat er nun wirklich, oder den kennt immer noch jeder, aber so ansonsten ist das Musik, die ich vermeide. Ja, das ist klassische Popmusik, das ist sowas, schalte ich aus, also das höre ich nicht privat.
0: Also was wir jetzt mal machen, ein kleines Experiment, wir werden jetzt den Stimmbruch von Justin Bieber verfolgen.

0: Ja, das war so sein erster großer Hit. Und jetzt wollen wir ihn doch mal direkt ein bisschen altern lassen. So, also ich drück mal auf die Taste Stimmbruch hinzufügen. Das ist jetzt Sorry. Ich glaube, da entschuldigt er sich dafür, dass er überhaupt in Mikrofone singt.
1: Sieht aber nicht gehässig heute.
0: Na, hier sowieso nicht. Aber man hört direkt den Unterschied.

0: So, das soll jetzt auch es reichen mit Justin Bieber. Da haben wir aber noch einen Titel. Da ist er auch noch mit drin, ne? Zur Abwechslung Justin Bieber und DJ Snake.
1: Okay.
0: Wolltest du noch was anmerken?
1: Ich hätte jetzt halt auch nur den Titel angezeigt, hey, gesagt. Das ist Let Me Love You,
0: genau,
1: von DJ Snake featuring Justin Bieber. Genau.
0: Also man hört wirklich, wie er älter wird.

0: genug mit Justin. Danke. Ja.
1: Allerdings, ey, das ist weichgekochter Pop, das ist so gar nicht meine Welt. Haben wir jetzt mal irgendwas Hartes, irgendwas richtiges Rockiges, sowas, was richtig reinhaut, so aus Ausgleich?
0: Ja.
1: Ausgezeichnet, sowas das hier? Ist doch mal was hier. Das klingt doch mal gut.
0: Ja.
1: Das ist der Party Rock Anthem.
0: Ja, von LMFAO. Damit sind wir wieder bei HDGDL und LMAA.
1: Genau,
0: da
1: sind sie wieder die Abkürzungen.
0: Ja.

0: So.
1: Hui, hui, hui, hui, hui, hui.
0: Das war wieder ein intensiver Mix mit viel Tieranteil.
1: Ja, pst, sind wir dann hier. Jetzt kommen wir zu so einem Pfeifenheini.
0: Whistle von Flo Rida.
1: Aber das ist eigentlich zu versaut, deswegen müssen wir es aus.
0: Ist dir das gerade so eingefallen?
1: Ja,
0: dass das drei Sekunden läuft, dann fällt ihm
1: ja,
0: ein, dass
1: der
0: das die Vollständigkeit Zensur vielleicht...
1: halber war es dabei. Zensur gibt's hier nicht.
0: Ja, dann hättest du es auch laufen lassen können, du Angsthase.
1: Wir gucken mal, was wir draus machen. Bring the action.

0: Pfeife.
1: Ja? Du hast einen kleinen Wunsch eben?
0: Ja, wir hören jetzt hier kurz Bino Speak Americano und ich hatte die Idee, dass das zusammengemixt mit dem Gangnam Style ziemlich gut klappen könnte. Ich weiß es nicht, aber so vom Style her ist es schon ähnlich.
1: Ja, das werden wir mal aus. Erstmal haben wir es so. Ist auch so ein Lied, da denkt man gar nicht mehr dran, wenn man an 2010er denkt.

0: Ja, das hat gefunktioniert.
1: So ein bisschen, ja.
0: Und jetzt hören wir, wie ich finde, eine ganz besondere Stimme. Ob sie in echt so klingt oder wie viele Computer dran waren, das lassen wir hier mal offen.

0: So, genug mit Lala.
1: Lala hier.
0: Ja.
1: Der Kopf ist die ganze Zeit noch Lala. Aber wir haben es geschafft.
0: Wir kommen nun, wenn man diese Musik hört, zu unserer Preisverleihung. Zum Musikpreis Die Goldene Klobürste. Und da sage ich ja immer, die zeichnet ein Musikstück aus, was uns ganz besonders im Ohr geblieben ist. Ohne das jetzt irgendwie wertend zu meinen.
1: Das ist richtig.
0: Ja, dann schauen wir mal, wer gewonnen hat.

0: und gewonnen hat
1: The Fox von Ylvis.
0: Der Fuchs, nicht der Frosch.

Ja, und hier ist wieder Musik von über den Teich mit Dirk und dem Freien Radio Neumünster. Und wir spielen als erstes das, was wir neulich nicht ganz zu Ende gespielt haben, nämlich ein Mundharmonika-Solo von Amanda. Und Amanda wird wieder mal alle begeistern. Bis dann.

0: Ja, ich war die ganze Zeit am Überlegen, was ich euch so Gutes tun kann. Und wir spielen jetzt mal die Red Clay Strays mit Till Things Get Right.
1: All right.

jetzt weiter mit der Flatland Cavalry, wenn man das genau gesagt übersetzt, ist das die Flachland Cavalry und mit Dancing Around.

0: Was völlig anderes. Ich finde es immer ganz witzig, wenn man mal Cover spielt. Chris Isaak und Wicked Game von Jack and Daisy. Und das ist ganz interessant.
1: Okay.

Ja, und wir sind immer noch im Freien Radio und immer noch bei Musik von über den Teich und immer noch Dirk am Mikrofon. Und wir haben jetzt Brother D. Schmidt, Too Old to the Young. Also, hier kommen wieder diese Dinge, eben habt ihr es gehört, von der Qualität her vielleicht nicht ganz so toll, aber der Ausdruck ist einfach super.

Und es geht natürlich noch weiter. Wir haben noch Stephen Wilson Jr. mit Grief is Only Love. Eine Akustikversion.

0: Jetzt kommen die Buffalo Burrows mit Die This Way.
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Ja, und dann gehen wir jetzt in den wohlverdienten Feierabend. Ich wünsche euch eine gute Nacht mit den Red Clay Strays und Wondering Why. Macht es gut, bis zum nächsten Mal und tschüss.

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1: Das wissen wir alle. Kinder wollen ernst genommen werden. Von ihren Eltern, von allen anderen Erwachsenen. Doch zu viele Kinder werden nicht ernst genommen. Die Erwachsenen hören ihnen nicht zu. Sie werten die Signale, die sie ihnen senden, nicht aus. Kinder werden an den Rand der Familie und der Gesellschaft gedrückt und sich selbst überlassen. Was nun auf der einen Seite, nämlich im wirklichen Leben, im Live-Kontakt mit den Kindern zu kurz kommt, wird auf der anderen Seite in der Werbung und in den Medien reichlich bedient. Jene, die etwas verkaufen wollen, nehmen unsere Kinder ganz ernst. Sie befassen sich gründlich mit den Wünschen und Sehnsüchten unserer Kleinen. Sie studieren ihre Lebensgewohnheiten, ihr Verhalten, stellen Statistiken auf und spüren die Trends auf, denen die nachwachsende Generation folgt oder zu folgen wünscht. Denn die 7 Millionen Kinder unseres Landes zwischen 8 und 14 Jahren verfügen über eine ansehnliche Summe an Taschengeld, das man ihnen möglichst vollständig aus der Tasche ziehen will. Die Verkaufsstrategen nehmen Kinder aber noch aus einem anderen Grunde ernst. In den Familien dieses Landes herrscht in Bezug auf Konsum Mitbestimmung. Ob es ums Shampoo, das Fertigmenü, den neuen Fernseher oder das neue Auto geht, die Stimme der Kinder hat Gewicht. Dabei zeigt sich, dass sie oft über ein ausgeprägteres Markenbewusstsein verfügen als die Erwachsenen. Die Marketingmanager und die Werbepsychologen wissen genau, warum sie Kinder in ihre Verkaufsstrategien, auch jene, die primär auf Erwachsene zielen, einbeziehen. Wer die Kinder gewinnt, macht das Geschäft. Bei durchschnittlichem Fernsehkonsum sehen Kinder im Monat etwa 1000 Werbespots. Im Internet werden sie ebenso mit Werbung bombardiert. Ihre Spuren in den Hirnen der jungen Zuschauer sind nicht unerheblich. Der massive Einsatz von Werbung verschafft ihnen den Eindruck, dass sich das Leben und die Welt vorzugsweise um den Konsum drehen. Die Botschaft der Werbung besteht in der Aussage: Kaufen, besitzen und genießen machen glücklich. Und du, lieber Zuschauer, wie alt du auch immer sein magst, du hast es dir verdient, glücklich zu sein. Wer heutzutage Kontakte zu Kindern und Jugendlichen hat, wird feststellen, dass sie eine Menge Werbesprüche auswendig können. Selbst Haupt- und Förderschüler, die erhebliche Schwierigkeiten mit ihrem Langzeitgedächtnis haben, memorieren mühelos lange Werbetexte, ohne einen einzigen Fehler dabei zu machen. Sie haben es in der Schule nie geschafft, ein kleines Gedicht auswendig zu lernen, aber längere Werbesprüche können sie fehlerfrei herunterrasseln. Kaufen, haben, shoppen, besitzen. Lobpreisung des Konsums. So bringen wir unseren Kindern und Jugendlichen bei, Äußerlichkeiten zu höheren Werten emporzustilisieren. Besonders abstrus der Hang, sich fürs Teurere zu entscheiden, wenn das Markenlabel stimmt. Es scheint fast so, dass Marken den Schlüssel zu Lebenskonzepten darstellen. Die neue Jeans mit dem Markenlabel ist nicht nur die bessere und teurere Jeans, sie ist auch die Eintrittskarte in den Club jener, die unter dem Vorzeichen desselben Markenemblems signalisieren: Wir gehören dazu. Unser Lebensstil ist von Witz und Einfallsreichtum geprägt. Wir wissen, wo es lang geht. Wir sind witzig, toll und lebenslustig. Und das ist nun nicht aus Soziologiebüchern abgeschrieben. Jedermann kann es in den eigenen Kreisen beobachten. Das Kaufen und Konsumieren nimmt einen hohen, oft zentralen Stellenwert ein. In vielen Familien ist das Kaufen der Kitt, der die Familie zusammenhält. Man redet nicht über besondere Erlebnisse, Politik, Umweltprobleme oder gar moralische Einstellungen. Man redet über Schnäppchen und Preis-Leistungs-Verhältnisse. Man redet übers Kaufen. Und man kauft, worüber man redet. Und wenn man es denn geschafft hat, redet man wieder drüber. Shoppen als Familienerlebnis. Der gemeinsame Konsumtrip ist die Bindung, die die Generationen zusammenhält. Aber das käufliche Glück hat seinen Preis. Nicht nur den, der auf dem Preisschild steht. Erich Fromm hat schon 1982 geschrieben: Die Bombardierung durch suggestive Methoden in der Werbung, vor allen Dingen in den Fernsehspots, ist volksverdummend. Diese Analyse gilt für Kinder in besonderem Maße. Sie fallen auf die Werbung regelrecht herein. Sie kaufen nicht nur Klamotten unter dem Label Esprit Kids, sie werden Esprit Kids, wobei man sogleich hinzufügen sollte, dass hier im Sinne einer paradoxen Ironie von Esprit im geistigen Sinne nun ganz und gar nicht die Rede sein kann. Sie orientieren sich an der glitzernden Oberfläche und verlieren die Distanz zu dem, was so schön glitzert. Ihr Realitätsbewusstsein nimmt Schaden. Affektive Indifferenz und Gefühlsarmut prägen sich aus. Und die Geister, die die Eltern gerufen haben, werden sie nicht wieder los. Auf Konsum eingeschworene Jugendliche neigen dazu, ihre Ansprüche fortlaufend zu erhöhen. Es prägt sich eine konsumorientierte Anspruchshaltung aus, die eines Tages nicht mehr zu befriedigen ist. Die Begehrlichkeiten sind nicht mehr mit dem verfügbaren Taschengeld in Einklang zu bringen. Nun müssen die Eltern bremsen. Aus den Erwachsenen werden nun die geizigen Entzauberer, die Nörgler. Das können wir uns nicht leisten. Das können wir dir nicht kaufen. Und oft genug verfluchen die Erwachsenen dann die schöne Welt der Werbung. Dabei ist die Lösung des Problems ganz einfach. Weniger materielle Verwöhnung und mehr persönliche Zuwendung. Von Anfang an. Kinder wünschen sich nichts sehnlicher als dies, dass ihre Eltern sie ernst nehmen, dass sie sich ihnen zuwenden, ihnen zuhören und Zeit mit ihnen verbringen. Die Menschen, so sagt es der Fuchs in der Geschichte vom kleinen Prinzen, haben keine Zeit mehr, sich den wesentlichen Dingen des Lebens zuzuwenden. Er sagt, sie kaufen alle möglichen Sachen bei den Kaufleuten, aber weil es keine Läden gibt, in denen man Freunde kaufen kann, haben die Menschen keine Freunde mehr. Naja, ganz so weit ist es ja noch nicht gekommen, dass wir nun keine Freunde mehr haben. Aber sehen wir zu, dass es dazu nicht eines Tages kommt.

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Kinder. Herzlich willkommen zur neuen DJ Rot und Honig Kinderdisco Radio Show. Schön, dass ihr wieder dabei seid. Heute gibt es coole und tolle Songs zum Thema Umweltschutz und Tierschutz. Wir starten gleich mit Panik, Panik aus dem Film Bibi und Tina, aber jetzt erst einmal Muckemacher.

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1: Na, das war doch mal ein super Start in die Sendung, oder? Gleich hört ihr ein paar Lieder zum Thema Tierschutz. Aber zuvor kommt Niki mit dem Song Müll.

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Das war die Band Spunk mit ihrem Song Mensch und Tier. Davor hörtet ihr Randale mit Willi Wahl. Eine gute und gesunde Möglichkeit, Tiere zu schützen, ist, weniger Fleisch zu essen. Und darauf zu achten, dass es Bio ist. Manch einer ernährt sich sogar komplett vegetarisch. Bühne frei für die Mucketierbande mit Vegetarisches Schwein. Eine Tournee.

Helle Mähle mit dem Elefantentanz. Wenn ihr nun überlegt, wie ihr unserer Umwelt helfen könnt, dann hätte ich einen Vorschlag. Wenn alle weniger Müll produzieren und ihn noch besser trennen, dann wären wir schon ein großes Stück weiter. Ihr hört dazu mein Müllmann-Lied. Viel Spaß dabei!

Ihr seid immer noch bei DJ Rot und Honigs Kinderdisco Radio. Heute mit Songs zum Thema Umwelt- und Tierschutz. Gleich kommen wir zum Thema Wasser. Wir starten mit der Gang mit Blauer Planet. Davor erst einmal Bringt doch nichts. Anton und Fabian.

0: Unsere Welt, ein super Lied von 3 Berlin. Ganz wichtig für die Natur und unsere Umwelt sind die Insekten. Und da vor allen Dingen die Bienen. Ein toller Song dazu kommt von Roger aus Kambodscha.
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1: Ja, liebe Kinder, das war's schon für heute. Meine Sendezeit ist leider um. Ich hoffe, es hat euch gefallen. Zum Abschluss hören wir noch einen Song von Kids Rock zusammen mit Donnickel, der König von Deutschland. Und danach ein tolles neues Friedenslied von Sully Puschbahn und dem Netzwerk Kindermusik. Bis ganz bald und macht's gut, euer DJ Rot und Honig.

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1: Genau, herzlich willkommen zur Sendung Simon trifft und ja, ich begrüße gleich zwei Gäste heute in der Sendung und ich würde es einfach mal vorschlagen, ihr stellt euch mal kurz selber vor.
2: Okay, hallo, mein Name ist Luciana ist mein Artist-Name. Ich komme aus Bagdeheide ursprünglich und bin irgendwann im Laufe meines Lebens in Afrika, in Tansania gelandet und habe dort meinen Partner kennengelernt und wir sind mittlerweile ein International-Musik-Duo. Mhm. Und das was Besondere, was wir heute mitbringen, ist Singeli-Musik, die aus East Africa stammt. Genau, und hier möchte ich aber noch meinen Partner willkommen, Sammy. A short introduction. So
1: genau, es ist ganz abgelenkt, ne? Gleich ganz Social Media affin hier anscheinend.
2: Ja, ganz Social Media affin. He is a little bit TikTok addicted.
3: I have to go live on TikTok so that our fans all over like Tanzania and everywhere can get this information that we are on the radio today, mm-hmm. the German radio. It's my first time.
2: And your name?
3: My name is, oh my God. My name is Sammy John. I am a musician from Tanzania. Okay, I'll try introduce myself in German.
2: Mach es
3: okay.
2: auf Deutsch, ja, du kannst das.
3: Ich heiße Sammy John. Mhm. Ich bin Musiker aus East Africa, Tanzania. Ich do Singeli Afrobeat. And Bongo Flava, and we are doing international duo with Luciana Sky, and we mix our cultures and music so that we can get something new to the world.
2: Yeah.
1: Ja, auf jeden Fall habt ihr eine sehr spannende Geschichte, wie ich finde. Darüber sprechen wir halt jetzt in der nächsten Stunde, jetzt würde ich sagen.
2: Ja.
1: Hören natürlich auch eure Musik, aber man kann ja sagen, genau, du kommst ursprünglich hier aus dem Norden, weil du hast mich zumindest so angeschrieben.
2: Ja, moin, ich bin Luzi, ich komme aus Bagdeheide.
1: Genau.
2: Nordisch by nature eigentlich. Und ich würde sagen, ich habe auch eigentlich einen nordischen Schnack drauf.
1: Wollte ich gerade schon sagen, ja.
2: Ja, hört man das direkt?
1: Auf jeden Fall, ja.
2: Ja, aber trotzdem bin ich absolute Weltenbummlerin und bin schon seitdem ich 12 Jahre alt bin, selbstständig, alleine verreist, habe aber ganz viele Schulaustausch im Programm teilgenommen und mache selber Musik schon, seitdem ich konnte eigentlich singen und summen, bevor ich gesprochen habe. Und
1: ich hatte gerade Angst. Du sagst, ich konnte auch singen.
2: bevor ich angefangen habe zu sprechen und habe immer aus der Kirche diesen Gloria, diesen Weihnachtssong in meinem Bett gesungen. Genau, da ging meine Musik sozusagen los und dann habe ich ganz, ganz viel auf dieser Welt entdeckt und bin immer über das Thema Musik verreist. Und meine letzte große Reise oder mein letztes großes Veränderung im Leben war dann 2023 im Herbst, wo ich in Tansania zum Arbeiten war, eigentlich als Sozialarbeiterin, und dann eine Band aus Uganda kennengelernt habe. Und mit dieser Band bin ich aufgetreten in Tansania und habe dort meinen Partner jetzt seit 3 Jahren, Sammy, getroffen. Und wir haben eine Band selber gegründet.
1: Sehr, sehr gut. Sammy, es war für dich dein Glück, sie kennenzulernen?
2: Was your luck to meet me in 2023?
3: I could say that because I remember this day. I was just staying at home and I had no plans to go out at all. And then it was something pushing me from inside. Say, hey, you have to go out. You have to go out. You stay home like the whole day.
2: Also, du wolltest gar nicht raus an dem Abend und irgendwas hat dich dahin geführt, ja?
3: Yeah. And then I went to this concert, Jumatano Groove. Right when I arrived there and I just saw this beautiful woman coming from a stage and I was like, wow, okay.
1: Ja. Auch diese Geschichte, kann man sagen, ist doch einfach schön, oder? Das ist pure Liebe, würde ich sagen.
2: Yeah, it's pure love, yes.
1: Ja, sehr schön. Ich würde sagen, die Stimmung nehmen wir jetzt einfach, um jetzt ein bisschen Musik zu hören, von euch natürlich. Ich hoffe, ich spreche es einigermaßen richtig aus, sonst müsst ihr korrigieren.
2: Wir sind gespannt.
1: Ja, Natamba Nae.
2: Natamba Nae, yes. Du hast gute Swahili-Skills.
1: Wow. Ich weiß nicht.
2: Okay.
1: Was heißt das übersetzt?
2: Translation?
3: From Natamba Nae?
1: Ja.
3: Okay, so Natamba Nae means showing off with her. Like I go everywhere with her. I post her and I do everything with her. And I think... this is what we are doing right now, coming from the song. Yeah, it's coming from the song up to a real life. Like everywhere, like she's with me in Tanzania, I am with her now in Germany. So it's like, yeah, it's like this. Natamba and I, I'm showing off with her.
2: Ja. Yeah. Sich zeigen, sich präsentieren.
1: Ja, sehr, sehr gut. Ich würde sagen, dann hören wir ihn jetzt. Hier ist er. Viel Spaß.

0: ach, war das schön und schade, dass wir keine Kamera irgendwie haben auf der Homepage oder so. Dann darf ich auch sagen, beide, hier Lucy und Sammy, beide ja sehr am ihr habt einfach gezeigt, was ihr drauf habt, würde ich sagen. Also.
1: Yes, full of vibes. Yes, we like to show.
0: Oder ihr lebt eure Musik, oder?
1: Ja, yeah, we're living our music. Ja, wir leben unsere Musik vom ganzen Herzen, in der Bewegung, an jedem Ort. Mit einem dicken Grinsen im Gesicht, wie man es vielleicht auch hören kann.
0: Sehr, sehr gut. Also ich habe es in dem Song eben gehört. Also es ging los mit Deutsch.
1: Ja.
0: Es kam Englisch drin vor.
1: Ja.
0: Und dann war da noch eine andere Sprache, die ich bis jetzt nicht ermitteln kann, wo, oder was das für eine Sprache ist.
1: Die dritte Sprache nennt sich Swahili.
0: Die dritte Sprache. Swahili.
1: Genau, die dritte gesungene Sprache heißt Swahili, welches die Amtssprache in Tansania tatsächlich ist. Ja.
0: Okay, ich nehme an, die kommt von dir, dass du die mit einbringst, die Musik.
1: Ja, it's his mother language, seine Muttersprache.
2: Mhm.
1: Und ich habe auch Swahili gelernt, oder ich lerne stetig Swahili, würde ich sagen. Mache einen Sprachkurs und kann mittlerweile ganz viel verstehen und auch schreiben. Und
0: wann hast du damit angefangen, die Sprache zu lernen?
1: 2024.
0: Also, ja, also knappe zwei Jahre
1: knappe
0: dann?
1: Knappe zwei Jahre, genau. Ja, aber so kommt es Swahili Visuri. Maybe yes. Vielleicht sind ja irgendwelche Swahili sprechenden Menschen auch am Hören. Wer weiß.
0: Wer weiß. Aber wie schwer ist die Sprache für dich jetzt zu lernen? Oder ist das eher eine einfache Sprache?
1: Sie ist sehr mathematisch und systematisch. Mhm. Das heißt, man kann sie sich relativ logisch erschließen. Ja. Deswegen würde ich sagen, ist sie potenziell einfach. Aber es gibt Leute, die sagen, nein, ich höre auf. Es ist schrecklich. Weil man muss, glaube ich, auch sprachenaffin sein, um sich an Sprachen überhaupt interessieren zu können.
0: Und das bist du oder machst du das rein wegen der Liebe?
1: Auch das, aber nee, ich bin auch Sprachen interessiert. Ich habe auch schon Swahili gelernt, bevor ich Sammy kannte.
0: Ja. Okay, ja, sehr gut. Ist natürlich die Frage, ihr habt euch kennengelernt, beide musikalisch aktiv.
1: Ja.
0: Aber wie kam dann der Gedanke, auch wenn man sich dann verliebt hat, aber wie kam dann der Gedanke, lass uns zusammen Musik machen?
1: Also wir haben uns kennengelernt und wir haben uns als unser erstes Treffen war im Studio. Mhm. Our first meeting was in the studio. So actually we did music together and why that the love was coming.
0: Mhm.
1: Ja. Also Musik und Liebe hat sich gleichzeitig getroffen eigentlich, weil unser unsere Liebe sozusagen die Musik kreiert hat. Ja.
0: Sammy, hättest du es gedacht, mal eine Duettpartnerin zu haben, zu finden?
1: To have a partner, like a duet partner as an artist? Was it your imagination in your life before?
2: Well, you know, I had this vision before, but I didn't had this vision that I would be with female maybe. Before I was doing a lot of duet with my boys' friends, and we did a lot of projects, but it's they didn't go far, like because you know sometimes when you put a work or when you put friendship before work, then nothing happens. So what happened for me and Luciana, music came first and then relationship after. So that's why I think that's why even now we can see this is working and the love is working, the music is working because the music came first.
1: Würdest du sagen, Arbeit und dann erst Liebe daraus entstehen lassen, anstatt aus der Liebe versuchen zu arbeiten? Ja, macht Sinn.
0: Ja, ist auch richtig so. Yeah. Komplett richtig, genau. Was würdet ihr denn sagen? Was ist es für ein Musikstil? Also ich sag mal so, hier, bei uns ist es ja alles so, es gibt Schlager, es gibt Rock, es gibt Pop. Kann man das irgendwo einordnen?
1: Die Musik nennt sich Singeli-Musik.
0: Singeli-Musik.
1: Singeli-Musik, genau.
0: Also nochmal was ganz Eigenes.
1: Was ganz Eigenes. Und es ist Musik, die in den 2000ern entstanden ist, elektronisch zu sein. Ursprünglich wurde diese Musik, die jetzt einfach nur noch auf Beats produziert ist, aber in Vergangenheit, mit Naturelementen getrommelt. Mhm. Also alle möglichen Instrumente wurden gebaut und so schnell ist, sind tatsächlich 250 BPM bis zu 350 BPM.
0: Mhm.
1: Und hier so ein normaler Techno-Song hat hier irgendwie 150 BPM. Ja, also es ist das Doppelte. Und diese Musik wurde genutzt ganz, ganz viel auf Partys, um die Frauen auch zu ehren, tatsächlich in den Anfang der 2000ern an der Küste in Tansania. Ja, und mittlerweile ist es der Einstieg in die elektronische Musik weltweit.
0: Okay.
1: Ja.
0: Also ist diese Musikrichtung ist denn in Tansania auch sehr verbreitet anscheinend?
1: Das ist tatsächlich die Volksmusik. Also gehst du auf ein Event von der tansanischen Finanz, Ämtern oder Bank, dann läuft das in Geli. Wenn du auf eine Schulveranstaltung gehst, dann...
0: Allein, dass die Partys machen, also Finanzämter.
1: Ja, es gibt wirklich alles, also in der tansanischen Kultur wird alles gefeiert irgendwie, also zumindest was ich mitgenommen gesehen habe und alles gesponsert von Banken und überall wird getanzt und auch zu dieser Musik, ja. Und tatsächlich auch getwerkt. Also auch der Popo wird bewegt, was hier ja total mit verbunden ist. Scham und Reeperbahn und ja,
0: stimmt.
1: Alkohol. Mhm. Nee, das läuft da dann mal eben kurz um 13 Uhr zum Mittagessen auf einer Party.
0: Also würdest du schon sagen, ist eher lockerer da?
1: Ja, ist total lockerer.
0: Ja. Okay, sehr, sehr gut. Ja. Nochmal zurück zu den Sprachen. Warum habt ihr denn gesagt, okay, wir machen jetzt zumindest in dem Song Deutsch, Englisch und Swahili? Dankeschön.
1: Ja. Why three languages? Weil es das noch nicht gibt, ehrlich gesagt.
0: Das stimmt, ja. Also nicht in dem, mit Swahili auf jeden Fall, denke ich. Also es gibt ja schon andere Songs, wo dann mal Deutsch, Englisch und vielleicht Französisch oder so gemixt wird, aber ja.
1: Diese drei Sprachen in einem Lied zu finden, ist schwierig, ja. Und dann vor allem mit diesem Genre, ja.
0: Sammy, möchtest du auch mal auf Deutsch singen?
2: That if I can sing Deutsch?
1: Ja.
2: Ein bisschen. On our coming album, we have some songs that
1: genau,
2: I sang
1: Album,
2: in Germany.
1: Rauskommt.
2: Yeah, I sang in Germany and I also took like a German course as Fi. Yeah. I'm still learning German and I'm so happy to sing German in my music.
0: Dann mal eine Gegenfrage. Ich habe Lucy eben schon gefragt, wie schwer die Sprache für sie ist zu lernen. Wie schwierig ist Deutsch für dich?
1: How difficult is it to learn German and to speak German? Because he asked me how difficult it is for me to speak Swahili. Yeah.
2: So for me, to speak German, it's hard if it's not your mother tongue, and if you're learning, because for me, German language has a lot of what can I say, roots, because this gender is die, der, das, this, so to use this sometimes if it's not your mother tongue, it's a little bit hard for a thing, if it's die and then you call it der or der, you call it das.
1: Stimmt, es gibt eigentlich kaum Artikel im Swahili, würde ich sagen. Ja.
0: Yeah. Ich glaube, das ist so was typisches Deutsches auch einfach, ne?
1: Ja,
0: oder?
1: Genau. Und Deutsch hat so viele Wörter und Begriffe.
0: Und dann ja auch wieder Wörter, die mehrere Bedeutungen haben können.
1: Genau,
0: ne?
1: Ja.
0: Ja.
2: Ja.
0: Schwierige Sprache auf jeden Fall. Aber viele Kinder sind mit der Sendung mit der Maus tatsächlich.
1: Echt? Die Sendung mit der Maus. Okay,
0: ja.
1: Da lernen viele.
0: Ja, müsst ihr euch mal angucken.
1: Okay,
0: vielleicht
1: I'm gonna show you later some funny comic. Right. Or is it called, yeah.
0: Ja, genau, sehr, sehr gut. Ja, ihr hattet es vorhin schon mal angesprochen, ne? Ihr wurdet ausgezeichnet.
1: Mhm. Ja, wir haben letztes Jahr einen Preis gewonnen als Best International Duo. Weil wir damals einen Song rausgebracht haben, der heißt ich glaube, der ist auch bei...
0: Den haben wir, genau, haben wir auf jeden Fall als übernächstes, ja.
1: Okay, genau, mit dem Song sind wir so als International Duo Artist ausgezeichnet worden. Das ist ein Kompass-Song, das ist ja nochmal eine andere Musikrichtung. Und irgendwie haben wir es geschafft. Dann bin ich nach Tansania geflogen, an der Zeit war ich gerade hier und bin für 4 Tage hingeflogen, um einmal den Preis anzunehmen. Und es war eigentlich unser großer Erfolg, der uns auch gepusht hat, weiterzumachen und zu sagen, wow, okay, da sind Leute, die sehen uns. Mhm.

0: Wie lief das denn ab? Also wer hat für euch abgestimmt oder wie lief das?
1: Wir wurden angeschrieben, ob wir teilnehmen wollen, mhm. natürlich. Also wir wurden sozusagen nominiert. Und dann ging es tatsächlich um Wu-Tang. Ja. Mhm. Und es wurde auf Social Media ganz klassisch, über Instagram, wie man das heutzutage so macht. Die meisten Kommentare, die meisten Likes, das meiste Sharing. Ja, und wir haben es geteilt und wir haben echt eine große Community, die uns unterstützt hat. Und dadurch hat es irgendwie funktioniert. Ja.
0: Ja, sehr gut. Das ist schön, wenn man einen Preis bekommt. Ja. Ne? Also für einen selber, wie schon sagte, es motiviert einen einfach auch weiterzumachen. Ne? Weil man sagt, es kommt ja anscheinend an bei Menschen.
1: Ja, genau. Ja, eine Resonanz ist, glaube ich, immer ganz wichtig. Mhm. Ja.
0: Wie ist es sonst so bei eurer Musik? Kriegt ihr da viele Rückmeldungen von Leuten, egal aus welchem Land jetzt tatsächlich? Also
1: ja, wir kriegen viel Feedback. Yes, we have a lot of feedback from all sides. Ja, even if, wenn wir im Radio sind, in Tansania, wenn wir hier... Wir haben wirklich auch schon Sengeli-Musik in Bagdeheide gemacht, bei meinen Eltern auf der Ecke in der Dorfkneipe. Und das kam so gut an und es kommt von allen Seiten immer, wow, ihr verzaubert die Menschen, macht weiter so, gebt nicht auf. Ja, und irgendwie zeichnet sich der Weg immer von selbst. Jetzt sitzen wir heute schon wieder hier, nächsten Freitag sind wir schon wieder in Berlin. Ja.
0: Genau, ihr habt viel, viel vor diesen Sommer, dazu kommen wir nachher aber noch. Ja. Wir sagen, jetzt hören wir erstmal wieder Musik.
1: Okay.
0: Bei
1: Show,
0: Dann natürlich wieder die Frage, genau, was ist für ein Song?
1: Bei Show, what is the meaning?
2: Okay, so bei Show, this is like a play which we used to play when we were kids in Tanzania.
1: A game.
2: Bei Show, it's like a game. I can show you even how it's played. It's like bei Show. Es ist like when we were kids.
1: Bei Müllers hat's gebrannt, brannt.
0: Also mit so Händen und so ein Klatschspiel.
1: Ja, genau.
2: Yeah, so it's a very, very, very famous play in Tanzania, I can say. Yeah.
1: Ja.
2: So if you just say like bye show, like everybody know and it's always also used in love situations because it's all about love.
1: Okay, was haben wir denn Vergleichbares?
0: 007?
1: Schoko, Schokolade?
0: Ja, da gibt es verschiedene Varianten.
1: Ja,
0: ne?
1: Bei Müllers hat es gebrannt.
0: Ja.
1: So ein Klatschspiel.
0: Du hast gesagt, spielen wir doch jetzt hier ein bisschen das Klatschspiel.

0: Eros Ramazzotti, mal was anderes zwischendurch, ne?
1: Ja, ist auch gut. Ja. Italiano, ja.
0: Definitiv, ja.
1: Wir haben heute Morgen schon den italienischen Song vom Eurovision Song Contest nochmal angehört, okay. Ne? Ich weiß nicht, hast du das auch geguckt?
0: Tatsächlich nicht, da war ich tatsächlich andersweitig unterwegs, okay. Aber... ich erinnere mich auch gerade daran nicht dran, welcher Song das war. Okay. Aber das hat man ja bei allen Songs, die da so mit sind, oder?
1: Ja, eigentlich kann man sich an ein oder zwei erinnern. Ja.
0: Ja, definitiv. Was hört ihr denn sonst so für Musik, wenn ihr nicht eure eigene Musik hört?
1: Wenn wir nicht unsere eigene Musik hören, also Sammy hört schon eher alles, was aus Tansania kommt, würde ich sagen. Also Afrobeats, Singeli, your music from home. When you are not listening to your own music, you're still listening to the music from your country, right?
2: Yeah. If I'm not listening to my home music, I'm a musician and I listen to different kind of music because a musician listen different to normal people. So I listen to English music, I listen to American music, I listen to... world music, yes.
1: Also auch zur French Weltmusik, music, damit du inspiriert werden kannst, ja. Yeah. Ja, und ich habe auf jeden Fall auch noch, wenn ich hier schon die Schallplattenspieler sehe, ich habe auch eine dicke Plattensammlung und höre auch viel aus den 60s und 70s. Ich höre gerne auch so Beatles und Stones und den ganzen alten Musikkram, wo noch Musik, wirklich Musik war.
0: Was war denn deine erste Schallplatte?
1: Meine erste Schallplatte? Da musste ich jetzt tatsächlich überlegen. Ich glaube, ich weiß es nicht mehr. Ich glaube, ich habe nämlich tatsächlich angefangen, mir einfach so von den ganzen Haushaltsauflösungen einfach mal so dicke Schallplattenkartons zusammenzustellen. Und dann habe ich da so alles von Phil Collins und Beatsticks auch und ja, alles.
0: Alles Mögliche, was es da so gab. Ja, genau. Ja. Ja, sehr, sehr schön. Wie inspiriert ihr euch denn für eure Musik? Also was sind so eure Einflüsse, die ihr braucht vielleicht auch, um eure Songs entstehen zu lassen?
1: Also, wir haben ja schon mal als Basis diese drei Sprachen, die uns auf jeden Fall irgendwie immer Vibe und auch Futter mitgeben. Und da wir meistens produzieren in Tansania, weil wir da ein eigenes Studio tatsächlich auch haben, würde ich sagen, kommt die Inspiration immer ein bisschen auch mehr von der Musik von dort, genau. Und alles, was wir ja so... Also es kommt immer auf die Umgebung an, in der wir uns befinden. Und jetzt zum Beispiel haben wir uns auch erwischt, wie wir letztes Jahr unseren ersten Hip-Hop-Trap-Song aufgenommen haben, der aber dann natürlich in Hamburg entstanden ist, genau, weil eigentlich habe ich auch noch eine große Hip-Hop-Seite.
0: Warum ist es natürlich, dass er in Hamburg entstanden ist?
1: Weil Hip-Hop und Rap für mich irgendwie Hamburg ist, okay. Ja. Und auch die Leute tatsächlich in Afrika, in Tansania und in Kenia, in East Africa, wo wir unterwegs sind, immer sagen, ah, du kommst aus Hamburg? Okay, Hip-Hop. Ja. Und dann gerade so in diesen dunklen Jahreszeiten, wenn es Herbst und es regnet nur, letztes Jahr war das erste Mal in Deutschland im Herbst und im Winter und dann ist auch ein bisschen diese düstere Stimmung und da haben wir einen Hip-Hop-Song aufgenommen, der auch eher traurig ist. Ja.
0: Denkt man gar nicht bei euch. Nee. Also, dass sie traurig sein können. Also,
1: People don't think we can be sad, yes, but we also...
2: We can be sad?
1: Yes.
2: Oh, we have a lot of sad songs.
0: Ja, aber das muss sein, ne? Diese Vielfältigkeit in der Musik einfach, oder?
1: Ja, wir sind schon sehr bunt, würde ich sagen, unterwegs. Yeah, really. Yeah, diversity, yes, individual. Mm. How can I say in English? Simon, hilf mir auf Englisch.
0: Individuell, ja. Ist
1: yes,
0: das, ist
1: in, individual, ist,
0: ja,
1: yes.
0: Ja, ja. Okay, wer schreibt denn bei euch eigentlich die Texte?
1: Wir schreiben die zusammen, ja. Wir schreiben die tatsächlich zusammen. Wir wechseln uns ab, wir sagen, hey, fällt dir noch ein Wort ein, was sich da drauf reimt? Oder was würdest du als zweiten Satz nehmen? Kurz, machst du den Verse, ich mach den Chorus, ja. Writing together.
0: Also echte Partnerarbeit in dem Fall dann.
1: Partner, Teamwork.
0: Teamwork.
2: Yeah. We always work together in studios, out of studio. So yeah, it's like, hey, I got this. What should you see? No, you can remove this. You can put this and yeah.
1: Und natürlich müssen wir uns aushelfen. Also ich kriege Hilfe bei das, wenn ich Swahili singen muss, kriege ich Hilfe von ihm und wenn er Deutsch singen muss, dann kriege ich da Hilfe von mir. Ja.
0: Müsst ihr euch oft dann gegenseitig korrigieren? Also wenn du jetzt zum Beispiel singen sollst auf Swahili, dass er dann echt oft sagt, no, das ist, ist komplett falsch.
1: Wir wiederholen ganz viel, ja. Wir wiederholen so lange ein Wort, ein Satz, ja.
0: Bis es dann sitzt.
1: Bis es sitzt, genau. Zumindest, dass die Hörer das verstehen können. Das wäre ja schon ganz cool.
0: Welches Publikum wollt ihr denn eigentlich ansprechen mit eurer Musik?
1: Ach, eine große Frage immer wieder.
0: Ja.
1: Which society we want to speak with our music with? Yes, to which cycle?
2: I think it's more of youth. Gen Z.
1: Ja, also ich glaube, wir erreichen grundsätzlich mit dieser Art von Musik eher Generation Z, klar, weil es Musik ist, die eher in der Subkultur abgespeichert ist und gelebt wird. Da wir beide aber so unterschiedlich vernetzt sind, ob jung, ob alt, we have friends in all ages, we are close with our family, we are close with den Freunden von unserer Familie. Dass wir immer wieder unterschiedliches Publikum tatsächlich erreichen, weil wir über verschiedene Connections an viele Orte kommen, genauso wie jetzt hier gerade. Ja.
0: Ja, und das ist ja auch wichtig, ne? Dass man verschiedene anspricht und so. Was ist euch denn wichtig, wenn eure Songs irgendwo gespielt werden? Ihr seid irgendwo auf einem Konzert in Gange und spielt die Songs. Was ist euch da wichtig? Was soll bei den Leuten vermittelt werden?
1: What is important for us, what we want to give for the listeners for a message, yeah. Also ich glaube, unser Hauptsatz ist eigentlich meistens immer, dass wir Grenzen öffnen wollen und dass wir sagen, es gibt keine Grenzen und keine Abschnitte, wo es eingegliedert ist, sondern wir können alles teilen miteinander und wir können alles miteinander verknüpfen und plötzlich ist es Kunst und keiner kann uns limitieren. Ja, und so fügen wir alle zusammen und so verbinden wir ganz viel und das ist auch das irgendwie, was wir ja schon allein optisch irgendwie repräsentieren, dass man Sachen miteinander verbinden kann, die eigentlich auf den ersten Blick erstmal nicht zusammengehören. Ja, und das tun wir mit der Sprache und das tun wir mit den Orten, an denen wir unsere Musik teilen und auch immer wieder mit den Leuten, die wir erreichen, die sagen, hä, krass, ich dachte gar nicht, dass mich das beeindruckt oder mich inspiriert, aber plötzlich habe ich was gefühlt. Ja, und ich habe mich bewegt. Ja.
0: Sehr, sehr cool, ja. Ich muss aber zurück zum Anfang kommen.
1: Okay, we come back to the beginning. Yes, hello.
0: Ja. Ich habe nämlich auf dem Zettel stehen. Du hattest ja damals geschrieben, ich lebe zwischen Hamburg und Tansania.
1: Ja.
0: Viele tun sich schon schwer damit, wenn sie irgendwie zwei Wohnorte in Deutschland haben.
1: Ja.
0: Wie kriegt ihr das hin, zwischen Hamburg und Tansania zu leben?
1: How are we gonna manage it between these both countries? Actually, ja, wir gehen einfach mit dem Flow einfach. es gibt manchmal Zeiten, da können wir nicht weiter als ein, zwei Monate denken. Aber da wir es beide irgendwie immer schaffen, ja, im Moment zu leben, können wir uns damit arrangieren. Und bisher hat sich immer wieder ein Weg gefunden, dass man zwischen beiden Welten leben kann. Und jetzt gerade sind wir beide in Deutschland. Im Januar wollen wir wieder nochmal nach Tansania. Und im letzten Jahr konnte ich das ganz gut vereinbaren, dass ich einen ganz lieben Arbeitgeber habe. ja, und dann habe ich zwischenzeitlich in Tansania auch gearbeitet. Und dann habe ich auch einen ganz lieben Vater, der meinen Freund dann eingeladen hat übers Visum. Und ja, also irgendwie haben wir es immer geschafft, dass die Abstände nicht lang genug sind, wo wir uns nicht sehen. Und jetzt haben wir es mittlerweile geschafft, am gleichen Ort zu leben. Ja, und reisefrei zu haben, ja.
0: Aber auch anstrengend, oder?
1: Ich wäre eher gelangweilt, wäre es nicht so. Ja, honestly, I would be bored if I would not travel. Yeah. Because if I would not have the Tanzania connection, then I would probably been now in Australia or somewhere else, yeah. Also auch ohne ihn bin ich immer am Reisen.
0: Okay, also nur unterwegs.
1: Ja, yeah, always on the road.
0: Du auch? Also andauernd unterwegs oder?
1: Yeah, you are also always
2: I'm
1: busy.
2: Always on the road, yes, like right now I'm here and maybe in January we will be in Tanzania. We have some festivals there and album launching and yes. Yeah.
0: Zwei Weltenbummler sozusagen, kann man sagen.
1: Ja. Yes.
0: Ja, sehr, sehr gut. Jetzt kommen wir zu dem Song, den du eben schon mal angesprochen hattest, glaube ich, ne? Für den ihr ausgezeichnet wurdet.
1: Ja, genau. Kompass-Song, ja.
0: Das wird auch so ausgesprochen. Muss ich jetzt nicht irgendwie anders.
1: Nee, kannst du einfach so ganz aussprechen. Ja.
0: Aber jetzt musst du bei dem Wort musst du natürlich immer zweideutig denken, ne?
1: Ja, natürlich. Man darf zweideutig denken, wenn man in Deutschland groß geworden ist und im Kindergarten gearbeitet hat oder ein Kind war.
0: Aber es geht nicht darum, hoffe ich.
1: Nein,
0: sondern
1: nur um ein Gefühl. Ja.
0: Okay, ja, dann holen wir uns jetzt dieses Gefühl.
1: Ja.

0: Ja, auch hier war wieder die Stimmung sehr, sehr gut im Studio während des Songs.
1: Ja.
0: Und Sammy muss man sagen, er ist ja gerade live auf TikTok unterwegs.
2: Ja.
0: Wie viel Zeit geht bei euch drauf für Social Media? Wie viel Zeit geht da drauf? So,
1: Zeit? How much time we spending for Social Media? Oh, bestimmt 15. You take 15 hours a day.
2: I really can't count, but I take a lot of hours.
1: Ich würde sagen, Sammy.
2: Viel hours.
1: Ja, viele Stunden.
2: Viele Stunden, ja. Yeah.
1: Ja, viele Stunden. Viele Sammy Stunden. Nimmt bestimmt 16 Stunden Handy, 7 Stunden Schlaf.
2: Because you know, nowadays
1: Stunde mit mir sprechen.
0: Ja, genau.
2: Yeah. You know, nowadays the world is here. Uh-huh. The world is in our phone. And if you want to promote anything now, it's social media.
1: Ja,
2: so,
1: promotion, and, social media, klar.
2: And we are international duo, so Social Media connects us with our fans, so we have to be there most of the time, yeah.
1: Stimmt, das muss ich auch noch hinzufügen. Der Lifestyle geht wirklich nur, weil wir ein Smartphone haben, ne? Also
0: ist das
1: sonst?
0: So?
1: Ja, ich würde sagen, our lifestyle is just function because of the smartphone.
2: Yes.
1: Ja, sonst werden die Verbindungen gar nicht bestanden.
0: Ne, klar, ja. Man muss sich ja irgendwie vernetzen und so,
1: ja,
0: ne?
1: Die Vernetzung, ja.
0: Und ja auch mit anderen Leuten in Kontakt bleiben, ne?
1: Ja.
0: Gerade wenn man da mal längere Zeit nicht zu Hause ist.
1: Ja.
0: Es ist einfacher, als wenn du dann, wie früher hättest du einen Brief schreiben müssen oder so.
1: Ja,
0: ne?
1: Oder übers Radio halt irgendwie Zeichen senden. Also irgendwie, bin ich weiß nicht, wie es bei dir in der Welt ist. Benutzt du viel dein Smartphone?
0: Mehr als mir lieb ist, glaube ich.
1: Ja, okay, guck mal, da fängt schon an. Ich glaube, das sagen, wollen wahrscheinlich alle sagen erstmal, ja.
0: Es war schon mal besser tatsächlich. Also, ja, so ist es. Aber kommen wir jetzt mal zurück zu Tansania. Du hast eben gesagt, ihr habt ein Studio, aber ja nicht nur das, ne?
1: Wir haben ein Studio, wir haben ein kleines Häuschen dort. Ja, und dann gründen wir, oder wir haben eigentlich schon eine NGO, die ist aber noch nicht registriert, genau. Und wir haben unsere Tänzer, also kleine, jüngere Tanztalente, die irgendwie immer unserem Weg folgen, die wir immer mit auf unsere Shows und Konzerte nehmen. Und für die sind wir ein zweites Zuhause. Für die sind wir irgendwie so ein bisschen Eltern. Und irgendwie auch eine Motivation. Und das ist eben auch so, dass Musik in Tansania so eine große Rolle spielt und mit ganz viel Zukunft natürlich und Wünschen und Ideen verbunden ist, dass man vielleicht mal einen Zugang zur Welt hat und einen Zugang vielleicht auch zu Geld, weil Geld ist tatsächlich ja in Tansania auch eher Mangelware oder ja, nicht vergleichbar mit, die Jobmöglichkeiten sind auch nicht vergleichbar wie die, die wir hier haben. Das System ist einfach noch nicht so funktionierend und da ist Musik ein Hoffnungsträger, ganz klar. Und
0: genau, also was wollt ihr damit bezwecken genau?
1: Was wir damit

0: bezwecken wollen, ist eigentlich, dass wir Talente fördern und diese ihre Talente frei ausleben können an einem Ort, an dem sie sicher sind, an einem Ort, an dem sie Zugang zu Trinkwasser haben und zu Nahrung regelmäßig, weil das ist auch in Tansania nicht überall die Realität tatsächlich. Und das schon mal einfach diese Basis-Grundausstattung zu haben, um dann Energie zu haben, kreativ zu sein und sich selber kennenzulernen und daraus überhaupt Ideen entwickeln, was kann ich machen, was habe ich für eine Identität auf dieser Welt, wohin kann ich gehen.
1: Wer hatte denn die Idee von euch dazu?
0: Das ist, I think we both had the idea of the NGO and because, wir haben so ein bisschen so einen ähnlichen Lifestyle eigentlich schon immer. Wir beide spielen immer die Rolle, dass wir ganz, ganz viele Leute in unserem Freundeskreis inspirieren und mitziehen. We both have always the role in our cycle of people where we are surrounded, that we're helping others. Yeah. Others look up to us, we inspire people, both. If either if you're in Tanzania, I'm in Germany. Wir haben die gleiche Rolle immer im Bekannten- und Freundeskreis. Und so haben wir es eigentlich nur verdoppelt. Ja.
1: Sehr, sehr coole Geschichte auf jeden Fall. Und gibt auch sein Wissen, was ihr beide auch habt. Ne? Also merkt man ja an den euren Songs. Also ihr wisst, wie Musik entsteht, wie man singen kann und so. Mhm. Und wenn man das natürlich auch weitergeben kann an andere Leute, profitieren ja auch viele andere davon, weil die machen sich auch wieder selber Gedanken über Musik und sind aktiv. Und das ist ja das, was wir brauchen eigentlich.
0: Ja, auch diese Ablenkung. Wir profitieren auch davon. Ne? Wir profitieren auch von unserer Community. Ja.
1: Sehr, sehr gut. Was habt ihr denn noch für Ziele in Tansania?
0: Destinations in Tansania. Yes. What is our destination? Also
2: destination as our base, yes?
0: Oh, the main destination, what is our goals we want to chase in Tanzania? Also eigentlich würden wir dann ein richtig großes Community Center bilden. Großes
2: But
0: Haus.
2: Music wise is worldwide.
0: Yeah, music wise is international. Yeah.
2: Yes.
0: Aber da eine Basis zu haben, in der das Haus steht, das Center läuft, Sprachen, zum Beispiel auch Englisch gelernt werden kann, weil es sprechen nicht alle Menschen in Tansania Englisch, genau. Um einfach ein Basiscenter dort zu haben, was den Schlüssel zur Welt eröffnet, das wäre schön.
1: Sehr, sehr gut.
0: Ja.
1: Eine schöne Vorstellung auf jeden Fall, finde ich. Also wenn ich das gerade so im Kopf, ich habe gerade Bilder im Kopf, wenn ich mir das so vorstelle, wie das ablaufen könnte, wahrscheinlich.
0: Ja, mit der Stimmung auch natürlich, die wir jetzt hier gerade haben.
1: Ja, definitiv. Genau, Sprachen lernen. Du sagtest gerade, ich soll jetzt auch irgendwas.
0: Ja, du kannst doch mal ein bisschen Swahili sprechen. Was bringen wir ihm denn bei? Wenn du jetzt der Lehrer bist und er ist der Schüler. Swahili.
2: Swahili?
0: Okay.
2: What? To teach him? Or
0: yes, what can he...
2: Ah, okay.
0: Du kannst schon mal lernen, Dankeschön. Das heißt Asante Sana.
1: Asante Sana?
0: Ja. Yes, Asante Sana. Für die Leute, die im Konfi-Camp waren, die kennen das bestimmt hier auch im Norden. Asante Sana Jesu war auf jeden Fall ein Kirchenlied aus meiner Konfirmationszeit. Ja.
2: Hakuna Matata?
1: Das ist Swahili?
0: Ja.
2: Yes. You know the word?
0: Yes.
1: Ja, König der Löwen, Disney.
0: Disney, Lion King, yes.
2: Hakuna Matata. Das ist Swahili and Mambo.
0: Ja.
1: Mambo auch, ja.
2: Mambo, sing poa.
0: Das heißt so, alles gut. Mambo, poa. Yeah.
1: Mambo, poa.
2: Yes. Yeah, if someone asks you Mambo, you say poa.
0: Ja. Und Hakuna Matata ist der Osttime Classic. Yes. Auf jedem Hause M-T-Shirt von Kindern. Bei M-Things Family.
1: Ja, aber das ist doch cool. Diese Sprache, vor allem, gut, das ist natürlich jetzt schön, wenn man, finde ich, mit einer fremden Sprache konfrontiert wird und kennt dann Wörter.
0: Aber auf einmal denkt man, huch, ich habe schon was im Kopf davon. Und Hakuna Matata heißt kein Problem.
1: Ja, klar, das kann man natürlich durch den Film. Matata, ne? Das ist natürlich so, ja. Okay, jetzt bin ich gespannt, was heißt denn Badai oder
0: Badai?
1: Badai, ja.
2: Badai?
1: Ja.
2: The meaning?
0: Yes.
2: Meaning later.
0: Later.
1: Later,
0: yes.
1: Also later. Später.
0: Eigentlich sagt man so Tuta Onana Badai, wir sehen uns später, aber das heißt einfach, ist nur die Kurzform jetzt Badai.
1: Gut, dann hören wir uns später, nachdem wir den Song gespielt haben.
0: Alles klar, bis später.

0: Ja, ich bekomme auf jeden Fall, ja, Summer Vibes, wie gesagt, habe ich ja vorhin schon gesagt, ne? Mhm. Bei diesen Songs. Und ich glaube, Sommer ist ein ganz gutes Stichwort, weil ihr habt viele Termine im Sommer.
1: Wir haben richtig viele Termine im Sommer. Also, wir haben eine kleine, große Tour.
0: Eine kleine, große Tour,
1: ist
0: gut.
1: Is it our tour big or small? I would say little big.
2: Yeah, our tour is a little big, you know. I think it's the first big tour of ours. We never had a big tour like this one, yeah. So, for us, it's big. Yeah, there's not, like, not many shows or festivals. We have, like, 11, but it's big, yeah.
1: Ja, wir haben 8 Konzerte. Mhm. 9, glaube ich. 9?
2: 9 oder 11.
1: Wir sind gestartet letztes Wochenende in Eckernförde. Mhm.
0: Da habe ich noch so gedacht, so, weil ich war den Freitag da.
1: Nein.
0: Doch.
1: Auf der Spelunke sogar.
0: Nee, da nicht, aber in Eckernförde.
1: Und dann, oh no, he was next to Spelunke Friday, so you could have Friday. Seen us. Yeah.
2: We was there on Saturday.
0: Ja, hatte ich gesehen und dann habe ich gesagt so,
1: schade. Unser kleiner Tourauftakt, ja, ganz lustig, Spelunke, kann ich auch nur Recommendation geben an diesem wunderschönen Campingplatz.
2: Aber wir haben andere Show.
1: Nächsten Freitag.
2: Nächste Freitag Berlin.
1: Am Hauptbahnhof in Berlin, tatsächlich auf dem Kenako-Festival.
0: Ja, auch sehr gut.
2: Und andere Festival in Hamburg.
0: Genau, ich wollte gerade sagen, genau, viele Festival. Termine, ne? Mhm. In Hamburg.
1: Mhm. Ja. Mhm. Genau, Hamburg ist natürlich meine Hometown-City und da sind wir ganz gut connected. Und dann sind noch so ein paar Festivals wie das Nye-Festival im Juni. Im Platten und Blumen haben wir noch ein richtig cooles Kulturfest im September. Dann noch im Gängeviertel Geburtstag. Ach, und noch ein paar andere anstehende Sachen, die mir jetzt gerade gar nicht genau einfallen.
0: Ja, aber das kriegt man ja alles raus bei euch, über eure Social-Media-Kanäle.
1: Ja, natürlich. Wir sind ja Social-Media aktiv, genau.
0: Genau. Wie bereitet ihr euch vor auf diese Termine?
1: Es kommt immer ganz drauf an, weil wir haben so ein bisschen das Konzept, dass dieses, ja, jeder Showort ein anderes Publikum anspricht, natürlich, klar, wie wir vorhin schon gesagt haben. Und deswegen passen wir unsere Show auch immer an. Zum Beispiel haben wir letztes Wochenende eher den Fokus auf Akustikmusik gelegt. Mhm. Und diesen Freitag in Berlin, das da ein Afrika-Festival ist, wird tatsächlich ein volles DJ-Set nur Singeli elektronisch gespielt. Und wir haben ein Tanzteam dabei aus Zimbabwe. Das heißt, die Vorbereitungen laufen immer unterschiedlich. Je nachdem, ob wir eine Live-Musik-Session machen, haben wir halt eine Akustikprobe vorher beim DJ. Ja, das ist immer auch ein bisschen Freestyle, würde ich sagen. Und je nachdem, ob wir Tänzer dabei haben oder nicht, machen wir natürlich auch mal Tanzproben.
0: Ja, sehr, sehr gut. Ja. Nochmal zum Abschluss jetzt die Frage. Ihr habt das schon angesprochen. Es gibt ein Album demnächst von euch.
1: Ja, es gibt ein Album.
0: Wie lange muss man warten?
1: How long they have to wait?
2: So. Like the album. Okay, we are supposed to release on the 21st of August.
1: 21. So, August, 21. August, Singeli Global Album.
2: Yeah, 21st of August. So they can wait maybe 2 months.
1: Yeah.
2: Mm-hmm. Yes.
0: 2 Monate warten noch, genau.
1: Ja, wir kriegen ja noch ein Baby zwischendurch, deswegen mussten wir das Album ein bisschen nach hinten verschieben.
0: Genau, danke, dass du es gesagt hast. Genau, man muss sagen, ne, du sitzt hier in besonderen Umständen.
1: Ja, ne? Das stimmt. Eigentlich ist schon besonders. Noch 6 Wochen. Ja, genau.
0: Ja, herzlichen Glückwunsch übrigens dazu nochmal. Ne? Also, genau. Ja, ist auch wunderschön. Dann gibt es quasi gleich 2 Kinder auf einmal.
1: Genau. Also, es gibt einmal Firstborn Child and Secondborn Album. Genau. Ja.
0: Ist doch wunderbar. Yeah. Ja, sehr schön. Was macht sonst die Zukunft bei euch? Also klar, Album, dann habt ihr schon gesagt, im Januar wieder Tansania.
1: Ja. Was macht, what is the future doing? Yes. What else we having in the future? Now we have a connection with Zimbabwe also.
2: Yes, in the future you have a lot. We have a tour in Brazil with this Brazilian. It's like a project coming out.
1: Yeah. Brazil connection.
2: We will talk about it more in the future. And we have also the tour in Zimbabwe.
1: Yes. Und dann Mal gucken, was noch alles so passiert.
2: For now, yes, for now it's like that, but we also yes in Tanzania, yeah.
1: In Tanzania,
2: yeah, tour, this is normal.
1: The tour in Tanzania is classic, and German tour in summer is also classic. Mm. Mm. Ja, aber so neue Connections, die wir jetzt geschlossen haben, sind jetzt die Brasilien und Zimbabwe.
2: Next year, yeah. South is Abusara.
1: Ja.
2: Yes.
1: Stimmt, und ich arbeite ja auch noch für eine NGO, für jüngere TänzerInnen aus anderen Ländern, und mit denen haben wir jetzt auch gerade ein paar Projekte, die bald released werden.
0: Okay, ja, ich merke, sehr, sehr spannend bei euch, es wird nicht langweilig werden.
1: It's never boring, no, keine Langeweile.
3: Ja, kein Boring.
1: Ja.
0: Da wünsche ich euch ganz, ganz viel Erfolg bei. Und ja, wir sind tatsächlich am Ende angekommen.
1: Wir sind schon am Ende. Ja. Finish. Okay,
0: ja, finish,
1: vielen Dank, Simon Ladewig bei Simon Tipp.
3: Thank you.
0: Ja, genau.
3: Ja.
0: Sehr, sehr
3: Simon
0: gerne.
3: Mit Luciana Sky und Sammy John.
1: Ja, folgt uns gerne auf unseren Social Media Kanälen. Wir werden auch nochmal bei Instagram ein Foto schießen und hochladen.
0: Definitiv.
1: Ja.
0: Machen wir.
1: Machen
0: Aber
1: wir
0: hören das natürlich nochmal zum Abschluss. Donge?
1: Donge.
0: Donge.
3: Yeah.
0: Ja, süße. Dann
3: let's go.
0: Gehen wir jetzt, und ich sage tschüss, bis zum nächsten Mal.
1: Bis bald. Tutao nana badai. Nein.

0: Ja, zu unserer neuen Sendung im Studio sind wir versammelt, und zwar Peter an den Reglern und
1: Brigitte und Heide auch.
0: Sehr schön, ihr seht, wir sind heute nur zu dritt, aber wir haben einiges vorbereitet. Ja, Brigitte, was haben wir denn heute vor?
1: Ja, es geht um das Schwerpunktthema Einsamkeit im Alter, und Klaus-Peter war bei der Eröffnungsveranstaltung im Kien zu den Aktivwochen, und dann hat Heide wieder eine tolle Plattgeschichte über Tante Gerda. Das zweite ist, oder der dritte Punkt ist, dass eben nochmal Klaus-Peter mit Christiane Rohrmann von der AWO Kiel gesprochen hat, auch eben zum Thema Einsamkeit im Alter. Dann haben wir ja auch angefangen, eine Spielen im Alter-Rubrik aufzumachen, und heute geht es über Swingolf. Und zum Schluss kommt Heide nochmal und erzählt uns eine Geschichte über die Sommerengel.
0: Das ist zumindest unser Plan, ja. Aber wir wissen, eine Stunde wird irgendwie immer kürzer. Wir wollen mal gucken,
1: ja, sonst ob wir alles, folgt.
0: Na, genau, alles unterbringen. Und sonst gibt es ja auch im Juli eine neue Sendung, und dann können wir da vielleicht das eine oder andere nochmal nachholen. Aber jetzt schauen wir erstmal, wie wir mit der Zeit zurechtkommen.

0: Ja, jetzt können wir starten. Brigitte hatte ja schon darauf hingewiesen, wir haben heute ein Schwerpunktthema, Einsamkeit im Alter, also ein wichtiges Thema und ein für viele Menschen auch belastendes Thema. Und ich denke, das war auch der Grund, weshalb das Seniorenbüro Neumünster sich dieses Themas angenommen hat bei ihren Aktivwochen. Und ja, wir haben sozusagen unser Heide-Kulturprogramm auch unter dieses Thema gesetzt. Ja, und jetzt fangen wir an. Klaus-Peter war bei der Eröffnungsveranstaltung im KIN und da hören wir jetzt mal rein.
1: Frau Sperber-Konrads hatte sich dem Thema Einsamkeit und was wir auf lokaler Ebene tun können angenommen. In einer Eröffnungsveranstaltung in der KIN waren Delegierte geladen, die sich mit diesem Thema täglich beruflich beschäftigen. Gut 30 Vertreter und Vertreterinnen aus den verschiedenen Institutionen in Neumünster hatten sich zu dieser Veranstaltung eingefunden. Das Impulsreferat hielt Frau Karin Heist, Expertin aus Hamburg. Mit ihren Daten in Form einer PowerPoint-Präsentation stimmte sie die Teilnehmer ein, daraus in weiteren Arbeitsgruppen Schlüsse für die Umsetzung in Neumünster zu ziehen. Hören wir mal rein.
2: Guten Tag miteinander. Ich freue mich sehr, Frau Sperber-Konrad, liebe Kollegin, dass ich in Neumünster sein kann, dass wir hier gemeinsam eine ganze Woche starten zum Thema Einsamkeit, das ein wichtiges Thema ist. Und das habe ich jetzt die Freude, Ihnen vorzustellen. Ich würde einmal wirklich darüber reden wollen, was eigentlich Einsamkeit ist. Einsamkeit ist ein negativ empfundenes Gefühl, ein sehr stressreicher emotionaler Zustand. Und es ist eigentlich einsam dann, wenn das nicht übereinstimmt, wenn ich eigentlich gern mehr soziales Umfeld, Kontakte hätte, es aber nicht habe. Also die Diskrepanz aus gewünschter und tatsächlicher Einbindung. Das nennt man Einsamkeit. Ich habe auch gelernt, im Grunde ist es gar nichts Verkehrtes, evolutionsbiologisch, wenn ich mich einsam fühle, ist es eigentlich ein Signal dafür, was zu tun, Missstand dem abzuhelfen. Es gibt verschiedene Formen von Einsamkeit, auch das ist, glaube ich, spannend zu wissen. Die soziale Einsamkeit ist die, die uns wahrscheinlich am häufigsten einfällt. Also ich habe einfach wenig Gruppen, wenig Netzwerke, in denen ich zu Hause bin. Dann gibt es aber die emotionale Einsamkeit, wiederum der Unterschied. Es kann sein, ich habe Gruppen, ich fühle mich aber qualitativ nicht zugehörig. Also, und das dritte, kulturelle Einsamkeit, meint ganz grundsätzlich einfach nicht Teil von Gruppen zu sein in der Gesellschaft, kulturell ausgeschlossen zu sein. Es gibt Risikofaktoren und das gilt jetzt im Wesentlichen für Einsamkeit in allen Altersgruppen. Gerade fürs Alter wird natürlich das Thema alleinstehend sein, alleine leben, gewichtiger sein. Ältere leben nicht per se allein, aber je älter Menschen werden, desto mehr sind Kinder entfernt, verstirbt vielleicht auch der Partner, sodass das Alleinstehensein tatsächlich als Risikofaktor fürs Thema Einsamkeit bei Älteren noch stärker gilt als bei Jungen. Dann Armut, Krankheit, geringe Bildung, Faktoren, die sich natürlich zum Teil auch gegenseitig bedingt, das sind nachweislich. Und dann kommt das Thema Wohnen, das ich später nochmal vertiefen werde, wenn ich wirklich ohne Anschluss in den 80er, 90er als Wunsch erfüllt werden konnte, das Häuschen auf der grünen Wiese am Stadtrand, das ist dann in den nächsten Jahren wahrscheinlich manchmal auch ein Fluch, weil die Gärten sind abgeschlossen, der Boomer, die Boomerin lebt irgendwann auch alleine. Ganz klar, wenn ich wenig Infrastruktur habe, wenn die Mobilität nicht gegeben ist, wenn da einfach kein Bus fährt und wenn ich auch schlechte Versorgung habe. Ich kann nicht einkaufen, ich komme einfach aus diesem Haus nicht raus, wenn nichts in der Nähe ist. Und vielleicht Themen, die einem nicht sofort einfallen, wer als Migrant womöglich kurzfristig erst gekommen ist, geflüchtete Menschen, hat tatsächlich auch größere Chancen, nicht angebunden zu sein. Und häufige Nutzung sozialer Medien, das wird Sie bestärken, kann durchaus auch ein Thema sein. Ich will, wie wir es vorhin gesagt haben, auch umgekehrt sagen. Natürlich können soziale Medien auch Menschen integrieren. Und die Vereinsamung der Care-Arbeit, also Menschen, die beruflich oder privat sehr stark auf Pflege konzentriert sind, einfach rund um die Uhr verfügbar sein müssen, auch das kann ein Auslöser für Einsamkeit sein oder Verstärker. Folgen sind extrem erheblich, also das ist jetzt nicht einfach alles mal aufgeschrieben, was sein könnte, sondern Einsamkeit bedeutet wirklich eingeschränkte Lebensqualität, aber auch ganz faktisch Herz-Kreislauf-Erkrankungen, unsere häufigsten, werden stark, also Wahrscheinlichkeit stark erhöht. Psychische Erkrankungen vorstellen als Thema von Einsamkeit, aber auch die Pflegebedürftigkeit setzt früher ein, dauert länger und Demenz, also geht tatsächlich so weit, dass Forschung sagt, wer einsam ist, richtig gewichtig einsam, der hat auch eine Chance, sehr viel früher in die Demenz zu geraten, hat auch wirklich eine niedrigere Lebenserwartung. Und ein Punkt, der manchmal überrascht, es gibt auch sowas wie Einsamkeit, die ansteckt. Also wer sehr viel mit Menschen zusammen ist, die einsam sind, der hat ein Stück, wird es gespiegelt, also das zieht einen runter, umgangssprachlich mal genannt. Und die WHO hat schon vor vielen Jahren gesagt, Einsamkeit sei so schädlich wie 15 Zigaretten am Tag. Inzwischen gibt es auch welche, die sagen, wie Alkoholmissbrauch. Im Lebenslauf, auch das ist mir heute wichtig zu betonen, ist es nicht nur ein Altersthema. Alle Alter sind von Einsamkeit betroffen. Ich werde das auch nochmal vertiefen. Man unterscheidet von moderater Einsamkeit oder zeitweise Einsamkeit und Menschen, die wirklich von sich sagen oder das spüren lassen, chronisch und dauerhaft stark einsam. Ab 75 steigt Einsamkeit an, mit der Hochaltrigkeit, vor allem auch mit Menschen, die im Heim sind. Und Frauen, das werden Sie nachher nochmal bei einigen Untersuchungen auch sehen, sind stärker von Einsamkeit betroffen. Hat auch damit zu tun, wo Einsamkeit über 75 beispielsweise gemessen wird. Da sind natürlich auch mehr Frauen. Also Frauen haben eine 4 bis 5 Jahre höhere Lebenserwartung, sodass auch die Möglichkeit, dass Frauen später alleinstehend verbleiben, das schon bedingt. Und bei Umfragen, spannend bis empörend, wird das Thema Alter als zum Beispiel 65 plus dargestellt. Bei manchen Umfragen werden auch 75 plus gar nicht mehr befragt. Und 65 plus bedeutet natürlich inzwischen, dass wir mindestens 2 Altersgenerationen haben, also völlig unterschiedlich, Boomer und ihre Eltern, womöglich sogar noch lebende Großeltern. Also wir wissen aber, Einsamkeit ist schon ein Thema, das mit dem Alter, mit dem Alleinstehensein steigt. So, ich möchte nicht über Einsamkeit im Alter reden, ohne nochmal gesagt zu haben, dass es wirklich in anderen Gruppen mindestens genauso ist. Kann ja auch ein Thema sein, dass sich Ältere um andere Gruppen kümmern. Eine Untersuchung der Bertelsmann Stiftung zufolge von 24 fühlen sich tatsächlich bei 16- bis 30-Jährigen fast die Hälfte zumindest moderat oder ab und zu einsam. Und 10% fühlen sich nach eigener Aussage stark einsam. Also die berufstätigen 30 bis 65, die höchsten Raten hatten, wiederum ganz ähnlich stark einsam, so etwa 10%. Das ist, glaube ich, so ein Wert, den man für durchschnittlich auch setzen kann, etwa 10% und das stark einsam. Und auch hier gibt es nochmal 32 weitere Prozent, die sagen, doch, ich kenne das. Das ist schon immer wieder bei mir Thema.
1: Ich habe unseren Zuhörern nur einen kurzen Auszug aus dem Vortrag zum Thema Einsamkeit dargeboten. Für mich war es aber sehr deutlich geworden, wie gewichtig dieses Thema in unserer Gesellschaft ist und wird. Zum Abschied hat mich Frau Karin Herbst darum gebeten, einen Musikwunsch zu erfüllen. Sie wünscht sich The Dark Side of the Moon von Pink Floyd. Tun wir ihr den Gefallen.
0: Ja, Pink Floyd, wir spielen von dieser LP The Dark Side of the Moon das Lied Wish You Were Here. Das passt ja auch sehr gut zum Thema Einsamkeit. Ich wünsche mir, dass du bei mir wärst.

0: Ja, liebe Zuhörer, es nur gerade wieder um Platz. Ich habe eine Geschichte mitgebracht, die ich auch so belebt habe vor ein paar Tagen und die will ich nur erzählen. Der Überschrift heißt Tante Gerda, können aber auch die Rennfahrertrupp heißen. Und ich fange mal an. Jetzt im Juni kannst du die nicht satt sehen an der Natur, an den Farben, den sölden Sommerduft und möst am liebsten den ganzen Tag in der Hängematte liegen und das Jubilären von den Vogels anhören. An einem wunderbaren Firmedach wäre ich ob die Fort Richtung Plön und nehme wohl wieslich nicht der Hauptstraße, sondern bummel den kurvigen, smallen Landstraßen lang mehr durch die Feldmark. Fenster oppen und ohne Sorgen und beste Luhn, die ollen Böhm, die Wischen und Äcker ankicken. Wunderbar, wat für eine schöne Welt. Ja, und nur ein von den Kurven sehe ich sie denn. 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
1: Ach so, jetzt, ich bin noch ganz versunken in die Geschichte, war noch gar nicht irgendwie gedanklich da.
2: Ich dachte, du sagst vielleicht was zu dieser schönen Geschichte.
1: Ja, dieser Blickkontakt ist ja schon da. Ja, es ist so gegensätzlich, ne? Also einmal dieser Trupp mit Fahrradfahren ja. Und dann eben jemand, der alleine ist und jetzt einen weiteren Mitbewohner hat.
0: Es ist tatsächlich so, dass das Leben, manchmal kriegt man gar nicht mit, dass jemand alleine ist. Man macht, ich sag mal, sein Ding jeden Tag und man ist eifrig dabei, alles gut hinzukriegen und hat den Kopf vielleicht auch voll, aber man vergisst oft, dass da jemand sitzt, der den Kopf nicht voll hat und wenn ja, voller anderer Sachen, nämlich dass er sich wirklich alleingelassen fühlt. Und ich finde die Geschichte insofern schön, weil sie wirklich die Gegensätzlichkeiten so beschreibt. Und es hat mir gefallen und ich habe sie einfach aufgeschrieben.
1: Ja, sehr schön.
2: Sehr schön. Und es zeigt, dass es auch nicht immer die Institutionen braucht, die helfen bei Einsamkeit. Da kommen wir ja nachher nochmal zu. Aber vorher noch ein kleines Stück Musik und das passt sehr schön. Wir wollen nämlich jetzt das Lied vom Glück hören von Ulf der Spielmann.

0: Auch dieser Beitrag steht unter dem Thema Einsamkeit und was wir dagegen tun können. Im Gespräch habe ich heute aus Kiel Christiane Rohrmann. Sie wird uns zeigen, wie die Stadt Kiel zum Beispiel mit diesem Thema umgeht.
1: Mein Name ist Christine Rohrmann. Ich bin Sozialarbeiterin, Sozialpädagogin, arbeite bei der AWO Kiel.
2: Und wir sind zwar in Neumünster so ein bisschen unterwegs, aber mich würde mal interessieren, was so, na, mittlerweile sind wir auch beim DAB Plus, das heißt, man kann uns auch gut in Kiel empfangen. Was können wir von der AWO hören?
1: Also die AWO Kiel sitzt ja in der Brezer Straße 35, das ist vielen auch wahrscheinlich in Neumünster bekannt durch die Räucherei. Und die AWO Kiel hat inzwischen, ist der Kreisverband für Kiel, hat inzwischen fast 700 Mitarbeiterinnen und mehrere Bereiche, eben den Bereich, Fachbereich Arbeit und Soziales, gehört einmal hin die Migration und dann Kinder- und Jugendarbeit, hauptsächlich Jugendarbeit und Seniorinnen, da bin ich Bereichsleitung. Dann gibt es noch den Bereich Kindertageshäuser, wir haben 17 Kinder. Häuser in Kiel.
2: Und für den Seniorenbereich.
1: Und für den Seniorenbereich bin ich zuständig. Ja. Der gehört zum Fachbereich Arbeit und Soziales. Da gehören 8 Anlaufstellen Nachbarschaft dazu. Die heißen Anna, die Demenz- und Pflegeberatung und noch ein paar Projekte, digitale Projekte hauptsächlich, die 2-3 Jahre laufen. Und es gibt inzwischen in jedem Ortsteil in Kiel eine Anna. 8 haben wir, 8 hat die Diakonie Altholstein, die ja auch in Münster viel ist, und 3 hat das DRK.
2: Und die betreut ihr, die einzelnen Stationen?
1: Genau, wir haben 8 davon. Und die Stadt Kiel hat sich vor genau 10 Jahren, das insofern ist ein schöner Anlass, überlegt, dass sie weg wollen von den Bürgertreffs, wo jetzt mal ganz klischeehaft gesagt sind, Bingo und Kaffee trinken für die Alten. Sondern sie haben sich gesagt, wir wollen eigentlich, dass eine lebendige Nachbarschaft in den Ortsteilen entsteht. Die Leute gehen in Rente und es hat sich einfach die Gesellschaft verändert. Es gibt weniger Vereine. Viele Leute merken erst, wenn sie in Rente gehen, dass sie eigentlich in ihrer Nachbarschaft niemanden kennen. Und dafür, da wollen wir dem entgegenwirken, indem wir sagen, wir schaffen Orte, wo die Leute sich treffen, wo niedrigschwellige Angebote sind, möglichst kostengünstig, wo man einfach hingehen kann, wo man Beratung kriegt, eine Sozialberatung zu all Themen des Älterwerdens. Wenn die Themen spezieller sind, schicken die Kolleginnen sie weiter an andere Stellen, sind darüber informiert. Aber wir wollen vor allen Dingen, dass die Leute auch sagen, Mensch, mir fehlt hier in meinem Ortsteil eigentlich dies und das. Und dann sagt die andere Leitung, wir können sowas ja vielleicht inszenieren. Gibt es dafür sogar Fördergelder? Haben wir einen Ehrenamtlichen, der es macht? Oder machen sie es vielleicht selbst? Wie kann ich sie unterstützen? Räume sind da. Und das läuft inzwischen sehr, sehr gut, wird sehr gut angenommen. Na,
2: dann ist sozusagen die Prezer Straße der Anna-Kopf.
1: Da ist der Kreisverband, da sitz ich sozusagen.
2: Ja.
1: Und wir leiten das und die Verwaltung auch, also so jede auch die Leute kriegen ja alle Geld dafür, das heißt, wir brauchen eine Finanzbuchhaltung, wir brauchen Controlling, wir brauchen Personalwesen. Das sitzt für alle 700 Mitarbeiterinnen in der Prezer Straße.
2: Sind alle Anna-Stationen, die ihr habt, in Kiel personell besetzt oder springt ihr hin, wenn Aktionen sind?
1: Nee, sie sind alle mit unterschiedlichen Stunden, Wochenstunden besetzt, in der Regel 20 Stunden. Wir haben aber zum Beispiel auch eine Anna, die hat gar keine eigenen Räume. In Meimersdorf-Moorsee, da nutzen wir Räume von, das sind schöne Kooperationen mit anderen Trägern, da nutzen wir die Räume vom Steißkeil, was jetzt kein Träger ist. Wir nutzen aber sehr oft und ganz toll den Raum von der Tagesförderung Drachensee, die nämlich ab 15 Uhr tolle Räume haben und die nicht mehr benötigen. Und dann haben wir da unsere digitalen Angebote, einen Kaffee trinken, Nachbarschaftstreff. Und Beratung machen wir dann eher mal beim Steißkeil oder gehen da auch mal in die Häuslichkeit. Und Andreas Hofer Platz in Emschenhagen Nord, wir haben Emschenhagen Nord, Süd und Krog, der hat tatsächlich nur 11,5 Stunden, aber eigene Räume. Aber es sind maximal in der Regel 20 Wochenstunden und wir besetzen die Stellen tatsächlich auch mit Sozialpädagoginnen oder Menschen mit einer ähnlichen Qualifikation aus dem pädagogischen Bereich.
2: Nun ist es ja immer auch eine Hemmschwelle sozusagen, zu so einer Gruppe dazuzustoßen. Wie könnte ich jetzt ja auch Pensionär aktiv werden? Wo könnte ich mich informieren und wer würde mich an die Hand nehmen?
1: Genau, man kann, also die Anna, alle Anna haben zweimal die Woche offene Beratungszeiten. Das heißt eben wirklich, dass man einfach hingehen kann und eine Beratung kriegt. Und man muss kein Thema haben, man kann auch einfach sagen, ich will mal gucken. Und wir sind ja gerade für Menschen, die auch von Einsamkeit betroffen sind, die vielleicht, also die Menschen, die in die anderen kommen, sind selten Menschen, die eine super funktionierende Familie haben, einen tollen Freundeskreis haben und finanziell gut ausgestattet sind. Die nutzen die anderen vielleicht mal, weil wir wirklich zum Teil auch tolle Vorträge haben, tolle oder einen Englischkurs oder einen Handarbeitskurs. Oder sie kommen und sagen, ich möchte was anbieten, ich möchte ehrenamtlich was machen. Wir versuchen ja, die Leute anzusprechen, die von Einsamkeit betroffen sind, was oft einhergeht mit gesundheitlichen Problemen, nicht sehr mobil sein, oder wir haben sehr viel mit Menschen zu tun, die von Altersarmut betroffen sind oder womöglich bedroht sind von der Altersarmut, die in Rente gehen. Und deswegen sind unsere Angebote oft offen und niedrigschwellig. Das heißt, du musst dich nicht anmelden, du musst nichts bezahlen, du kannst hingehen, du kannst ja das alles von der Seite mal angucken, um mal zu gucken, wie ist die Atmosphäre hier, wie wird mit einem umgegangen. Und so, wir haben so Tauschregals, also so ein klassisches Beispiel, es kommt jemand rein und darf ich mal in die Bücher gucken, und dann sagt die andere Leitung, ja klar. Und wenn Sie sonst eine Frage haben, also wie im Geschäft, wenn Sie eine Frage haben, dann kommen Sie gerne auf mich zu. Und dann fragen die, und ach, ich habe gesehen, hier ist Frühstück. Und ja, wir machen offenes Nachbarschaftsfrühstück, kommen Sie einfach mit. Wir machen das so bei unserem offenen Nachbarschaftsfrühstück, dass jeder was mitbringt. Wir haben Brötchen, Kaffee, Tee, und die bringen, und jeder kann ein Stück Käse oder einen Beutel Tomaten oder eine Gurke mitbringen, und dann wird gefrühstückt, genau.
2: Wo kann ich mich vorher informieren, was eigentlich in den einzelnen Stadtteilen angeboten wird? Also ich habe damals die Eröffnungsveranstaltung von Anna Elmschenhagen mitgemacht. Mhm. Da sind ja sehr viele Arbeitskreise entstanden. Mhm. Ich wüsste aber heute gar nicht mehr, was davon lebt. Und das würde mich interessieren, wo erfahre ich jetzt, wer trifft sich wann, mit welchen Projekten, und ist die Gruppe überhaupt noch offen für mich? Mhm.
1: Also das war damals eine Netzwerkgründung, das ist noch so eine Parallelschiene von der Anna, dass wir direkt nochmal jüngere Leute ansprechen, also meinem Alter eher, so kurz vorm Ruhestand, wo wir sagen, trefft euch doch schon mal in so einer Basisgruppe, um schon mal Gruppen entstehen zu lassen, bevor ihr in Ruhestand geht. Da werden immer die Leute inzwischen 60 und 65 eingeladen, darf aber auch jeder andere kommen, und dann wird das zusammen erarbeitet. Aber sonst für die Angebote, die jetzt in der Anlaufstelle Nachbarschaft in der Anna stattfinden, gibt es einmal einen Wochenplan, der hängt aus, den kann man sich mitnehmen. Man kann anrufen, Mails schreiben, und was es neu gibt, digital wie wir nun sind, ist die Anna Web App. Das heißt anna-in-kiel.de. Da kannst du raufgehen, da sind alle 19 Anna von allen Trägern, und da sind aufgelistet aktuelle Angebote. Es gibt ja manchmal auch Vorträge, die ja sich nicht wiederholen, sondern einmalig sind. Und da ist auch jede Anna mit Adresse, mit Ansprechperson und auch mit dem Wochenplan hinterlegt, mit dem aktuellen Wochenplan.
2: Diese Anna-Projekte verstehe ich so, dass das gezielt Richtung Senioren geht.
1: Genau, das für die Nachbarschaft. Also wenn du mich fragst, was ich mir wünschen würde, das versuche ich auch der Politik gerade ein bisschen nahe zu bringen, weil wir sind ja komplett refinanziert von der Stadt Kiel, von der Kommune, dass ich sage, ich glaube, es wäre schlau, die Anna für die Nachbarschaft zu öffnen. Ich glaube, wir müssen weg von dieser Versäulung von Jugend, von Sozialarbeit, Kinder- und Jugendarbeit bis 28 ist klar, aber für Menschen zwischen 28 und 65, sage ich mal, wenn die ein Problem haben in ihrem Leben, müssen sie eigentlich fast immer zu speziellen Beratungsstellen gehen, wo sie ewig keine Schuldnerberatung, ewig keinen Termin kriegen. Und die Seniorinnen haben das wieder in der Altenarbeit, diese Beratung in den Anna oder in Seniorenbüros. Und ich glaube, es wäre gar nicht schlecht zu sagen, die Anlaufstelle Nachbarschaft ist für die Nachbarschaft, weil dann kann auch lebendige Nachbarschaft entstehen, wenn das generationsübergreifend ist. Und man könnte ja auf jeden Fall trotzdem sagen, wir machen hier mal ein Angebot für Hochaltrige, die Romicup spielen wollen oder ein bisschen gediegener haben wollen, obwohl das eben, wir erleben die Menschen in der Anna anders. Wir haben sehr viele digitale Angebote, die werden sehr nachgefragt. Aber da haben wir ja 85-Jährige, die rauschen da durch und zeigen uns, wie digitale Endgeräte zu nutzen sind, und 55-Jährige und sagen, ich will eigentlich immer noch kein Handy haben. Also
2: ja.
1: Das ist, da ist, Ich fand den sehr schönen Spruch mal von unserem noch Bürgermeister OB Ulf Kämpfer, Dr. Ulf Kämpfer in Kiel. Da war ich mal im Seniorenbeirat und da haben die ihn ganz vorwurfsvoll gefragt: Na, Herr Kämpfer, was haben Sie denn letztes Jahr für die alten Leute in Kiel gemacht? Und da hat er gesagt: Naja, er macht ganz viel für die Bürger und Bürgerinnen in Kiel und alte Leute sind in erster Regel auch Bürger und Bürgerinnen der Stadt Kiel. Und das fand ich sehr schön, dass man das mal ein bisschen aufweicht, diesen. Ich glaube, dass die Leute sich trauen zu kommen. Also, dass das. Wir sprechen ja schon mehr Menschen an, die jetzt vielleicht irgendwo einen Mangel haben. Ich meine jetzt einen Mangel an Geld, einen Mangel an Gesundheit, einen Mangel an sozialen Kontakten, an Menschen, einen Mangel an Möglichkeiten aus irgendeinen Gründen. Es geht um Teilhabe. Es geht um Teilhabe am gesellschaftlichen Leben. Und ich möchte, dass die Leute nicht denken, es sind irgendwelche Almosen, es ist eine Großzügigkeit dieser Anlaufstellen-Nachbarschaft, sondern es ist ein Ort der Gerechtigkeit und es ist ein Menschenrecht. Es ist ein Menschenrecht für Leute, die vielleicht nicht viel Geld haben zur Rente, dass die sagen, ich habe aber trotzdem die Möglichkeit, eine Ausfahrt mitzumachen oder in Gemeinschaft zu Frühstück

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0: Das war Volker Lechtenbrink, der Spieler. Und ihr ahnt es, wir sind jetzt in unserer Rubrik Spielen im Alter und da hat Brigitte mal was vorbereitet.
1: Ja, genau. Und zwar läuft das regelmäßig mit unserem Wintersportverein, dass wir einmal im Jahr zum Swinggolf gehen. Und wir haben ja hier das Thema Einsamkeit und man macht ja beim Spielen im Alter hat man immer Partner dabei. Und hier waren wir jetzt eine Truppe von, ich glaube, 16 Leuten und sind in einer jeweiligen Vierergruppe, haben wir etwas Schönes erlebt, haben wir einen Spaziergang über einen Swing-Golf-Club gemacht, wie Schwein im Prinzip, Schweinegolf. Und ja, es war einfach lustig und schön und wir werden mal sehen. Ich habe ein paar Töne aufgenommen von Anfängern, von Könnern. Und das wollen wir euch jetzt mal zu Gehör bringen.
2: Ja, was ist bei dir? Was hast
3: also
2: du
3: ich bin das allererste Mal dabei und finde das ganz schön herausfordernd. Dazu kommt dieser Gegenwind, ne? Also immer irgendwie Gegenwind. Aber ansonsten ist es natürlich ein netter Sport, wo man über die Fläche läuft, Wind und Luft und Landschaft genießt und das dann auch noch gemeinsam macht. Also ich finde es nett.
2: Genau, die Gesinnung.
1: Mal sehen, was du nach dem 10. Loch dann sagst.
3: Das wird das schon mal alles.
1: Ja, genau. Aber sehr nett, okay, herausfordernd. Und wie ist es bei dir?
4: Ja, also heute dieser Regenguss, der motiviert mich nicht ganz so. Ansonsten finde ich es ein netter Sport, Spaziergang meistens mit netten Leuten. Und ja, entspannt. Man, ab und zu trifft man mal den Ball gut, mal trifft man ihn nicht gut, aber

0: so freut man sich mal nicht oder mal flucht man.
1: Das Faszinierende ist ja, dass es eben jeder machen kann.
0: Ja, und es ist wesentlich entspannter, weniger Etikette als beim richtigen Golf, soweit ich weiß. Und man schlägt mal hier, mal damit, man kommt ins Gespräch, wenn man mal die falsche Bahn trifft und da auch Leute sind und man sich um den Ball streitet. Aber es kann jeder machen und es ist preisgünstig.
1: Also man hat häufig die Lacher auf seiner Seite.
0: Durchaus.
2: Ja, wir haben gerade gehört, Swingolf ist für jedermann. Was braucht man denn da, um Swingolf zu spielen?
1: Ja, ich denke, dass die meisten Plätze, die sich so für Swingolf auf Swingolf aufgestellt haben, Schläger verleihen und Bälle verleihen. Und das war jetzt hier in unserem Falle genauso. Das ist in der Nähe jetzt hier von Neumünster ein Swingolfplatz. Man hat einen Schläger, der ist aber nicht so wie ein Golfschläger geformt, sondern im Prinzip wie ein Dreieck, beide Seiten gleich, und hat eine kleine flache Fläche noch eben an einem Ende, dort wo der Stiel ist, auch für diesen Schläger. Und es bedarf nicht dieser Wahnsinnstechnik wie bei dem normalen Golf. Auch kann man jedes Mal mit einem Tee, das ist ein kleiner Stift, der oben eine Fläche hat, wo man den Ball draufsetzen kann, jeden Abschlag mit so einem Tee machen. Und dadurch ist die Gewähr, dass man sofort trifft, ziemlich hoch. Natürlich gibt es am Anfang irgendwie Luftschläge und ich weiß nicht was, aber das macht eben auch totalen Spaß, das Ganze. Ja, und man läuft mit einem Ziel über einen Platz. Der Spaziergang, den man dann macht, der wirkt gar nicht, als ob man Kilometer hinter sich bringt, sondern man läuft eben von Fahne zu Fahne, erst zu Nummer 1, dann zu Nummer 2. Und das ist einfach witzig und dazwischen drin kann man sich unterhalten. Also es wird nicht so ernst genommen.
2: Also es sieht ja aus wie so ein richtiger Golfplatz, auch mit eben verschiedenen Löchern. Weißt du, wie viele Kilometer man da so zurückbringt, wenn man, wie viele Löcher gibt es? 12?
1: 18.
2: 18, okay.
1: Also wie beim normalen Golf auch, da gibt es ja 9 Lochplätze und 18 Lochplätze. Also es ist schon eine längere Strecke, ob das jetzt 8 Kilometer sind oder so, das weiß ich nicht. Es fällt einem einfach überhaupt nicht auf, dass man irgendwie mehrere Kilometer läuft.
2: Gut, wir haben noch...
1: Hast du noch eine Frage?
3: Ja. Ich überlege gerade, weil sich das so schön anhört und so locker, wenn ich aber nicht die Kondition meine zu haben, das bedeutet ja aber, dass ich überall stehen bleiben könnte und mich verpusten könnte. Ist es so?
1: Ja, und dann würde ich mir aber vielleicht so einen Dreibeinhocker mitnehmen. Ja. Dass man so zwischendrin nochmal in der Natur sitzt und guckt und den Vögeln lauscht. Also da haben wir ja auch, es sind immer Büsche irgendwo und es ist also auch Natur zu sehen. Ja, das ist für jedermann möglich.
3: Ja, das ist schon sehr beruhigend, denn wenn man denkt die ganze Zeit, das schränkt einen ja so ein. Wenn man denkt, ich kann nicht mehr, und das ist bei älteren Leuten des Öfteren so, darf ich noch mal fragen, 8 Kilometer, das ist also für mich elendlang.
1: Ja, natürlich, aber wir haben das ja unterbrochen.
3: Ja, gut, also das ist tröstlich, also komme ich mal zu euch.
2: Okay, lass uns doch mal hören, was die anderen sagen, die damit unterwegs waren, ja?
1: Ja, also, liebe Mitstreiterin, wir haben jetzt 6 Löcher hinter uns.
4: Ja.
1: Und du, absolute Anfängerin, was sagst du nun?
4: Also, die Technik beherrsche ich natürlich noch überhaupt nicht, aber ich kann mir vieles abgucken. Und manchmal hat man einfach auch Glück. Und insofern verliere ich nicht den Mut. meine Bälle fliegen noch nicht so hoch, wie ich das schön fände oder wie das halt auch die Meter, dann mehr Meter bringen würde, sondern
1: ein Pullern mehr.
4: Aber damit habe ich auch gute Erfolge erzielt. So. Ja. Und ich glaube, ich schwinge hier im Mittelfeld mit.
1: Ja, sehr gut. Also das Schöne ist ja, man wird immer wieder angefüttert, weil man mal gute Bälle hat, mal schlechte Bälle hat.
4: Genau so ist es. Und das macht Spaß.
1: Ja. Und das ist ja wie bei einem Game. Du hast immer ein Level, was du noch irgendwie...
4: Ja, und auch den Geübten geht ja auch mal was schief, weil gerade eine Windböe kommt oder ein Strauch in der Gegend steht oder irgendwie sowas. Ja,
1: oder also insofern, es regnet.
4: Oder es plötzlich anfängt zu regnen und man keine gute Sicht hat. Insofern hat es auch mit Glück zu tun, aber natürlich vor allem mit Technik, ganz klar.
1: Ja. Also es ist für jeden was dabei.
4: Absolut. Also, stopp. Nach ungefähr 3 Stunden, aber mit Kaffeepause, sind wir jetzt beim wievielten Loch?
0: 17.
4: Und 18 hat das Ganze, hat der ganze Parcours. Und was sagen jetzt die, das schon häufiger gemacht haben, wie sie jetzt diesen Nachmittag ja, erlebt haben?
5: Es hat mir heute sehr viel besser gefallen als sonst. Erstens waren die Plätze besser präpariert und zum anderen war die Gruppe einfach nett.
6: Das Wetter wurde immer besser, die Frauengruppe war klasse. Naja, und ab und zu war auch ein Schlag gut.
4: Ja, also dieses Auf und Ab mit den Schlägen, also das ist für welche, die häufiger gespielt haben oder die als erstes spielen oder das erste Mal spielen, also gleich.
5: Ja, Hochachtung fürs erste Mal.
6: Wirklich. Auf zum letzten Platz. Naja, ich habe noch Luft nach oben, also ich muss das noch ein paar Mal machen, glaube ich.
5: Aber dann tut sich auch noch was. Wenn du erst einmal gespielt hast, kannst du auch noch.
4: Ja. Aber Feuer gefangen.
6: Das auf alle Fälle. Genau.
1: Ja, wir haben einen herrlichen Nachmittag erlebt. Das Wetter war nicht ganz pralle, aber es war windig. Zwischendrin hatte es geregnet und diesen Wind hört man, also Regenwind, und den Wind hört man auf dem Lautsprecher bei der Aufnahme, weil ich da keinen Puschel mit hatte, um das irgendwie etwas zu dämpfen. Aber das war auch eigentlich schön, dieses Auf und Ab mit dem Wetter, das Auf und Ab mit den Schlägen. Also wir hatten wirklich andauernd nur gute Laune und es war für mich auch irgendwie eine Befreiung, da mal wieder über so einen Platz zu gehen und das alles zu genießen.
2: Ja, sehr schön. Eine schöne Anregung. Wir machen ja diese Sendereihe Spielen im Alter, um auch die älteren Hörerinnen und Hörer anzuregen, vielleicht mit den Enkelkindern sowas zu machen. Was meinst du dazu, Brigitte?
1: Ich glaube, ab 10 oder so kann man das vielleicht machen. Also die anderen laufen sicherlich nicht so gerne. Aber hier gibt es zum Beispiel auch noch so einen Fußballplatz, über den man laufen kann mit Hindernissen. Das ist auch eben für Kinder interessant. Also in jedem Falle, jeder hat was da.
2: Gut, packt eure Kinder, eure Enkelkinder ein und raus zum Swinggolf.
1: Ja, oder auch nur zu viert oder zu dritt, das ist egal, mit anderen Erwachsenen. Also es macht einfach Spaß.
2: Ja, danke Brigitte, eine schöne Anregung.

0: 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Liebe Zuhörer, ist nur das schöne Lied gerade nur wieder mit dem Bild platt. Und ich sehe mal die Überschrift, Juni-Engel hat das. 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Düsseldorfs Geschichte passt so gut in den Juni, wo der Himmel uns mit so viel Licht beschenkt. Jed ein Dach, den wir belebt, der hat was Besonderes. Kick em die genau an, begegne em freundlich und lächel em to. 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
1: Wie ich das am Anfang schon vermutet habe, eine Stunde im Radio ist irgendwie kürzer als sonst. Ja, das war unser Juni-Schwerpunktthema über Einsamkeit, vor allen Dingen im Alter. Ja, wie war das denn für euch jetzt, so dieses Thema zu behandeln?
0: Also das Thema ist immer präsent, finde ich. Und man muss sich Gedanken drum machen. Aber man darf es natürlich auch nicht so zum Hauptthema des Denkens und des Handelns werden lassen. Man müsste gucken, wie kann ich der Einsamkeit entfliehen? Was kann ich tun? Und ich finde, die Sonne jetzt und die Helligkeit, gerade jetzt im Sommer, die gibt uns auch eine besondere Kraft und eine besondere Leichtigkeit. Wir sollten uns vielleicht angewöhnen, etwas Besonderes zu machen. Das wäre mein Wunsch.
1: Brigitte?
2: Ja, ich habe festgestellt, jetzt saßen wir mal in der Bahn und uns Leute gegenüber. Und wenn man die anspricht, und ich denke, das ist auch etwas gegen Einsamkeit, einfach Leute ansprechen, wenn man irgendwo sitzt, man kommt ins Gespräch und hat dann wieder eine neue Anregung.
1: Ja, sehr schön. Das war sie also, unsere Juni-Sendung. Vielleicht nochmal der Hinweis, immer am ersten Freitag um 18 Uhr und am Sonnabend dann die Wiederholung um 10 und danach könnt ihr die Sendung dann als Podcast auf unserer Website hören. Und wenn ihr Interesse habt, vielleicht auch mal mitzumachen, schreibt an info@freiesradio-nms.de. Und jetzt verabschieden wir uns noch mit ein bisschen Musik und sagen natürlich
2: tschüss.
1: Habt einen schönen Sommer.

0: aber
1: Mrs. Pepsteins Welt.
2: Ja, herzlich willkommen heute hier in einer Sonderausgabe von Mrs. Pepsteins Welt. Ich bin heute an einem Fluss, in einem Studio an einem Fluss, und zwar im wunderschönen Linz, und habe mich hier bei Radio Froh eingeladen. Und ich bin natürlich zum Glück nicht alleine hier im Studio.
1: Hallo Katja.
2: Hi Petra. Vielleicht zur Geschichte. Ich war Anfang diesen Jahres hier in Linz zu einer Weiterbildung und habe mir natürlich bei dieser Gelegenheit hier das Radio auch angeschaut und gesagt, ach, ich muss auf jeden Fall wiederkommen. Und keine 3 Monate später bin ich auch wieder hier. Genau, und habe mich dann auch gleich verabredet, mit Petra heute eine Sendung aufzunehmen. Und wir haben einfach gesagt, wir spielen uns gegenseitig Flinter-Artists aus unseren jeweiligen Städten oder Regionen vor. Ich weiß gar nicht, ob du jetzt nur was aus der Stadt hast oder
3: so bunt durchgemischt.
2: Ja, okay. Naja, wir werden sehen. Und dann wisst ihr vielleicht nach dieser Sendung, wie Linz und Leipzig im Mix so klingen könnten.
3: Ich freue mich jedenfalls sehr, dass du da bist.
2: Ja, danke.
3: Du hast hier eine Playlist mitgebracht. Mhm. Mit was starten wir denn oder wie hast du denn ausgewählt?
2: Ja, ich habe einfach, erstmal so an meine Lieblingsacts an Leipzig gedacht, die ich gerne hier spielen und vorstellen würde. Und dann habe ich noch so ein bisschen links und rechts geguckt, was gibt's da noch für Nebenprojekte, von was habe ich eigentlich schon mal gehört, aber mir noch nie angehört. Also ich habe selbst mich auch ein bisschen mehr mit Leipziger Musik noch beschäftigt. Genau, und generell kann man, glaube ich, sagen, dass in den letzten Jahren, insbesondere im Flinter-Bereich oder auch so im Bereich queere MusikerInnen, da einiges passiert ist in Leipzig und es eine recht lebendige Szene gibt, im Bereich Rap auf jeden Fall, aber auch in anderen musikalischen Richtungen. Und deswegen habe ich auch nicht nur Hip-Hop mitgebracht, sondern auch noch so ein paar andere Sachen. Genau.
3: Also ich gebe zu, ich habe es mir einfach gemacht. Ich war letztens auf einer Veranstaltung, Flinter Voices On, Rap-Musik, Hip-Hop und viel Bass von weiblich gelesenen Personen. Und von diesem Abend habe ich viel Musik mitgebracht.
2: Ja, das ist doch super. Klingt gut. Wir fangen jetzt aber an mit was aus Leipzig. Und zwar sind es Chat Ballet, eine Band aus, oh Gott, 3 oder 4 Frauen, die spannende Musik machen, tolle Live-Konzerte. Ich habe sie bisher nur einmal gesehen, weil irgendwie macht Chat Ballet immer mal wieder eine Pause, weil entweder alle oder eine von ihnen schwanger sind. Jetzt haben sie unlängst auch angekündigt, so, ja, wir müssen schon wieder Pause machen mit so einem Babybauch, so okay. Aber ich mag total gerne deren Musik. Und ich habe von ihrem letzten Album, das ist noch gar nicht so alt, ich glaube noch nicht mal ein Jahr alt, den Song Utopia mitgebracht.

0: Ja, Chat Belay waren das mit Utopia und ihr hört uns hier gerade von aus Linz bei Radio Froh. Hier dieses Aus und Um und die Präpositionen werden ja im Österreichischen auch komplett anders verwendet als so im Deutschen.
1: Aus Linz?
0: Ja, aus Linz stimmt schon, aber es gibt manchmal sowas wie am und dann wird umgesagt oder so. Mir fällt jetzt kein Beispiel ein, ist ja aber auch egal. Genau, was hast du denn jetzt eingepackt?
1: Was habe ich eingepackt? Naja, vielleicht bleiben wir gleich bei Alicia Edelweiß. Mhm. Alicia Edelweiß spielt demnächst hier in der Stadtwerkstatt. Also Radio Froh ist eingemietet im Haus der Stadtwerkstatt einer Kulturinitiative, einem Kulturverein. Und da gibt es auch immer wieder Konzerte. Wie gesagt, Alicia Edelweiß ist hier in Kürze mit ihrem neuen Album. Sie ist, österreichisch-britische Singer-Songwriterin. Und der Track, der jetzt kommt, The Shiny Ones, wurde, glaube ich, gestern released.
0: Okay.

0: Ja, ich stelle mir es live sehr cool vor. Alicia Edelweiß. Alicia wahrscheinlich, ne?
1: Ich glaube auch Alicia. Das aktuelle Album wird im Frühjahr 25 released und heißt Furie.
0: Ah, sehr gut, okay. Ja, also in Wien, ach jetzt sage ich schon in Wien, in Linz habe ich mir natürlich in den letzten Tagen auch einiges an Kunst vor allen Dingen angeguckt und war gestern in dem großen Kunstmuseum im Lenzos, heißt das.
1: Ja, genau.
0: Und da gibt es gerade eine Sammlungsausstellung und ich habe natürlich mir besonders die weiblich gelesenen Artists angeguckt, ne? Echte Bilder von Maria Lasnik, die ich eigentlich nur über die österreichische Band Klitklick kenne oder das Projekt vielleicht besser, die so einen tollen Song gemacht haben. Eigentlich wäre es auch toll, wenn wir den nachher noch spielen. Kennst du den, Maria?
1: Ja, ja.
0: Maria Lasnik. Genau, vielleicht haben wir dafür noch Zeit. Dann gibt es ja gerade noch so eine Ausstellung auch im Lenzos über so Natur und Utopie und Zukunft und so. Und ich habe da gestern an einer Führung teilgenommen und das wurde ganz oft von so Furien und Göttinnen und Wut und Rage und so geredet. Insofern passt es ganz gut auch zur Furie. Vielleicht sollte sie im Museum auftreten, aber wird sie wahrscheinlich nicht, ne? Alicia.
1: Why not?
0: Why not?
1: Ja, ja.
0: Why not? Ja, wir spielen jetzt auch eine Band, die, denke ich, im weitesten Sinne Singer-Songwriter-Popmusik macht. Und zwar heißt die Karl die Große. Genau, und warum die Band Karl die Große heißt, ist ein bisschen easy, es ist natürlich ein Wortspiel mit Karl dem Großen, aber die Sängerin ist einfach wirklich groß. Ich habe die letztes Jahr mal irgendwo gesehen und dann dachte ich so, ja gut, okay, ergibt Sinn, das ist nicht nur ein Wortspiel. Genau, und ich habe jetzt den Song mitgebracht, der heißt Die Stadt, glaube ich, oder nur Stadt.
1: Du Heute siehst Nacht?
0: Ach so, nee, irgendwas mit Stadt. Guck mal, da muss es noch eingeben, der, was mit Stadt heißt.
1: Die Stadt?
0: Die Stadt.
1: Mhm.

0: Vielen Dank für die Stadt.
1: Ja, vielleicht hat es euch gefallen. Ich habe jetzt gerade mal geguckt, also die sind jetzt eher nicht hier in Linz unterwegs, Karl die Große, und in Leipzig auch erst wieder im Herbst. Aber zwischendurch sind sie noch woanders. Kann man ja selber mal in eine Suchmaschine eingeben.
0: Ich habe ja schon angekündigt, ich war letztens auf einer Veranstaltung Flinter Voices On vom Label Beatzerilla aus Wien. Mhm. Die haben quasi jetzt auch so einen Linz-Ableger, der organisiert wird von Snesia. Und einer der Hits oder ein Track, wo fast alle Rapperinnen zusammen sind, ist Big Clit Energy.
1: Ja, gut. Ja, damit.

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0: Nessia war das. Die Organisatorin von dem Flinter Voices On Abend, bei dem ich letztens war, und davor Big Clit Energy. Da will ich ja noch kurz die Namen droppen.
1: Ja,
0: nämlich
1: Fall.
0: Bush Eater, Raw Cat, Miss Banpan, Schwester Ebra und Miss Clit haben hier zusammengewirkt.
1: Bush Eater ist, glaube ich, aus Deutschland, oder? Würde ich jetzt mal behaupten. Ja.
0: Gut möglich.
1: Ja.
0: Sie ist auf jeden Fall auch in diesem Pizzerilla-Kollektiv.
1: Ah, okay, cool, cool. Ja, ich habe jetzt natürlich auch RapperInnen aus Leipzig am Start. Und jetzt kommen erstmal zwei, deren Namen ich einfach auch so lustig finde, nämlich Flausen und MC Dauerwelle. Die kommen, glaube ich, beide ursprünglich aus Bayern. Das heißt, es wäre jetzt auch nicht so weit hierher nach Linz gewesen, aber es hat sie nach Leipzig verschlagen, zum Glück. Und der nächste Track, der kommt mit so einem lustigen Plot-Twist.

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1: Grandios. Ja, wenn wir jetzt hier bei der Energy bleiben, ähnlich viel Bass gibt's von Miss Clit, Lift Your Energy Up. Da gab's bei der Party vor ein paar Wochen auch so Dance Instructions dazu.
0: Ja, sehr gut. Hast du die noch? Können wir jetzt noch tanzen dazu?
1: Super einfach. 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
0: Okay.

0: Miss Glit, lift your energy up.
1: Ja.
0: Die Tanzinstruktionen waren mehr als easy.
1: Und ist es jetzt eurer Fantasie überlassen, ob wir hier aufgestanden sind und getanzt haben oder nicht? Genau.
0: Die Beats auf jeden Fall von Rafa, um den auch zu nennen. Und auch bei der Bühnenshow war er live dabei.
1: Mhm. Okay, ich wollte auch vorhin noch sagen zu Sir Mantis, dass Sir Mantis auch Produzent ist, auch für andere Personen im Rap-Game da viel macht, eigenes Studio sich da aufgebaut hat. Genau, also sozusagen nicht nur Rap, sondern auch die Beats zum Großteil selbst produziert. Was ja auch nicht ohne ist, finde ich, das beides zu machen. So, ja. Genau, aber jetzt machen wir weiter mit einer Person aus Leipzig, und zwar ist es Pleike. Pleike hat vor, glaube ich, auch schon 2 Jahren, ich habe auch ein ausführliches Interview mit Pleike dazu gemacht, das Album Hydra Styles veröffentlicht, in dem Pleike viel auch über Verlust rappt und über Existenzängste. Wenn ihr Lust habt, euch das Interview anzuhören, einfach könnt ihr meine Suchmaschine eingeben, Pepcast und Pleike. Und Pleike schreibt man P-L-A-I-E-K-K-E, glaube ich. Oder nee, sogar nur A-I-K-K-E. Ich sehe es jetzt gerade selber nicht.
0: P-L-A-E-I-K-K-E.
1: Ah, okay. Bisschen komplex. Genau, und wir hören jetzt von dem Album Hydra Styles, Loops und Farben. Und man muss wissen, dass sozusagen, oder was vielleicht für euch spannend ist zu wissen, dass Pleike in dem Interview beschreibt, dass Pleike durch eine harte Zeit gegangen ist, und was da passiert ist, könnt ihr euch dann anhören, aber ohne diese Musik, ohne das Arbeiten an diesem Album, wäre Pleike da nicht durchgekommen. Und das finde ich immer faszinierend, was Musik eben auch machen kann mit Menschen, um zu überleben. In dem Fall war es tatsächlich so, könnte man das so drastisch formulieren.
0: Genau. Also Musik als Ventil auch, oder?
1: Genau, genau.

0: Ja, genau, das war Pleike mit Loops und Farben. Genau. Hast du noch jemand oder soll ich aus, wollen wir aus Leipzig sonst war? Wir sind gerade so ein bisschen überrascht worden, weil wir gequatscht haben, wie es immer so ist im Radio. Die spannenden Geschichten laufen, während ihr nicht zuhört. Nein, Spaß.
1: Ja. Ich kann Goddess anbieten von Bush Eder zum Beispiel.
0: Ah ja, genau, ja. Kenne ich sogar.
1: Na dann.

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1: Sagen?
2: Ja, wir sagen kurz was.
1: Du musst erst noch sagen, was das für ein Track war. Wir haben nämlich schnell noch einen zweiten reingeschoben.
2: Genau, also vorher war Bush Eater von dem aktuellen Album Bush to Be. EP. Kein okay. Album, sondern eine EP. Und jetzt zuletzt Miss Bun Pun, Drop It Low.
1: Genau, und jetzt hören wir Carrie, eine Künstlerin aus Leipzig, die ich auch sehr schätze. Im weitesten Sinne ist es auch, also es ist auf jeden Fall eine Hip-Hop-verwandte Musik, so würde ich das jetzt mal beschreiben. Carrie ist eine Musikerin, die richtig ausgebildet ist als Musikerin. Nicht, dass das jetzt was Besseres wäre, aber ich finde, man hört das an der Art, wie Carrie mit ihrer Stimme auch arbeitet. Und ja, sie hat dieses, was jetzt auch so beliebt ist in der Popmusik, dieses, ich komme ganz nah ans Mikrofon ran und dann bin ich ganz nah an deinem Ohr. Sowas in der Art. Das werdet ihr gleich hören. Und Carries Themen sind auf jeden Fall auch so Mental Health Geschichten. War es eine EP oder eine Platte? Naja, EP oder Platte, ich glaube Platte, es heißt Allein oder Einsam und da geht es um dieses Gefühl eben der Einsamkeit ganz viel und wir hören jetzt einen Song, der heißt wie ein Platz in Leipzig, nämlich der Nordplatz und in dem Song erfährt man dann auch, was da war am Nordplatz sozusagen, warum Carrie den beschreibt und wenn ihr mal nach Leipzig kommt, ist der Nordplatz jetzt eigentlich eher unspektakulär. Es ist jetzt kein Ort, wo man sich irgendwie trifft, um irgendwie rumzusitzen, weil der ist in einem random Stadtteil, genau, im Norden von Leipzig. Genau, und jetzt hört ihr das. Nordplatz.

0: Und dann war es plötzlich aus.
1: Dann ist es plötzlich aus, weil diese Platte eigentlich immer weiterläuft. Also es ist eigentlich wirklich, also es, du hast mich jetzt gerade gefragt, warum ist das so kurz? Und ich glaube, es gibt zwei Gründe. Zum einen ist die Platte so als ein Hörstück auch konzipiert. Also man kann es wirklich auch von Anfang bis Ende durchhören und hat dann auch so ein kleines Storytelling. Die andere Sache ist aber, dass es quasi eben für Social Media, für TikTok, Instagram gut funktioniert, wenn es so kurze Stücke gibt und die dann noch visuell untermalt sind. Da ist Carrie ist da sehr, sehr kreativ und sehr akribisch aber auch und hat da zu mehreren Tracks halt so kurze Videos auch, die zum Teil auch sehr aufwendig sind. Ja, und das kann man jetzt sozusagen als Radiomensch natürlich auch ein bisschen bedauern, dass die Musik vielleicht in dem Moment nicht für sich alleine so steht. Aber das ist auch ein Stück weit eine Taktik von vielen MusikerInnen, jetzt an HörerInnen zu kommen, indem sie quasi das Visuelle mit anbieten.
0: Also für alle HörerInnen da draußen, wir haben gerade zwei Tracks gespielt.
1: Ja, genau, das waren
0: also
1: zwei
0: Tracks. Also es hat sich nach einem Track angehört, genau. Aber es waren zwei.
1: Dieser Opernpart ist dann quasi, heißt Bis es echt ist und ist im Prinzip aber schon so eine Verlängerung auch von Nordplatz. Und ich liebe das, weil das so, es hat sowas von Frozen und die Eiskönigin. Und ja, und das ist auch so ein bisschen die Ästhetik, mit der Carrie da auf diesem Album auch spielt. So, es gibt auch so ein Video, wo sie auch so unter Wasser ist. Und bei den Tracks davor gab es auch mal so ein Video mit Schnee und so. Und genau, das ist auch so eins ihrer Themen, so Winterdepression und sich im Winter einsam fühlen und das zu beschreiben. Genau, deswegen halt so dieses Frostige auch.
0: Die Fotos jetzt, sind ja auch sehr frostig.
1: Genau, die Fotos sind auch sehr frostig, aber Carrie, es ist ein super lebensbejahender und fröhlicher Mensch. Genau, nichtsdestotrotz, ne? Da soll man sich auch manchmal nicht täuschen lassen, wie so ein Artist jetzt auf den Fotos wirkt. Aber du bist ja Fotografin, Petra. Vielleicht können wir noch kurz auch über dich und was du so in Linz machst, reden.
0: Ja, ich mache zwei Jobs. Einerseits Musikredaktion hier bei Radio Froh und andererseits bin ich selbstständig als Fotografin, hauptsächlich im Bühnenbereich und da auch hauptsächlich im Theater.
1: Mhm. Also du fotografierst sozusagen für Theater die Bilder, die dir da nach außen geben, die Promo-Bilder und fotografierst dann quasi bei... Wie macht man das dann? Bei den Proben oder?
0: Bei den Endproben wird fotografiert, genau. Und ich bin hauptsächlich im Schauspiel. Also hier in Linz gibt es ein Fünf-Sparten-Theater. Das Landestheater Linz bedient fünf Sparten. Mhm. Und ich bin hauptsächlich im Schauspiel. Hin und wieder in der Jungen Oper.
1: Mhm. Und war das schon immer so der Plan, also Fotografin zu werden?
0: Tatsächlich ja.
1: Ja.
0: Also mit 13 wollte ich unbedingt Fotografin werden und der Masterplan, ins Theater zu kommen, ist dann eigentlich während meines Studiums gekommen. Mhm. Mhm. Ich habe hier in Linz studiert.
1: Ah ja,
0: Fotografie,
1: okay.
0: Und Grafik.
1: Ja, okay. Und sozusagen, was muss man da beachten? Also ich meine, kann man jetzt vorstellen, wenn ich jetzt so an Bandfotografie denke oder so, dann muss man ja so einen richtigen Moment einfangen. Muss man beim Theater auch ein bisschen mehr noch auf den Auftraggeber, auf die AuftraggeberInnen hören, was die so wollen, wie die sich das ästhetisch vorstellen? Musst du da was beachten oder?
0: Naja, also ich würde sagen, die Ästhetik ist ja schon ziemlich vorgegeben. Es gibt ja fertiges Kostüm, es gibt ein Bühnenbild, es gibt Licht. Also die Ästhetik ist eigentlich relativ fix. Dann kommt noch hier so ein kleiner Petra-Fotografinnenblick dazu. Und dann ist es eigentlich fertig. Natürlich braucht es von jeder Produktion, von allen SchauspielerInnen, Einzelfotos und szenische Fotos, ein paar Totalen, wo man auch das Bühnenbild gut sieht, die Schlüsselszenen natürlich und idealerweise ein Foto, wo auch alle drauf sind.
1: Mhm.
0: So.
1: Und was machst du noch? Also machst du noch auch andere Fotografie, wo du sagst, das brauchst du noch als Ausgleich oder ist das wirklich so das, was du hauptsächlich machst?
0: Das mache ich hauptsächlich.
1: Ja.
0: Ansonsten bin ich aber auch noch mit dem Bruckner Orchester unterwegs immer wieder mal das klassische Musik. Genau, und ansonsten...
1: Und begleitest du die dann auf Konzertreisen oder wie?
0: Ja, wenn du sagst, unterwegs. Einmal war ich mit auf Konzertreise. Mhm. Tatsächlich, da gab es eine Deutschland-Tour. Und ansonsten hier im Brucknerhaus beziehungsweise Musiktheater, wenn die spielen. Ich begleite auch seit 2 Jahren immer das Orchesterbuch. Das ist ein Jahresprogramm mit vielen Fotos.
1: Cool. Also vielleicht, wenn ihr noch nie in Linz wart, Bruckner ist hier natürlich ganz groß. Es gibt auch eine Universität und ein Konzerthaus.
0: Und das Orchester.
1: Und das Orchester. Ach so, ja, natürlich das Orchester vordergründig. Vielleicht adäquat ist da in Leipzig das Gewandhausorchester. Und ich weiß nicht, vielleicht, ich habe überhaupt keine Ahnung von klassischer Musik. Ich war aber sozusagen auf dieser Weiterbildung, da ging es um Musikvermittlung und Medienvermittlung. Und ich bin mit einer Harfistin gereist, die hat auch ihre Harfe dabei. Und von ihr haben wir jetzt auch ein Stück ausgesucht, vielleicht können wir das...
0: Wie, die hatte ihre Harfe dabei?
1: Die hatte ihre Harfe dabei bei unserer Weiterbildung, weil sie Online-Kurse gibt für Harfe und sie hat dann quasi vom Hotel aus auch ihre Harfenkurse gemacht und musste halt die ganze Woche halt die Harfe immer mitschleppen. Wir waren auch so wie, ja, es gibt ja so Menschen, die nehmen vielleicht so ihre Gitarre mit, weil sie so ein bisschen... Nee, aber sie hat ihre Harfe dabei, ja.
0: Ich habe ja gelesen, Harfen sind das größte und schwerste
1: Instrument. Ja, es war eine kleine Harfe. Also ich kenne mich jetzt nicht aus mit Harfen. Vielleicht gibt es so Reisehafen oder so. Also es war auf jeden Fall nicht so eine ganz große. Und Babette ist jetzt auch nicht so riesig groß. Also ich würde sagen, vielleicht ist die Harfe so 1,60 hoch oder 1,65 hoch. Und es gibt auf jeden Fall noch größere Harfen, aber... Ich habe auch die Harfe, ich habe immer nur die Harfe in der Verpackung gesehen. Ich habe auch nie die Harfe ausgepackt gesehen, leider. Genau, aber das fand ich irgendwie faszinierend. Und ich dachte, wenn wir heute eine Sendung machen über Leipzig und Linz, dann wäre es natürlich cool, auch was von Babette zu spielen. Und sie hat ein Projekt, ich weiß gar nicht, kannst du das jetzt so spontan?
0: Wir haben da Babe Teller, oder?
1: Genau. Wow. Babe Teller. Und genau, und das ist, glaube ich, einfach eine Kooperation mit einer Sängerin, die Arabisch da singt, wenn ich es richtig verstanden habe. Ich möchte jetzt aber auch nichts Falsches sagen. Auf jeden Fall hört ihr das jetzt. Babe Teller.

0: Ja, von der Harfe zu Maria Lasnik, deren Bilder ich gestern gesehen habe in Linz im Museum. Ihr hört immer noch hier so ein Mrs. Pepstein goes Linz oder Linz zu Gast oder Petra aus Linz zu Gast in Mrs. Pepsteins Welt. Aber eigentlich bin ich hier zu Gast bei Radio Froh. Genau, und das war gerade Klick-Klick mit Maria Lasnik. Und wir haben am Anfang der Sendung, habe ich schon kurz gesagt, dass ich gestern Bilder von ihr gesehen habe. Eine berühmte österreichische Malerin. Kunst spielt ja hier in Linz eine Riesenrolle und mir ist aufgefallen, vielleicht kannst du mir dazu was sagen. Ich finde es hier, viele Ausstellungen, die ich mir jetzt angeguckt habe, es kann natürlich auch mein Blick oder meine Sensibilität dafür sein, aber ich habe schon den Eindruck, hier geht einiges Feministisches so, gerade in diesem Kunstbereich. Würdest du das so unterschreiben?
1: Wow. Also, das freut mich natürlich. Das freut vermutlich auch viele Linzerinnen hier. Mhm. Es gibt natürlich sehr viele kritische Stimmen. Ja.
0: Die sagen würden, das reicht noch nicht?
1: Es reicht noch nicht.
0: Mhm. Klar, es reicht
1: es gab
0: ja nie
1: zum
0: eigentlich.
1: Beispiel eine große Diskussion über die neue Brücke, wie die neue Brücke heißen soll. Unser Vorschlag, ich sage jetzt bewusst, unser Vorschlag war Johanna-Donal-Brücke. Sie heißt jetzt aber doch wieder Eisenbahnbrücke, glaube ich. Mhm. Ja, also ich kenne ganz viele Leute, denen das tatsächlich noch zu wenig wäre.
0: Ja, das finde ich jetzt auch unbenommen. Das würde ich auch immer sagen, dass es sowieso immer zu wenig ist. Aber mir ist halt aufgefallen, es gibt so einen Femwalk an prominenter Stelle, wo quasi bekannte Österreicherinnen. Also man kann nur die Namen lesen, ne? Also man müsst ihr euch vorstellen, so an der Donau lang, also was so eine Promenade ist, wo viele Leute langlaufen. Direkt an dem Lenzos ist so ein Walk of Fame als Ehrung von bekannten Linzerinnen oder Österreicherinnen, weiß ich gar nicht.
1: Ja, genau.
0: Das sind Linzerinnen, glaube ich auch, oder? Österreicherinnen.
1: Linzerinnen.
0: Linzerinnen. Ja, aber das finde ich halt schon cool, dass es so im Stadtbild, dass man da so drüber stolpert und das fand ich irgendwie cool. Und ich war ja gestern da zu einer Führung im Lenzos und die Person, die die Führung gemacht hat, hat auch gesagt, dass sich halt viel geändert hat durch die Direktorin des Museums und dass davor halt auch eine Direktorin war und dass das daher halt auch kommt. Dass man einfach viel Kunst auch von weiblich gelesenen Personen da sehen kann, jetzt aktuell zumindest gerade. Mhm.
1: Na, das freut uns doch enorm. Sag Katja, was hast du noch vor? Du bist ja nicht nur einen Tag in Linz.
0: Ich gehe jetzt heute Abend noch ins Theater, aber das war's dann auch. Heute Nachmittag mache ich noch Mittagsschlaf. Man muss es ja auch alles verarbeiten. Ich habe nicht alles geschafft, was ich gerne sehen wollte. Ich habe da noch mitgekriegt, es gab gestern Abend eine Vernissage von Illustratorinnen im Raumschiff. Vielleicht kannst du über das Raumschiff noch was sagen? Nee. Ich habe so ein paar Sachen noch gesehen, wo ich dachte, da hätte ich auch noch vielleicht hingehen können. Eigentlich hätte mich auch das OK-Lens noch interessiert, da gibt's ja so modernere Kunst, wenn ich jetzt richtig informiert bin. Aber beim nächsten Mal halt dann, ne?
1: Ja. Also zum Raumschiff kann ich natürlich schon sagen, es gibt einige von diesen kleineren Leerstands, Off-Spaces. Und ich find's super, dass du die gefunden hast.
0: Ja, ich meine, man kann ja...
1: War mir nicht bewusst.
0: Wahrscheinlich ist es so, wenn man anfängt, an bestimmten Stellen zu suchen, stolpert man drüber. Beziehungsweise ich laufe halt auch gerne durch eine Stadt und gucke, was mir so begegnet. Und da hat halt Linz eine gute Größe, dass man die Orte halt auch finden kann, so zufällig, ne? Dass man eben nicht jetzt in 5 Stadtteile fahren muss, um die coolen Orte zu finden. Weil jetzt für mein Empfinden jetzt als Touristin, die ich jetzt hier ja eigentlich bin, ist es doch alles so ein relativ nah beieinander. Auch so alternativere Orte findet man halt trotzdem in der Nähe vom Zentrum. Und das fand ich eigentlich ganz cool. Ja, oder finde ich ganz schön.
1: Ja, schön, dass du auch hier bei Radio Froh vorbeigekommen
0: bist. Naja,
1: also jedenfalls.
0: Selbstreden natürlich. bei freien Radios muss man natürlich auf jeden Fall vorbeigehen, zumal die österreichischen freien Radios Ja, also meine Sendung läuft ja auch bei Radio Helsinki in Graz zum Beispiel und so. Und mit den Wienerinnen verbindet mich auch jetzt schon eine längere freundschaftliche Bekanntschaft, würde ich mal sagen. In Wien habe ich zum Beispiel meine Sendung mit Klick-Klick aufgenommen. Mhm. Ja, genau. Das würde jetzt den Bogen schlagen zu Maria. Genau, weil...
1: Wie geht's denn weiter hier?
0: Ja, ich weiß auch nicht, wir können einfach mal noch andere Musik aus Leipzig spielen, die du vielleicht noch nicht kennst, die aber kein Hip-Hop ist. Und da gibt's eine Band, die hat auch auf meinem Jubiläum im letzten Jahr gespielt. Und zwar heißen die Kapatult. Und die Platte hieß, meinten sie Katapult. eine Indie ist ziemlich am Anfang, müsstest du das
1: Michelle finden. Obama?
0: Genau. Michelle Obama, das hören wir
1: aber
0: jetzt mal.
1: Welches Jubiläum hast du gefeiert?
0: Ich habe 25-jähriges Jubiläum meiner Radiosendung gefeiert mit 4 Live-Acts und Party und Moderation und so. Es war sehr toll. Es war sehr voll. Es war sehr, also meine Idee war, das so ein bisschen generationenübergreifend zu machen. Also, dass es so Artists gibt wie jetzt Kapatult, die halt jetzt eher jünger sind. So. Es war da noch Bernhard Ettler-Hengst da, Lena Störfaktor und Finna. Und also es war sozusagen musikalisch quer. Es war generationenübergreifend und ja, es war ein richtig cooler Abend. Genau. Und da haben Kapatult waren Headliner und ihr hört jetzt den Song Michelle Obama.

0: Ja, und das war eine weitere Künstlerin aus Leipzig, Deslin Amicaba mit dem Song Endless Pleasure. 2 Jahre ist es jetzt mittlerweile alt. Ich bin gespannt, was als nächstes bei Deslin so kommt. Ich habe gesehen, sie spielt jetzt gerade auch wieder ein bisschen live. Und ich bin gespannt, was da als eine Veröffentlichung mal noch kommt. Und wenn ihr jetzt Lust habt, nochmal reinzuhören in ein Interview, was ich mit Deslin mal gemacht habe, plus einem kleinen Konzertmitschnitt bei uns im Radio, bei Radio Blau, könnt ihr das auch einfach mal suchen. Deslin Amicaba und Mrs. Pepstein, dann findet ihr das bestimmt. Genau. Hat dir auch gefallen, ne? Ist jetzt überhaupt super, nicht ja? Hip-Hop, aber keine Beats und so.
1: Ja. Easy listening.
0: Easy listening, mhm. Ja. Ja, auf jeden Fall ist es schon sehr, ja, smooth, so ein bisschen, ne? Genau, und ich weiß gar nicht, ob ich dir jetzt noch was aus Leipzig vorspielen soll oder hast du noch was? Hast du noch eine andere österreichische Band vielleicht, die ich noch nicht kennen könnte?
1: Na, ich habe hier jetzt noch einen Track von Rawcat, mhm, von diesem besagten Flinter Voices On, ja. Abend, und dann schauen wir weiter.
0: Genau, mhm, machen wir so.

0: reinzureihen und mitzumarschieren.
1: Das war ein Görda, auch aus Leipzig, mit Innen ist dicht. So ein, genau, ein Duo aus Leipzig, die live auch ziemlich cool sind. Ich habe sie neulich bei einer Preisverleihung mal gesehen, wo sie so die Pausenmusik gemacht haben. Und das war sehr unterhaltsam. Oft ist ja dann diese Pausenmusik auch halt so irgendwie Pausenmusik. Aber das war ziemlich cool, weil die viel so mit Loopstation arbeiten. Das hat mir ganz gut gefallen. Genau, kommen bestimmt auch mal zu Gast hierher. Sie haben das schon bekundet, also nicht hierher, sondern in meine Radiosendung. Aber vielleicht kommen Sie auch mal nach Linz. Wir haben uns jetzt gerade in der Pause noch mal kurz drüber unterhalten, Petra, dass du gesagt hast, du freust dich, dass ich das so wahrnehme, dass es hier viel feministische Sachen gibt. Aber wahrscheinlich ist es nur so, du hast auch gesagt, man relativiert es natürlich als Linzerin selbst. Oder hatte auch Kritik?
2: Ständig. Ja. Wir haben ständig Kritik.
1: Ja, ja. Ja, anders geht's ja auch nicht, ne?
2: Ja. Aber schön, dass die Kritik dann irgendwo auch was bewirkt und Früchte trägt.
1: Ja, und ich denke auch, wenn es jetzt eine Ausstellung gibt, die man kritisieren kann, dann kommt man ja auch trotzdem ins Gespräch und im Optimalfall ändert sich ja im nächsten Mal ja auch was. Es funktioniert ja leider nicht immer, aber manchmal. Da darf man die Hoffnung nicht aufgeben.
2: Aber dir wird es wahrscheinlich ähnlich gehen in Leipzig.
1: Ja, das man ist da ja in einer Bubble und kriegt dann auch nicht alles mit, auf jeden Fall. Also wir haben in Leipzig schon auch eine ziemlich starke queere Szene, aber halt nicht nur eine, sondern so mehrere kleine und viele Strömungen und auch mal Diskussionen untereinander. Und das empfinde ich dann manchmal auch echt so als anstrengend, dass man da nicht untereinander solidarisch ist. Aber, oder nicht immer, ja, aber es macht natürlich auch trotzdem so die Lebendigkeit von Leipzig ein Stück weit aus, dass immer sehr viel diskutiert wird. Leipzig ist als eine sehr politische Stadt auch verschrien manchmal so, nach dem Motto, ihr müsst immer alles ausdiskutieren. Es ist auch manchmal anstrengend, gebe ich zu. Genau, aber wir haben passend vielleicht zur Stadt, habe ich jetzt noch ausgesucht, Connewitz. Also Connewitz ist halt der Stadtteil, also fast der Stadtteil, in dem ich lebe, im Süden von Leipzig. Und in Deutschland ist der dann manchmal auch in den Medien so als ein verrufener linksradikaler Stadtteil, in dem irgendwie nur, ja, in dem es halt auch mal Gewalt gibt und so. Aber de facto ist es eigentlich ein ziemlich gemütlicher Stadtteil. Aber es ist natürlich irgendwie auch ein Politikum so. Genau. Und ich habe jetzt mitgebracht von auch einer sehr, ich glaube, noch einer ziemlich jungen Band. Also die gibt es schon eine Weile, aber haben sehr jung angefangen, Musik zu machen. Von den Rexbirds. Und der Track heißt Connewitz.

0: Ja.
1: Ja.
0: Also das war Konnewitz. Ein Punkstück musste vielleicht noch sein. Also ich bin jetzt nicht die Punkerin vom Herrn. Aber das Lustige ist halt, dass hier so ein Phänomen beschrieben ist, wie in Plagwitz ist eine Party. Nee, da gehen wir nicht hin, weil dann müssten wir ja von Konnewitz nach Plagwitz. Diejenigen, die das jetzt in Leipzig hören, die kennen das Phänomen. Mir geht es auch oft so, dass ich lebe auch im Süden. Also Konnewitz ist im Süden. Wenn man in den Osten soll oder so, weil da eine coole Party ist, dann überlegt man sich das fünfmal, obwohl es jetzt auch nicht so wirklich so weit weg ist. Und ich hatte jetzt so in Linz den Eindruck, hier gibt es eben noch so ein paar Freiräume, die wirklich in Zentrumsnähe sind. Und das ist in Leipzig lange vorbei. So, also das verlagert sich immer mehr nach außen, eben im aktuell vielleicht noch im Osten, aber vermutlich wird sich das irgendwann, naja, noch weiter außen, weiß ich gar nicht, ob es das gibt, aber ja.
1: Tatsächlich ist es so, in Linz stehen sehr viele Geschäftslokale in der Innenstadt leer, weil sich am Speckgürtel ganz viele große Einkaufszentren bilden und dort die Leute hinfahren.
0: Aber vergibt die Stadt dann die Räume günstiger? Also gehören die Räume dann der Stadt? Also das sind dann eigentlich auch die BesitzerInnen, die dann für günstige Mieten vergeben, oder? Wie läuft es dann?
1: Ob die Mieten dann günstig sind, kann ich nicht bestätigen.
0: Ach so, okay, da wird dann das Geld zusammengekratzt, um das zentral machen zu können. Okay, ja. Ja, du hast ja kurz, als die Musik aus war, erzählt, auch von Buddy und Murphy, so ein Second-Hand-Laden, da war ich gestern auch. Liebe Grüße, haben mir auch ein schönes Hemd gekauft. Ziehe ich vielleicht heute ins Museum an. Genau, das fand ich auch mal ist ein schöner Ort. So ein Second-Hand-Laden, aber ein kuratierter. In Leipzig schießen die auch gerade aus dem Boden so Vintage-Läden, wo man aber manchmal auch so das Gefühl hat, okay, das ist jetzt irgendwo vom LKW gefallen. Also es ist ein sehr großer Hype um Second-Hand. Und natürlich ist es auch gut, Second-Hand zu kaufen. Aber wenn es dann zu viele gibt, mal gucken.
1: Ich habe letztens auch da Schuhe gekauft.
0: Ja, sehr gut. Ja, liebe Grüße an dieser Stelle an Buddy und Murphy. Genau. Ich wollte auf jeden Fall, ich will dir jetzt die Musik nicht wegnehmen. Also wenn du jetzt auch noch was hast von deinem Sampler. Ansonsten hätte
1: ich müsste improvisieren. Okay. Also wenn du noch was hast.
0: Na, dann würde ich noch was spielen wollen von Fatih.
1: Mhm.
0: Das ist geht so in Richtung New Wave. Genau, und wir haben demnächst eine Party von einer inklusiven Party-Crew in Leipzig. Da steckt so ein bisschen mein Kollege dahinter, der auch ein inklusives Radioprojekt betreut. Und aus einer Soli-Party im letzten Jahr ist eine inklusive Party-Crew entstanden. Und die machen dieses Jahr wieder eine Party. Da darf ich auch auflegen und Fatih spielen dort. Falls ihr das jetzt in Leipzig hört, am 30.05. im Werk 2, kommt da alle hin, spielt eben Fatih, und ich habe jetzt das Stück ausgesucht, Asbest.

0: Das war die Band Power Plush aus der aktuellen Kulturhauptstadt, europäischen Kulturhauptstadt Chemnitz. Genau. Wart ihr ja auch mal, Linz war ja auch mal Kulturhauptstadt.
1: 2009. Ja, genau.
0: Und in meiner Vorstellung, wenn man jetzt hier so die Gebäude sieht, dann denkt man so, diese ganzen moderneren Museen, sind die in der Zeit entstanden? Also was hat Linz so gehabt davon oder was hat sich da in Linz geändert durch diese Kulturhauptstadt-Sache?
1: Also ich glaube, nach der Kulturhauptstadt sind wir Linzerinnen schon alle in so ein Loch gefallen. Mhm. Ob es im Endeffekt was gebracht hat, ja, es wurden schon neue Gebäude gebaut, zum Beispiel ein gelbes Haus über der Autobahn. Das ist okay. Aber auch wieder weg.
0: Oh, okay.
1: Und es wurde eine große Halle im Hafen bespielt, die gibt es auch nicht mehr.
0: Okay.
1: Das AEC, also das Ars Electronica Center hier vor der Tür, wurde schon für 2009 fertiggestellt. Mhm. Also 2008 war hier große Baustelle.
0: Okay. Ja,
1: genau.
0: Aber du hast jetzt gesagt, danach in ein Loch gefallen. Das heißt, es ist nicht so viel nachhaltig geblieben, sozusagen, was der Stadt Aufwind gegeben hat. Weil so meine, was ich jetzt bisher so wahrgenommen habe, war ja auch schon, dass Linz immer auch so eine sehr, schon stark industriell geprägt auch war durch das Stahlwerk. Dass man aber schon mit der Zeit versucht hat, ne, über die Kunst- und Kulturschiene, das Bruckner Orchester und Kunst und so, Kunstuni und so weiter, da auch so ein bisschen einen Struktur Wandel zu begleiten?
1: Das auf jeden Fall. Ja. Aber
0: hatte nichts mit der europäischen Kulturhauptstadt zu tun.
1: Ja, ich glaube, während der Kulturhauptstadt war einfach so viel los, dass es dann das Jahr danach irgendwie so sich so leer angefühlt hat. Wahrscheinlich ist schon einiges geblieben und insgesamt gibt es schon immer wieder was zu tun.
0: Ja, klar, das hört
1: in dieser kleinen Stadt.
0: Ja, das ist auch in unserer etwas größeren Stadt eigentlich auch so.

0: dass da immer Bewegung da ist. Ich finde aber so Städte auch spannender, ehrlich gesagt, wo Sachen in Bewegung sind und die, wo es so stagniert, eher nicht so spannend. Ne? Hm. Genau, na dann Petra, wir sagen vielleicht jetzt einfach mal Tschüss, oder?
1: Tschüss.
0: Vielen Dank, dass ich hier bei euch im Studio sein durfte und du so schön die Technik gemacht hast und ich mal nichts machen musste an der Technik. Das war auch mal ganz entspannt. Und ja, vielen Dank. Und ihr, die ihr zugehört habt, vielleicht habt ihr was Neues entdeckt aus Linz oder Leipzig oder aus Chemnitz. Genau, also du kanntest jetzt ja Powerplush zum Beispiel auch noch nicht. Eine weitere sehr bekannte Band ist Blond. Und Blond sind die Schwestern Nina und Lotta Kummer und ihr bester Freund Johann Bonitz. Die drei machen auch schon länger zusammen Musik und ich glaube aber, sie haben so mit ihrem letzten Album so den größeren Durchbruch geschafft, machen richtig tolle Texte, auch so kritisch über Festivalbookings, zu Gewalt, zu Mental Health und so weiter und so weiter. Und ich habe jetzt einen aktuellen Song ausgewählt, der heißt der Girl Boss? Ich sehe es gerade.
1: Girl nicht. Boss, ja.
0: Genau, und den hört ihr jetzt zum Schluss. Genau. Vielen Dank fürs Zuhören.
1: Danke dir.
0: Ciao.

Ja, das war Mrs. Pepsteins Welt für heute. Ihr hört meine Sendung auf einem freien Radio eurer Wahl. Und einen Veranstaltungstipp hätte ich jetzt aber noch für Leipzig. Am 22.05. um 18 Uhr im Prager Frühling, Barbara Morgenstern und die Liebe zur Sache. Das ist ein Dokumentarfilm über die Entstehung des letzten Barbara Morgenstern Albums, das heißt In anderem Licht. Und da bekommt man einen sehr guten Einblick in, wie so ein Song entsteht, welche Notwendigkeiten eine Musikerin noch so machen muss, nämlich Geld besorgen zum Beispiel, um die Platte überhaupt produzieren zu können und vieles mehr. Das Schöne ist, Barbara wird auch im Anschluss zum Film zum Gespräch vor Ort sein und danach gibt's auch noch ein Konzert mit Barbara Morgenstern im Ilses Erika, also für Morgenstern-Fans ein unbedingtes Muss. Ich sag nochmal das Datum, 22.05. um 18 Uhr im Prager Frühling, in der Kinobar Prager Frühling und das Konzert im Anschluss im Ilses Erika. Nun aber Schluss für heute. Tschüss, gehabt euch wohl. Das war eure Mrs. Pepstein. Ach so, und zum Schluss gibt's natürlich noch einen Song von dieser Platte, In anderem Licht, Creatures, in Klammern, One Health.

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Ihr hört die fünfte Ausgabe von Biff Bang Pow 60s Radio in diesem Jahr hier beim Freien Senderkombinat in Hamburg. Jeden vierten Samstag im Monat von 17 bis 18 Uhr. Oder die Wiederholung beim Freien Radio Neumünster jeden ersten Freitag im Monat um 21 Uhr. Beziehungsweise bei Radio X in Frankfurt jeden zweiten Freitag im Monat um 10 Uhr. Letzten Monat haben wir uns mit 60s Garage aus North Carolina befasst und da liegt es eigentlich nahe, nämlich ein paar Meilen südwärts, dass es dieses Mal um 60s Garage aus South Carolina geht. Von dort, genauer aus dem Städtchen Greenville, kamen The Wild mit Y, die wir eben hörten mit ihrem Back from the Grave Smasher Fly By Nighter, März 66. Und zu den Wild gibt es was Interessantes zu vermelden. Die haben insgesamt 4 Singles veröffentlicht und auf jeder dieser 4 Singles ist die B-Seite dasselbe Stück, nämlich Lost One. Kennt ihr vielleicht. Wobei sie haben schon vorher eine Single unter dem Namen The Roots rausgebracht, auch mit Lost One als B-Seite. Aber wir hören von dieser Single jetzt die A-Seite und immer wenn man die mal auflegt, kommt jemand und sagt, hä, das Lied ist doch von den Alalas. Aber nee, Digga, umgekehrt wird ein Schuh draus. The Roots, it's been a long journey.

schöner Moody Orgel Swinger von den Monster Buckings aus Anderson, einem Kaff im Nordwesten South Carolinas. Bleiben wir mal kurz in der Moody-Ecke, da kommt gleich ein astreiner Downer von einer Band mit dem schönen Namen Pauline Scribner and the Peppermint Triangle. War vorher noch ein etwas krudes Moody-Fassmeisterwerk von einer Band aus Charleston mit einem ebenfalls schönen Namen Sincerely Mindfield. I've gotta get you out of my life.

Sound aus Myrtle Beach, South Carolina. Und jetzt schlägt's 13. Der Song ist aus dem Jahr 1974. Würde man jetzt nicht so ahnen. Den nächsten Song merkt man schon ein bisschen eher an, dass er aus den 70ern ist. Der klingt etwas heavy. Comic Books aus dem Jahr 1970 von Black Rain.

Penetrations, I Got a Girl aus Belton, South Carolina, 1966. Ziemlich klassischer Stoff. Insgesamt muss man sagen, dass psychedelische Musik etwas unterrepräsentiert war in dieser Ausgabe, wahrscheinlich weil South Carolina so ein räudiger, konservativer Südstaatenverein ist. Vielleicht gibt es ja in der nächsten Ausgabe Biff Bang Pow 60s Radio wieder mehr Psych. Die läuft am 27. Juni. Würde mich freuen, wenn ihr dann wieder einschaltet. Bis dahin sage ich auf Wiederhören.

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